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1: Genau, hier ist das Freie Radio Kassel mit dem Nachtprogramm. Heute Nacht gibt es Musik von Barclay James Harvest zu hören. Allerdings nicht die bekannten Hits aus den späten 70er, frühen 80er Jahren, sondern die frühen Aufnahmen, die ersten LPs dieser englischen Band, die in Deutschland ja immer noch so ein bisschen geringschätzig behandelt wird, weil sie eben ziemlich poppige Musik gemacht hat dann später. Aber in der Frühzeit haben sie teilweise sehr progressive Musik gemacht. Wie eben gehört, das war die erste LP von Barclay James Harvest, das erste Album aus dem Jahr 1970, damals mit Orchesterbegleitung aufgenommen und mit Mellotron und mit teilweise auch relativ progressiven Einflüssen. Und wir haben gehört, die Platte war natürlich der Zeit auch geschuldet, sehr zeitgemäß. Eben zum Schluss gehört Dark Now My Sky, das Stück, das zum großen Teil mit Orchester aufgenommen wurde und ja auch so ein bisschen die Ambitionen, die künstlerischen Ambitionen der Bandmitglieder gezeigt hat, die sie später allerdings dann so ein klein wenig verloren haben und sie haben sich dann hier mehr in Richtung Pop bewegt, wie wir alle wissen. So, wir machen weiter hier in unserer langen Nacht mit Musik von Barclay James Harvest und wir gehen ein Jahr voraus ins Jahr 71. Da gab es gleich zwei LPs, eine im Jahr 71 zu Beginn des Jahres, die hören wir dann nachher noch. Und die andere, Barclay James Harvest and Other Short Stories, die ist erschienen Ende des Jahres 1971. Und da war unter anderem auch einer der später ziemlich bekannten Songs drauf, Medicine Man. Das ist ein Stück, das sie auch später noch in ihrer großen, kommerziell erfolgreichen Zeit gerne live gespielt haben. Nun denn, also hier weiter in der Barclay James Harvest Nacht im Freien Radio Kassel. Barclay James Harvest and Other Short Stories. Viel Spaß.

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1: Das Freie Radio Kassel ist hier mitten in der Nacht und ihr hört Musik von Barclay James Harvest, eben die LP aus dem Jahre 1900 und wann ist es gewesen? 71, genau. Barclay James Harvest and Other Short Stories, das dritte Album der Band, damals die ja in Deutschland bekannt geworden ist in den späten 70er Jahren. Mit großen Hits wie Love on the Line und Life is for Living, Hymn war ein großer Hit und viele andere. Aber in der Frühzeit haben sie wirklich tolle Musik gemacht. Barclay James Harvest gehören zu den Gruppen, die, als sie gute Musik gemacht haben, fast niemand hören wollte. Und später, als sie dann berühmt geworden sind und kommerziell erfolgreich, da wurde die Musik dann ein klein wenig langweiliger und nicht mehr ganz so spannend. Aber heute gibt es hier die frühen Alben von Barclay James Harvest zu hören. Und wie gesagt, eben diese LP aus dem Jahre 1971. Damals hat man auch versucht, immer wieder auch Singles zu veröffentlichen, obwohl bei diesen Progressive-Rock-Bands, das waren ja eigentlich LP-Bands oder auch Bands, die hauptsächlich live gespielt haben. Und Barclay James Harvest haben natürlich auch hauptsächlich lange Strecken gefüllt, also LPs. Die Stücke waren ja auch ziemlich lang, wir haben es eben gehört, meistens sehr ausladend und sehr expressiv auch teilweise. Das war nicht unbedingt das Ideale für Single-Hits. Und damals in den frühen 70er Jahren, da war ja auch völlig andere Musik in den englischen Charts angesagt. Da war Glamrock angesagt und verschiedene andere eher poppige Geschichten. Und da hat das natürlich nicht so gut reingepasst. Trotzdem hat man immer wieder Singles veröffentlicht, wie zum Beispiel hier eine Single aus dem Jahre 1972, Child of Man. Das hören wir hier mal in einer BBC-Live-Session-Version aus dem März 1972, Child of Man.

I'm Over You von Barclay James Harvest. Das war die B-Seite der Single Child of Man, die wir vorher gehört haben. Aus dem Jahr 1972, eine Single, die damals nicht auf dem Originalalbum drauf war. Aber der gewünschte Erfolg hat sich auch da nicht eingestellt. Wie überhaupt Barclay James Harvest in den ersten Jahren ihrer Karriere, in den ersten 4 Jahren, überhaupt nicht in die englischen Charts gekommen sind. Und später dann, selbst als sie ganz groß waren in Europa, in Deutschland vor allem, haben sie ja Millionen von Platten verkauft, dann in den späten 70ern. Selbst in der Ära hatten sie in England eigentlich immer nur bestenfalls mittlere Chartnotierungen. Von Amerika ganz zu schweigen, da hat die überhaupt niemand gekannt. Viele ihrer Platten sind in Amerika auch gar nicht veröffentlicht worden. Aber in Europa, speziell in Deutschland, waren Barclay James Harvest dann in den späten 70ern eine der ganz, ganz großen Attraktionen, Konzertattraktionen und auch eine der Bands, die am meisten Platten verkauft haben. Warum das so ist, das ist die Frage, die haben sich damals viele Leute gestellt, denn Barclay waren eigentlich immer eine sehr, eine sehr normale Band, die haben nichts Besonderes gehabt. Die Jungs, diese 4 Herren, die sahen eigentlich eher wie ganz normale Studenten oder so aus. Der einzige, der so ein bisschen herausstach, war Les Holroyd, der Bassist. Mit seinen langen Locken, mit seinen dunklen Locken und seinem Vollbart sah er zumindest ein ganz klein wenig wie ein Popstar aus. Aber ansonsten hätte das eigentlich genauso gut die Gruppe von Bühnenarbeitern sein können, die da die Instrumente einstellen. Und die Musik war eigentlich auch alles andere als spektakulär oder auffällig. Aber wahrscheinlich war es gerade das, was viele Leute damals im Zeitalter von Punk und Disco und Hardrock und großen bombastischen Geschichten, das hat wahrscheinlich viele Leute beeindruckt und hat vielen Leuten gefallen, dass man eben da auch nah mit bescheidenen Mitteln sehr angenehme und sehr schöne und eingängige Musik machen kann, ohne sich da groß als großer Popstar zu präsentieren. Wie gesagt, in der Frühzeit war das aber noch ein bisschen anders. Da hat die Gruppe überhaupt keinen Erfolg gehabt. Und in dieser Zeit hat man auch dann ganz seltsame Versuche unternommen, den Erfolg herbeizuschaffen. Beispielsweise ist im Jahr 72 eine Single veröffentlicht worden, nicht unter dem Namen Barclay James Harvest, sondern unter dem Namen Bombadil. Bombadil, das ist wohl eine Figur aus diesem Buch, diesem Herr der Ringe. Da kenne ich mich nun überhaupt nicht aus. Das ist für mich alles esoterischer Unfug. Aber es gibt ja sehr viele Leute, die das ganz toll finden. Herr der Ringe und die Filme sind ja auch sehr erfolgreich. Das Buch verkauft sich bis heute in großen Stückzahlen. Und damals war das auch schon so. Da gab es eben so einen gewissen Hang zu Mystizismus und irgendwelchen Märchen, altertümlichen Gestalten und so weiter. So ein bisschen Eskapismus auch damals. Und Barclay James Harvest haben sich da offenbar etwas anhängen wollen und haben halt unter diesem Titel oder unter diesem Namen, diesem Pseudonym, eine Single veröffentlicht, die aber auch kein Erfolg wurde. Aber wir hören es uns trotzdem an. When the City Sleeps war auf der einen Seite und Breathless auf der anderen Seite. Und auch das war im Jahr 1972.

Breathless war das von einer Gruppe namens Bombadil alias Barclay James Harvest. Und wir haben es eben gehört, dieses Stück, das wir gerade eben gehört haben, Breathless. Das war schon so ein Versuch, wenn auch vielleicht ein klein wenig ironisch gemeint, ein Versuch, dem damaligen Glamrock entgegenzukommen. Das war vom Sound her doch sehr stark, wie damals Bands wie T-Rex oder ähnliche geklungen haben. Aber auch das war natürlich kein Erfolg. Die Gruppe ist weiterhin ja eher im Mittelfeld oder im unteren Bereich der britischen Musikszene.

entstanden. Baby James Harvest ist dann Ende des Jahres 72 erschienen und ist eine wiederum eigentlich sehr wunderbare LP, die die Qualitäten der Gruppe ziemlich deutlich gezeigt hat. Und das herausragende Stück auf dieser Platte ist das letzte, ein ziemlich langes Stück namens Moonwater, an dem der Keyboarder Stuart Wolstenholme, der auch immer so eine Tendenz hatte, mit klassischen Mitteln sich zu beschäftigen. Er hat auch wohl eine klassische Musikausbildung gehabt. Und er hat ein Stück gemacht, das viele Leute so ein bisschen an Gustav Mahler erinnert hat damals. Und dieses Stück Moonwater ist eben auch hier auf der Platte mit drauf. Er hat an diesem Stück gearbeitet, in einem Studio, während der Rest der Band an den anderen Songs in einem anderen Studio gearbeitet hat. Die haben sich also dann irgendwie so ein bisschen auch aufgeteilt. Und die Platte ist dann aber trotzdem, obwohl es eigentlich eine sehr, sehr schöne Platte ist, auch wiederum kein Erfolg gewesen. Das war dann auch die letzte Platte, die sie für Harvest, also für EMI, aufgenommen haben. Danach sind sie dann aus ihrem Vertrag entlassen worden, beziehungsweise der Vertrag wurde nicht verlängert. Und 1973 stand die Gruppe dann ohne Plattenvertrag da. Aber dazu kommen wir gleich. Hier jetzt also das Album, das letzte Album, das sie für Harvest gemacht haben, Baby James Harvest aus dem Jahre 1972. Und wie gesagt, besonders den letzten Track, den sechsten, Moonwater, den möchte ich euch ans Herz legen. Das ist wirklich was ganz Besonderes. Viel Spaß.

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1: Genauso ist es, liebe Freunde, hier ist das Freie Radio Kassel mitten in der Nacht mit dem Nachtprogramm logischerweise. Und heute Nacht gibt's Musik von Barclay James Harvest zu hören, allerdings keine bekannten Hits, sondern die Aufnahmen aus der Frühzeit dieser englischen, ja, Progressive-Pop-Band, würde ich mal sagen. Diese Aufnahme, die wir eben gehört haben, entstammten dem Album Barclay James Harvest, Baby James Harvest. Das war die vierte LP dieser Gruppe, die damals im Jahr 1972 erschienen ist und die letzte, die sie damals für das Label EMI bzw. für Harvest gemacht haben, für das Harvest-Label, das ja so eine Art Speziallabel von EMI gewesen ist, wo die ganzen Progressive-Bands unter Vertrag gewesen sind. Ja, vielleicht auch Musik, die sehr schön passt zur Nacht, in gewisser Weise zumindest. Dieser LP, Baby James Harvest, ich habe es ja vorhin gesagt, war auch kein großer Erfolg, obwohl die Gruppe unter Erfolgsdruck stand. Die Plattenfirma hat gesagt, ihr müsst endlich mal sehen, dass ihr ein bisschen Geld verdient. Denn die Gruppe hatte immense Schulden bei der Plattenfirma. Die Plattenproduktionen waren nicht billig. Wir haben das ja eben gehört, das ist ja schon durchaus ziemlich opulent gewesen. Und das kostet ja auch Geld, solche Aufnahmen zu machen. Und die Konzerte waren auch relativ teuer. Denn die Gruppe hat damals tatsächlich darauf bestanden, mit einem Orchester aufzutreten. Das heißt, sie wollten ihren Plattensound möglichst auch 1:1 auf der Bühne reproduzieren. Und das ging halt nur, wenn man ein Orchester dabei hatte. Andere Gruppen hatten das auch schon vorher gemacht, wie die Bee Gees beispielsweise. Die waren auch mit dem Orchester aufgetreten, aber hatten sich damals auch verkalkuliert und haben da auch böse draufgelegt, weil es natürlich sehr schwierig ist und sehr teuer ist, ein ganzes Orchester, wenn das auch größtenteils alles Musikstudenten waren, die nicht viel verdient haben, aber trotzdem die ganze Logistik und Transport und so weiter, das kostet ja viel Geld. Allein schon der Sound ist natürlich auch sehr schwer dann herzustellen auf einer großen Bühne. Und das hat, wie gesagt, sehr viel Geld gekostet und deswegen war die Band bei der Plattenfirma heftig in den roten Zahlen und die Plattenfirma ist dann schon nervös geworden und hat gesagt, es muss endlich mal ein bisschen was passieren und ihr müsst sehen, dass ihr etwas Geld reinbekommt. Ich möchte aber trotzdem hier mal jetzt, um das auch mal zu dokumentieren, wie das klang, damals ein Live-Stück von Barclay James Harvest spielen. Es gibt eine Aufnahme, die im Jahr 72, ungefähr zu der Zeit, als dieses eben gehörte Album veröffentlicht worden ist, im Jahr 72 gemacht wurde in London von der BBC bei einem Konzert. Im November 1972 war das. Und das ist inzwischen auch auf CD veröffentlicht. Und wir hören mal rein, wir hören ein längeres Stück, Dark Now My Sky. Das haben wir vorhin schon gehört in der Studioversion von der LP. Und jetzt mal zum Vergleich die fast 13-minütige Live-Version Barclay James Harvest live at the BBC in Konzert 1972 mit großem, opulenten Orchester. Und da kann man sich wirklich wunderschön reinlegen. Ganz tolle Sache. Viel Spaß.

Ja, was habe ich gesagt? Richtig schön zum Reinlegen. Dark Now My Sky von Barclay James Harvest aus dem Live-Konzert von 1972, im November 72, von der BBC mitgeschnitten und dann auch ausgestrahlt und erst viele Jahre später dann auch auf Platte bzw. auf CD veröffentlicht. Diese Aufnahme ist typisch für die damalige Zeit, allerdings, wie gesagt, nicht typisch für das, was Barclay James Harvest dann später gemacht haben in den späten 70er Jahren und frühen 80er Jahren, wo sie eine der ganz großen Bands, insbesondere auch in Deutschland gewesen sind. Oder sie haben große ausverkaufte Tourneen gemacht. Und diese frühen Alben, die wir heute Nacht hier im Freien Radio Kassel in der langen Barclay James Harvest Nacht vorstellen, die waren doch nicht so ganz das, was die Fans der Gruppe sich in den späten 70er Jahren dann von ihrer Lieblingsband gewünscht haben. Insbesondere die weiblichen Fans, nicht die eher auf so die Schmuse-Songs standen. Und ich kann mich erinnern, damals bei uns in der Schule gab es auch etliche Mädels, die Barclay James Harvest Fans waren. Und damals hat man dann, als die großen Hits kamen in den späten 70ern, da hat man dann die frühen Platten, also diese Platten, die wir heute Nacht hier hören, hat man die dann wieder veröffentlicht. Billig gab es die auch für 9,90 € dann auf dem Krabbeltisch. Und viele von den Fans haben die dann auch gekauft und waren dann doch sehr überrascht, dass ihre Lieblingsband damals so seltsame Musik gemacht hat und so, na, teilweise etwas progressive und etwas verschwurbelte Musik, die vielleicht nicht dem entsprach, was man sich von der Gruppe gewünscht hat. Ebenfalls nicht dem entsprochen, was man sich gewünscht hat, waren die Verkaufszahlen damals. Wie gesagt, die eben gehörte Aufnahme aus dem Jahr 72. Und damals hat die Plattenfirma gesagt, die EMI hat gesagt, es bringt nicht mehr allzu viel. Man hat noch einen letzten, ziemlich verzweifelten Versuch unternommen, die Gruppe dann kommerziell auch erfolgreich zu machen. Anfang 1973 hat man eine Single veröffentlicht, geschrieben von Les Holroyd, Rock'n'Roll Woman. Eine Platte, die überhaupt nicht dem Stil von Barclay James Harvest entsprach, aber man glaubte, dass man mit diesem Abtempo-Song, mit diesem Rock-Song möglicherweise doch noch ein Publikum finden kann. Das hat auch nicht funktioniert, aber wir hören es uns trotzdem an. Hier Rock'n'Roll Woman von Barclay James Harvest, ein Stück, das die Band selber überhaupt nicht mochte. Sie haben es auch nur sehr ungern gespielt bei den Konzerten und ist auch relativ bald wieder in Vergessenheit geraten. Nun denn, wir hören es uns an. Ja.

Gruppen sich quasi hinter der Gruppenidentität verstecken, so ähnlich wie auch Pink Floyd und einige andere, die keine wirklichen Stars sind, sondern wo eigentlich die Gruppe der Star ist. Und bei Barclay James Harvest war das genauso. Ich kann mich noch erinnern, damals in den späten 70ern, als sie so ganz groß waren, da gab es selbst eingefleischte Barclay-Fans, die nicht in der Lage waren, die Bandmitglieder zu benennen. Les Holroyd, der eben auch gesungen hat, das Lied geschrieben hat, das war so ein bisschen der Rock'n'Roller mit seinen langen, lockigen Haaren und dem Bart. Das sah so ein bisschen aus wie so ein Rockstar. Aber die anderen drei, die sahen eher brav und bieder aus, obwohl sie eigentlich auch gute Musiker waren. John Lees, das war der Gitarrist und Hauptsänger, der für die eher ruhigen, balladesken Stücke zuständig war und auch bei den Texten zumindest immer mal gewisse politische Einflüsse mit eingebracht hat. Also auch zeitkritische Geschichten sind da teilweise zu hören gewesen bei den Texten. Und Woody Wolstenholme, der Keyboarder, das war der große Musikexperte, der auch dann immer wieder für Sounds gesorgt hat, für Experimente gesorgt hat mit seinen Keyboards, mit seinem Mellotron, mit seinen Synthesizern dann später. Und er ist dann später auch, ich glaube im Jahr 79, ausgestiegen, als die Musik der Gruppe doch sehr zugänglich, sehr einfach, sehr poppig wurde. Und als die großen, schwülstigen und bombastischen Sounds, die Wolstenholme produziert hat, nicht mehr gefragt waren. Und da ist er dann ausgestiegen, hat die Gruppe verlassen. Wir wollen noch die B-Seite hören von Rock'n'Roll Woman. Das ist das Stück The Joker, auch ziemlich unbekannt geblieben. Und danach gibt es dann hier die nächste LP von Barclay James Harvest zu hören. In der langen Nacht hier im Freien Radio Kassel. Aber hier zunächst mal The Joker.

The Joker von Barclay James Harvest war das aus dem Jahr 1973. Die letzte Single, die B-Seite der letzten Single, die damals für EMI aufgenommen worden ist. Danach hat EMI gesagt: Tut uns leid, Jungs, ihr seid heftig verschuldet bei uns. Ihr habt in den letzten 3 Jahren Zeit gehabt, kommerziell erfolgreich zu werden. Ist euch nicht gelungen. Also goodbye, das war's denn. Und sie haben natürlich trotzdem darauf bestanden, dass die Gruppe die Schulden, die sie bei der Plattenfirma hatte, zurückbezahlt. Und die Band hat damals eigentlich vorgehabt, hat jedenfalls John Lees später erzählt, sich zu trennen, weil sie gesagt haben, es bringt sowieso nichts mehr. Aber allein die Tatsache, dass sie eben Schulden hatten und die noch abbezahlen mussten, allein diese Tatsache hat dazu geführt, dass die Gruppe eben weitergemacht hat. Man hat sich dann eine neue Plattenfirma gesucht, man ist zu Polydor gegangen und dort kam dann so nach und nach, ganz langsam, auch der kommerzielle Erfolg. Und sie konnten dann auch ihre Schulden, die sie bei EMI hatten, zurückzahlen. Naja, und dann ging die Karriere richtig los und man ist sozusagen in den Orbit gegangen, was die Plattenverkaufszahlen und die Umsätze anbelangte. Übrigens ist die Gruppe in den großen Zeiten, also in den späten 60, in den späten 70er und frühen 80er Jahren, auch öfters hier in Kassel aufgetreten. Meistens in der Eishalle. Ungefähr 4 oder 5 Mal waren Barclay James Harvest in Kassel zu Gast. Die Eishalle, kann man sich heute gar nicht mehr vorstellen, war damals tatsächlich eine der modernsten Hallen in Deutschland. Und deswegen sind viele bekannte Künstler, unter eben anderen eben auch Barclay James Harvest, gerne hier in Kassel aufgetreten. Heute wäre das sicherlich auch ein bisschen anders. So, wir kommen dann hier in unsere langen Barclay James Harvest Nacht, tief in der Nacht. Und ich freue mich, dass ihr immer noch zuhört, liebe Freunde. Wir kommen zu einer weiteren LP, zu einem Album aus dem Jahre 71. Das ist die zweite LP gewesen, Barclay James Harvest Once Again. Auch wieder sehr bombastisch, sehr pompös produziert. Und ich kann diese Platte jetzt sogar in einer neu erschienenen DVD-Version anbieten. Die klingt angeblich noch viel toller und besser als die CD-Version, die es ohnehin schon seit ein paar Jahren gibt, remastered. Und hier gibt es nochmal diese um einige Grade angeblich verbesserte, von der Tonqualität her verbesserte DVD-Version, die vor einiger Zeit als Jubiläumsedition erschienen ist. Wir hoffen, dass das funktioniert hier mit unserem DVD-Player. Und ich wünsche viel Spaß mit dem Album Once Again, Barclay James Harvest, erschienen Anfang 1971.

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1: Hier ist das Freie Radio Kassel mit der langen Nacht, mit der langen Barclay James Harvest Nacht. Und das war eben das Album aus dem Jahr 1971 mit dem Titel Once Again. Und ich habe gerade gemerkt, ich habe das Album jetzt leider einen Track zu früh ausgeblendet. Da kommt noch Lady Loves, aber das stellen wir jetzt nicht nochmal ein. Das ist ja von der DVD gelaufen. Ich habe es möglicherweise gehört oder vielleicht auch nicht, dass der Sound etwas anders, etwas besser klang als normalerweise, weil das jetzt eine DVD, eine speziell abgemischte DVD-Version war. Also wie gesagt, ihr müsst euch den letzten Track noch dazu denken. Aber Ball and Chain ist ja ein schöner Abschluss. Da ist die Band mal so richtig aus sich rausgegangen, im Gegensatz zu sonst. Diese LP aus dem Jahr 71 war die zweite, die sie damals aufgenommen haben. Und damals waren sie noch gute Hoffnungen, dass sie möglicherweise irgendwann auch mal kommerziellen Erfolg haben würden. Aber das hat dann in den nächsten Jahren nicht funktioniert, wie ich das vorhin ja schon erzählt habe. Im Jahr 73 hat die Gruppe dann die Plattenfirma verloren. Das heißt, die EMI hat gesagt, wir wollen nicht mehr länger zusammenarbeiten, es hat keinen Sinn mehr. Die Gruppe ist dann nach längerer Suche zu Polydor gegangen. Polydor hat Hoffnung gesetzt in das Konzept und sie haben dann ein Studioalbum gemacht, das wir vorhin schon gehört haben. Und dann im Jahr 74, Ende des Jahres 74, ist ein Live-Album erschienen, eine Doppel-Live-LP. Und das war der erste halbwegs kommerzielle Erfolg, den die Gruppe hatte. Die Platte ist immerhin in die Top 50 oder sogar Top 40 der englischen Albumcharts eingezogen, was für die damaligen Verhältnisse schon ein sehr großer Erfolg war. Und ich möchte hier auch mal ein Stück zumindest aus dieser Live-LP spielen aus dem Jahr 74. Das ist Medicine Man, das haben wir vorhin schon in der Studioversion gehört. Aber auf der Bühne hat die Gruppe das zu einem 10-minütigen Opus ausgewalzt vom Live-Album Barclay James Harvest und Medicine Man aus dem Jahr 74.

Oh, das bricht aber plötzlich ab. Das war der Medicine Man von Barclay James Harvest in der Live-Version von 1974 aus dem Doppelalbum Barclay James Harvest Live. Damals die erste Platte von der Band, die halbwegs kommerziell erfolgreich war. Das war immerhin schon ihr sechstes Album. Und zum ersten Mal sind sie in die britischen Charts gekommen. Aber der Erfolg in Deutschland beispielsweise, der kam dann erst einige Jahre später. Ja, wir haben es gehört, damals 1974, da hatten sie schon das Orchester abgeschafft und sie haben dann mit der normalen Band, also mit den vier Leuten, die Konzerte bestritten. Dadurch kamen natürlich dann die Gitarren und auch das Mellotron, die Keyboards, viel besser zur Geltung, wie wir eben gehört haben. So, ich will mir nicht unterstellen lassen, dass ich hier die versprochenen Hörgenüsse den Hörern nicht in vollem Umfang präsentiere. Deswegen möchte ich hier doch nochmal zurückkommen zu der LP Once Again, die zweite LP von 71, die wir eben fast komplett gehört haben. Das letzte Stück, das ich eben versehentlich ausgeblendet habe, das hören wir jetzt doch nochmal. Lady Loves, nochmal also vom Album Barclay James Harvest Once Again.

So, da haben wir dann zum Schluss unserer langen Barclay James Harvest Nacht hier im Freien Radio Kassel doch noch den letzten Song gehört von der LP Once Again aus dem Jahre 1971. Das war's mit der langen Nacht mit Musik von Barclay James Harvest. Wir alle wissen, was danach kam, nach diesen Platten, die wir heute gehört haben, heute Nacht, das waren die frühen Alben. Und danach kam dann der ganz große Erfolg. 1975 ungefähr ging es los, da kamen dann Platten wie Time Honored Ghosts oder Oktoberron, die schon die ersten Erfolge brachten, die dann auch in den Charts etwas weiter nach oben gingen und vor allem die auch in Deutschland dann erfolgreich waren. Und der ganz große Knaller kam dann im Jahr 77 mit dem Album Gone to Earth, das ein Megaseller wurde, millionenfach verkauft in Deutschland, vor allem auch ein Longtime-Seller. Die Platte war damals, glaube ich, über 2 Jahre lang in den deutschen Verkaufscharts und dann später kamen die großen Alben, die ja sehr verkaufsträchtigen Alben, Ring of Change und Berlin, das Konzert damals in Berlin vor 150.000 Leuten vorm Reichstag, das auch dann als Platte veröffentlicht worden ist, oder LPs wie Eyes of the Universe, Turn of the Tide und so weiter. Das war dann aber schon die Zeit, als die Gruppe doch sehr gefällige Musik gemacht hat, sehr radiofreundliche Musik. Das war dann nicht mehr so ausladend und so exzessiv wie die frühen Aufnahmen, aber auch lange nicht mehr so spannend und nicht mehr so interessant. Der Erfolg hat angehalten bis in die mittleren 80er Jahre ungefähr. Und dann in den späten 80ern ging es etwas zurück mit dem Erfolg. Die Gruppe hat sich dann noch zeitweise getrennt. Dann in den 90ern hat man sich nochmal reformiert und auch noch einige Platten gemacht. Aber da war dann die große Zeit von Barclay James Harvest schon vorbei. Da waren sie im Prinzip nur noch eine Oldie-Kapelle. Und die Wahrscheinlichkeit, dass die Gruppe sich heute nochmal reformiert, die ist ja, sehr gering. Zwei Mitglieder, nämlich der Schlagzeuger Mel Pritchard und der Organist Stuart Wolstenholme, leben nicht mehr. Und die beiden anderen Mitglieder, die beiden Bandköpfe, John Lees, der Gitarrist und Hauptsongschreiber, und der Bassist Les Holroyd, die haben sich schon seit vielen Jahren heftig verkracht. Die beiden betreiben jeweils eigene Bands unter den Namen Barclay James Harvest. Also John Lees, Barclay James Harvest und Les Holroyd, Barclay James Harvest mit anderen Musikern und ziehen damit durch die Lande und spielen die alten Hits. Aber wie gesagt, die sind verkracht und die werden wahrscheinlich auch nie wieder zusammenarbeiten, so wie es aussieht. Und die Musik, die sie machen, naja, das ist im Prinzip nur noch ein Wiederkäuen dessen, was sie schon früher gemacht haben. Also die alten Songs werden immer noch gerne mal gespielt. Gut, also heute Nacht haben wir hier im Freien Radio Kassel die frühen Aufnahmen gehört. Die gibt es alle auf CD. Glücklicherweise sind die vor einigen Jahren auf sehr schönen, sehr hochwertigen, sehr guten CD-Editionen mit endlos Bonusmaterial noch drauf veröffentlicht worden, mit schönen Booklets, mit Informationen, mit allem, was man wissen möchte über Barclay James Harvest. Also das lohnt sich, da reinzuhören. Das war's. Ich wünsche einen schönen Tag und hier zum Schluss nochmal ein Stück, das ebenfalls von 1971 stammt. Das ist aber damals nicht veröffentlicht worden, sondern erst viel später dann auf dieser Neuedition. White Sails und danach Too Much on Your Plate. Das ist nochmal Musik, die bisher unveröffentlicht gewesen ist. Also denn einen schönen Tag und tschüss, bis demnächst.

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0: Wertschöpfung und Wertschätzung. Worum geht es? Im Themenjahr SDG Plus Arbeit und Wirtschaft fragen wir, wie lassen sich Produktion und Arbeit so gestalten, dass sie unsere Zukunft sichern und zugleich mehr Anerkennung erfahren? Zukunftsfähig heißt, Ressourcen schonen und die Umwelt nicht überlasten. Gute Arbeitsbedingungen schaffen, die faire Teilhabe ermöglichen. Wohlstand sichern. Die Ausstellung zeigt Ansätze für eine regional verankerte Wirtschaft, die die Ziele für nachhaltige Entwicklungen, in Klammern SDGs, der Vereinten Nationen berücksichtigt und gleichzeitig die Lebenswirklichkeit der Menschen achtet, die diese Wirtschaft tragen. Dafür braucht es einen Strukturwandel hin zu Kreislaufsystemen, weg vom Wegwerfen, hin zum Wiederverwenden, Teilen und Aufwerten von Materialien. Was erwartet sie? Praxisbeispiele. Spaziergänge und Treffen machen den Wandel sichtbarer. Gezeigt werden Projekte, Prozesse und Prototypen. Vom Reparieren und Heilen bis zur Vernetzung industrieller Stoffströme. Handwerk, Zivilgesellschaft, Kommunen, Start-ups, Unternehmen und Natur kommen hier zusammen. Sie erfahren, wo sie sich einbringen können oder vielleicht schon unbewusst Teil des Wandels sind. Warum ist das wichtig? Die bisherige lineare Wirtschaft, produzieren, nutzen, wegwerfen, verursacht ökologische, soziale und wirtschaftliche Schäden. Kreislaufprinzipien wie Wiederverwendung, Teilen und Aufwertung von Materialien können diese Schäden verringern. Die Universität Kassel entwickelt Technologien, Bildungsangebote und Projekte, um diese Ideen regional nutzbar zu machen. So entstehen realistische und lokal verankerte Veränderungsoptionen. Wo fangen wir an? Wir stellen einfache, aber entscheidende Fragen. Welche Dinge schätzen wir? Woher kommen sie und wohin gehen sie? Unter welchen Bedingungen entstehen sie? Welche Alternativen gibt es? Anhand von Wolle, Pilzen, Kohle, Grünschnitt oder Abfall zeigen wir, wie Materialien neu gedacht werden können, wie daraus neue Wertschöpfungsketten, Arbeitsformen und veränderte Strukturen entstehen. Was ist unser Ziel? Wir wollen Neugier wecken, Zugänge schaffen und praktikable Wege zeigen. Ob Sie privat interessiert sind, in einem Betrieb arbeiten oder kommunal Verantwortung tragen. Sie sind eingeladen, mitzuwirken, auszuprobieren und Erfahrungen zu teilen.
1: Worüber sprechen wir, wenn wir über Werte sprechen? Wer entscheidet, was wertgeschätzt wird? Was ist längst da? Wo braucht es neue Perspektiven und alternative Modelle? In der Auftaktausstellung zu Themenjahr 3 gehen wir diesen Fragen nach und zeigen Alternativmodelle zu unseren bisherigen Wertschöpfungsketten. Statt produzieren, nutzen, wegwerfen, wird der Blick auf Kreisläufe, Wiederverwendung, Teilen und die Aufwertung von Materialien gerichtet. Wie können Materialien neu gedacht werden? Und wie entstehen daraus neue Wertschöpfungsketten, Arbeitsformen und veränderte Strukturen? In der heutigen Show führen uns Nadja und Katharina durch das Themenjahr 3: Wertschöpfung und Wertschätzung. Nadja lernen wir näher in einem Interview kennen und Regine gewährt Einblicke ins kollektive Arbeiten.
2: Ja, mache ich gerne. Also ich bin Katharina, wurde ja auch schon gesagt. Ich bin jetzt in der Experimentale 4 mit am Arbeiten. Ich bin stellvertretend heute für das Team da. Wir sind insgesamt allerdings eigentlich 6 Personen. Und genau, wir sind tatsächlich noch am Start. Deswegen haben wir auch gesagt, es ist ganz interessant, nochmal zusammen in den Rundgang zu machen, weil hier jetzt schon ganz viel Erfahrung nochmal aus den letzten Jahren auch da oder aus dem letzten Jahr da ist. Und ich dann quasi jetzt mal so ein bisschen Ausschau gebe in das nächste Themenjahr Transformation in Kultur und Zusammenleben. Und genau, ich bin aber schon seit 2023 im Projekt am Arbeiten mit einer Teilzeitstelle. Bin da in der Administration und Organisation eigentlich nur am Arbeiten, jetzt halt auch inhaltlich dann in der, im Themenjahr 4. Und vielleicht als Kontext, ich komme auch eigentlich aus der Soziokultur, also habe einen ganz anderen Hintergrund, aber deswegen ist das Projekt auch super spannend, weil man nochmal so ganz andere Ansätze auch mit reinbringen kann und auch nochmal genau Sachen miteinander verknüpft.
3: Ja, dann vielleicht auch nochmal zu meinem Hintergrund. Ich bin Produktdesignerin bzw. Systemdesignerin und bin auch über das Fachgebiet nachhaltige Produktentwicklung in der Experimentale angestellt, weswegen wir in diesem Themenjahr in der Experimentale, die dann heißt Transformation in Arbeit und Wirtschaft, einen sehr großen Schwerpunkt aufs Thema Kreislaufwirtschaft und Produktionswege und Produktgestaltung eben hatten, weil meine Kollegin Marlene auch Produktdesignerin ist. Und ich habe schon gehört, euch wurde die Experimentale schon vorgestellt im Laufe dieser 2 Tage. Ich würde trotzdem noch mal ganz kurz zusammenfassen, worum es bei uns geht. Wir sind eben ein Modul aus diesem ganzen Projekt, was sich damit beschäftigt, dass zusammen mit Fachgebieten aus der Uni und eben uns als Institution aus der Uni, aber mit regionalen Partnern aus der Umgebung praktische Lösungsansätze für im Projekt definierte Ziele gefunden, erfahrbar gemacht werden und man die eben auch zusammen ausprobiert. Und deswegen kommt eben dieser Begriff Reallabore bei uns ins Spiel. Und es geht dann eben darum, dass wir die wissenschaftlichen Erkenntnisse, die wissenschaftlichen Ansätze zum Themenjahr zusammenbringen mit Bürgererfahrungen. Wir werden auch noch auf konkrete Beispiele im Laufe des Spaziergangs eingehen. Deswegen würde ich an der Stelle einmal das dabei belassen.
2: Also genau, wir haben im Themenjahr Transformation, Kultur und Zusammenleben haben wir uns entschieden, tatsächlich so ein bisschen den Gamification-Ansatz mit umzusetzen und dachten, das wäre auch ganz schön für den Spaziergang. Deswegen kriegt jeder von euch jetzt noch so eine Bingo-Karte, die ihr, wenn ihr wollt, es ist kein Zwang, wenn ihr wollt, könnt ihr die gerne ausfüllen. Da sind Begriffe drauf, die wir während dem Spaziergang auch sagen. Genau, wir gehen jetzt tatsächlich auch zu Kooperationspartnern, aber nicht zu allen, weil die nicht in fußläufiger Nähe sind. Das heißt, manche Ecken sind auch so ein bisschen stellvertretend. Und damit würde ich sagen, können wir eigentlich auch zur ersten Station aufbrechen. Gut. Wir gehen vorweg.

0: Wir stehen hier vor dem Servicebüro Mitte von unserem Kooperationspartner, den Stadtreinigern. Und mit denen machen wir zusammen ein Realexperiment, was wir beispielhalber mal ein wenig näher erläutern würden an dieser Station. Zuerst einmal, wie ist die Kooperation entstanden? Wir haben uns eben in der Experimentale 3 verschiedene Fachgebiete ausgesucht, mit denen wir zusammenarbeiten wollen. Da ist das Fachgebiet 14, Abfall- und Ressourcenmanagement, ins Team gekommen, die sich eben um das kümmern, was der Name sagt, also Abfallmanagement, Ressourcenmanagement in der Stadt Kassel. Das heißt, es geht um Verwertungswege von Müll und das ganze System rund um die Kasseler Siedlungsabfälle. Und mit denen zusammen haben wir eine Reihe entwickelt. Das ging vor allem unter der Leitung von Marlene, die Reihe des Pack Labs. Und da haben wir uns eben verschiedene Formate ausgesucht, entwickelt, die wir machen wollten zum Thema Müll. Wir haben mit Repair-Cafés zusammengearbeitet und haben das Thema Reparieren als Kulturtechnik mit aufgenommen. Wir haben Abfallsortier-Workshops gemacht, wo wir eben Plastikmüll sortiert haben und uns angeschaut haben, wie funktioniert das denn eigentlich in der Realität. Und wir haben dann eben auch im Laufe des Projekts eine größere Kooperation über das Fachgebiet hinaus gestartet, eben mit den Stadtreinigern, mit dem Aster der Uni Kassel, mit der Materialverteilung und der Baustoffbörse. Das habt ihr vorhin auch schon mal gehört, wurde mir schon mitgeteilt. Und haben dann das Projekt Fundus 100 daraus gegründet. Ich sage immer wir, es war vor allem Marlene. Der Fundus 100 ist ein, ich würde mal so zusammenfassend sagen, ein Second-Hand-Laden für Studierende, der sich gerade am Campus befindet. Das ist ein bisschen weit weg, deswegen laufen wir da jetzt nicht hin. Und der so angelegt ist, dass da eben Dinge, die auf dem Sperrmüll gelandet wären, aber noch gut sind, aufgearbeitet werden von unseren Hiwis zurzeit und dann dort für eine günstige Lagergebühr wieder verkauft werden kann, also in den Kreislauf zurückgehen können. Und das Projekt ist jetzt eben, hat einen Experimentcharakter, weil das natürlich jetzt alles erstmal finanziert und organisiert ist durch uns und durch unsere Hiwis und wir die Strukturen dafür frisch aufgebaut haben. Und die große Herausforderung ist dann eben, das Projekt zu verfeinern und zu verstetigen. Was meine ich mit zu verfeinern? Es geht vor allem darum, dass wir am Ende wirklich in der realen Nische ansetzen. Und das bedeutet vielleicht, es gibt irgendwann auf dem Sperrmüllzettel, den jeder ausfüllen muss, wenn man Sperrmüll anmeldet, vielleicht ein kleines Kästchen, wo man dann ankreuzen kann. Ich habe Sperrmüll, aber der ist noch gut. Bitte bringt das in den Fundus. Das wäre jetzt so eine vereinfachte Möglichkeit, das wirklich real umzusetzen, und dann landen eben die Dinge, die noch gut sind, bei uns und können dann weitergegeben werden. Und die Verstetigung ist natürlich auch ein weiteres Thema, weil, wie gesagt, im Moment ist es durchfinanziert, aber es muss sich natürlich auch dann irgendwie weiter tragen können. Die Menschen, die dann die Arbeit machen, und es ist viel Arbeit, die Gegenstände dann zu reinigen, zu pflegen, wieder in Stand zu setzen, zu sortieren und auch anzubieten, ästhetisch, dass es auch jemand kaufen möchte. Und das muss dann natürlich eben auch übers Projekt hinaus geklärt werden, wie man das machen kann. Ja, ich würde sagen, das ist erstmal genug. Habt ihr dazu Fragen zu dem Projekt? Okay, dann würde ich sagen, ziehen wir weiter und wir müssen in diese Richtung. Wir beide gehen wieder vor, kommt einfach hinterher.
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0: Mein Name ist Nadja. Ich habe ursprünglich mal Produktdesign studiert an der Kunsthochschule Kassel und ich arbeite zurzeit als Projektmanagerin und Projektkoordinatorin für das Modul Experimentale 3 im SDG Plus Lab der Uni Kassel. Was ich persönlich jetzt natürlich total interessant finde, sind die Möglichkeiten, die es durch das Nachhaltigkeitslabor der Uni Kassel gibt. Denn hier werden explizit entlang der 17 Nachhaltigkeitsziele der UN eben nach solchen regionalen Lösungsansätzen wird hier geforscht und diese Lösungsansätze dann eben in unsere Region zurückgespielt. Besonders wichtig ist mir persönlich immer gewesen auch schon, dass ich meinen Job als sinnvoll erachte. Und dementsprechend auch die Aufgaben und dass ich mit Menschen zusammenarbeite. Und all diese Dinge werden zumindest gerade durch die Formate und Experimente, die wir durchführen, in unserem Team erfüllt. Einerseits haben wir ein großes internes Team in der Experimentale, was aus Personen aus verschiedenen Fachbereichen der Uni Kassel besteht. Also die Zusammenarbeit mit den Fachgebieten ermöglicht, dass wir aus unterschiedlichen Blickwinkeln auf unsere Themen gucken können. Zum Beispiel durch die Zusammenarbeit mit dem Fachgebiet in Witzenhausen haben wir eher den Blick auf Ernährungssysteme und Lebensmittelversorgung und schauen uns diesbezüglich eben Arbeit und Wirtschaft an und dann wiederum mit der Zusammenarbeit mit den Ingenieuren vom Fachgebiet Abfall- und Ressourcenmanagement haben wir einen sehr technischen Blick auf die Themen. Und weitere Fachgebiete sind natürlich auch beteiligt und so können wir wirklich verschiedene Ansätze an das Thema beleuchten und auch den Menschen, die unsere Zielgruppe sind in der Zivilbevölkerung, und andere Akteure und Akteurinnen aus der Region, die sich mit den Themen beschäftigen, zugänglich machen. Dadurch, dass wir mit verschiedenen Akteuren und Akteurinnen aus der Region zusammenarbeiten, haben wir das Privileg, dass wir dadurch natürlich auch viele Blickwinkel aus der Gesellschaft bekommen auf das Thema. Zum Beispiel arbeiten wir zusammen mit der Materialverteilung, die hier in Kassel relativ neu entstanden ist in den letzten Jahren und die sich darum kümmert, Materialien in einen zweiten Nutzungsweg zu geben, also gebrauchte Materialien wieder zurückzubringen in den Kreislauf. Das Gleiche gilt für die Bauteilbörse, mit denen wir auch zusammenarbeiten, die zum Beispiel Bauteile, Baumaterialien und größere Werkstoffe zurück in den Kreislauf bringen. Und das ist zum einen natürlich ein tolles Thema für das Themenjahr Arbeit und Wirtschaft, aber auch ein tolles Thema ganz persönlich, weil vor allem meine Kollegin Marlene und ich aus der Produktgestaltung kommen und eben auch persönlich ein großes Interesse an solchen Materialkreisläufen mitbringen. Also ich persönlich komme, wie gesagt, aus dem Produktdesign und ich habe mich später im Studium und dann auch in meinem vorherigen Job in der Forschung viel mit Pilzmyzelmaterialien auseinandergesetzt. Das heißt, wir haben zum Beispiel Baumaterialien entwickelt aus Pilzen Und deswegen habe ich manchmal etwas außergewöhnliche Werkzeuge und auch Prozesse, die mich in dieser Arbeit unterstützen. Und das sind zum Beispiel ein Autoklaviergerät, mit dem wir Materialien sterilisieren. Also mit Materialien meine ich natürliche Materialien, auf denen Pilze wachsen können, wie zum Beispiel Stroh oder Hanfspäne. Die werden sterilisiert, damit die frei sind von Sporen und Bakterien und quasi neutral sind, damit der Pilz, den man züchten will, drauf wachsen kann. Zum Beispiel arbeite ich aber auch mit einer sogenannten Lamina Flow Hood. Das ist auch ein Gerät, was man eher aus der mikrobiologischen Forschung kennt. Das ist eine große Sterilbank, wo man dann einen sterilen Luftstrom herstellen kann in seinem Arbeitsbereich, wo man dann mit den Materialien auch weiter steril arbeiten kann, um keine Verunreinigungen zu züchten. Ja, und das hat mir immer besonders viel Spaß gemacht, diese Arbeitsweisen und Prozesse zu lernen, weil sie dann doch die Palette an Werkzeugen erweitern, die man normalerweise im Produktdesign nutzen würde und eben dem Ganzen eine neue Dimension geben, indem man sich eben auch mit mikrobiologischer und biologischer Arbeit befasst, was einen dann auf viele Weisen, denke ich, befähigt, nochmal anders über Materialien nachzudenken und mehr in Kreisläufen zu denken und mehr Verständnis zu entwickeln für zum einen natürlich vorkommende Rohstoffe und zum anderen auch lebende Organismen, mit denen man dann arbeitet. Ich teile Werkzeuge und Materialien in dem Sinne, dass ich zum Beispiel eine Plattform aufgebaut habe, noch in meinem Studium an der Kunsthochschule, die das BioLab heißt. Das ist ein Raum, in dem man eben diese Werkzeuge und Geräte nutzen kann, von denen ich eben gesprochen habe. Ich würde gerade sagen, das, was ich zurzeit mache, ist, dass ich versuche, durch die Formate, die wir zusammen entwickeln im Themenjahr, die Werkzeuge, die vielleicht eher strategischen Werkzeuge oder Designprozesse, die ich gelernt habe, weiter zu vermitteln. Das kann zum Beispiel durch Workshops passieren oder durch gemeinsame Reparaturveranstaltungen. Und ja, so mache ich das eher gerade auf einer Vermittlungsebene als auf einer rein praktischen Ebene. Also ich glaube, dass man als Produktdesignerin oder als Produktdesigner immer damit konfrontiert ist, dass man sich anpasst und anpassen sollte an die aktuellen Problematiken. Das sind in Bezug auf Nachhaltigkeitsthemen gerade heute natürlich solche Fragestellungen wie, sollten wir überhaupt Produkte weiter produzieren? Oder wie kann man als Produktdesignerin heute mit nicht produzieren umgehen und mit den Produkten arbeiten, die schon da sind und dementsprechend eben mehr über die Umwandlung von Produkten in neue Produkte oder in neue Rohstoffe, also was nachdenken. In meinem vorherigen Job in der Forschung habe ich gelernt, dass Entwicklungsprozesse wirklich lange dauern. Und das ist ein großes Problem, würde ich sagen, oder eine große Herausforderung. In der Forschung haben wir Baumaterialien aus Pilzmyzel entwickelt und wir haben 3 oder 4 Jahre Grundlagenforschung gemacht. Und dann darüber nachzudenken, wie lange es dann dauern würde, diese Grundlagenforschung und die Ergebnisse, die dabei rumgekommen sind, überhaupt auch in die Anwendung zu bringen, sodass am Ende tatsächlich zum Beispiel Trennwände aus Pilzmyzelmaterialien tatsächlich in Gebäuden eingebaut werden können und dürfen. Das hat mir dann doch, oder das bereitet mir einfach Sorge, weil da handelt es sich um ein Jahrzehnt oder sowas. Und im Hinblick darauf, dass wir dringend Lösungen jetzt brauchen, finde ich das eine große Herausforderung. Das ist das eine. Und das andere ist auch, dass ich mir schon Sorgen mache darüber, dass Nachhaltigkeitsthemen im letzten Jahr wieder sehr in den Hintergrund gerückt sind und Leute sich nicht mehr so dafür interessieren, wie ich es zumindest vor ein paar Jahren wahrgenommen hatte. Und das finde ich auch eine große Herausforderung, die Motivation am Laufen zu halten, dass es wichtig ist, sich mit den Themen auseinanderzusetzen und wirklich nachhaltige Lösungen zu finden für unsere Produktprobleme. Das ist ja vor allem das, womit ich mich beschäftige. Und das Thema Zeit als Ressource. Und ich hoffe, dass wir dazu auch dieses Jahr noch verschiedene Formate anbieten können. Ich finde, darüber wird in dem ganzen Nachhaltigkeitsdiskurs noch zu wenig gesprochen. Und ich finde, das ist eins der wichtigsten Themen. Wer hat für was Zeit? Wer hat auch Zeit dafür, sich für Nachhaltigkeit zu interessieren, neben all den Alltagsaufgaben, die man so hat? Und wie, ja, das Thema Zeit.
2: Wir sind jetzt hier auf einem Platz, wo wir gerade quasi zwei Stationen tatsächlich in einem haben. Einmal das Haus Treppe 4, was ein Ort der sozialen Wirtschaft ist, also wo quasi verschiedene Organisationen drin sind, die Bildung und soziale Arbeitsprojekte umsetzen. Und wir sind einmal vor dem Dokumentarkunstwerk von Olu Ogbibe mit der Aufstrich "Wahl in Fremdung, ihr habt mich hier beherbergt", was so ein Monumentum für Flucht- und Migrationsthematik ist. Und ich würde jetzt kurz zu Thema 4 tatsächlich was sagen, bevor du weitermachst. Genau. Wir haben uns den Ort ausgesucht, weil wir hier gerade so ein bisschen die Zielgruppenfrage auch aufmachen wollten. Also wie agieren wir in der Bubble, ne, im Transfer, und wie erreichen wir auch andere Menschen? Im Thema 4 werden wir bei uns das Reallabor quasi in einem Stadtteil aufziehen. Also nicht nur in einem kleinen Ort, sondern über einen Stadtteil bezogen. Das ist das Schillerquartier, was so eine Mischung aus Industrie ist und Wohngebiet, also ein Mischgebiet. Aber gleichzeitig gibt es auch total verschiedene Bevölkerungsschichten. Ne? Menschen mit Migrationsgeschichte, als auch Studierende, als auch Restaurants. Also sehr, sehr gemischt. Und da stellt sich uns gerade die Frage, wie erreichen wir eigentlich die Menschen? Und wir haben den Plan, dass wir wirklich in die Orte reingehen. Also zum Beispiel gibt's eben auch einen Dönerimbiss oder so, wo wir hingehen wollen und sagen, okay, hier machen wir vielleicht ein Erzählcafé. Und wir suchen auch die Kulturakteure, die dann quasi einfach mit Interventionen im öffentlichen Raum oder eben mit einem Workshop auch die Menschen erreichen. Plus, was auch definitiv sein wird, um da, also zumindest das, was wir machen können, dass wir auch Dolmetscher mit reinnehmen werden. Also weil es eben eine andere Sprache ist, ne? Es sind nicht alle dann der Sprache so mächtig, und wir wollen aber eben auch diese Geschichten hören und die Leute ja mit reinbringen und hören, was da genau sie bewegt, auch in den Themen so. Genau, ich würde erstmal weiter an dich geben.
0: Ja, im Themenjahr 3 Arbeit und Wirtschaft habe ich ja schon gesagt, alleine durch die Auswahl von uns als Produktgestalterinnen und auch das restliche Team war ein großer Schwerpunkt Material und technische Lösungen in diesem Themengebiet Arbeit und Wirtschaft zu bearbeiten und zu finden. Und auch so im allgemeinen Sprachgebrauch, weiß ich nicht, ob ihr das auch so wahrnehmt, wird ja Nachhaltigkeit oft mit ökologischer Nachhaltigkeit gleichgesetzt, beziehungsweise auch wenn man jetzt außerhalb des akademischen Bereichs darüber spricht, dann setzen die Leute das auch eigentlich immer mit ökologischer Nachhaltigkeit gleich. Aber in unserem Themenjahr sollte es eben explizit auch um soziale Nachhaltigkeit gehen und die Fragen, die sich eben darstellen. Und deswegen haben wir auch durch unterschiedliche Formate über das ganze Themenjahr hinweg immer wieder das Thema soziale Nachhaltigkeit auch platzieren wollen. Und wir haben das eben gemacht, indem wir uns zum Beispiel unterschiedliche alternative Organisationsformen angeschaut haben. Also wie können wirtschaftliche Betriebe sich aufbauen außerhalb der typischen hierarchischen Strukturen, die es da gibt. Dazu werde ich später noch mal was sagen, zum Beispiel zu Kollektivbetrieben oder Genossenschaftsbetrieben und so weiter. Wir haben uns aber auch außerhalb der technischen und Materiallösungen eben angeschaut, welche Kulturtechniken braucht es eigentlich, um nachhaltig agieren zu können. Ich hatte das eben schon mal erwähnt, zum Beispiel Reparatur als Kulturtechnik. Und wir haben uns eben jetzt, und darauf will ich eingehen, weil es ganz aktuell in der Planung ist, auch mit dem Thema Zeit und Arbeitszeit beziehungsweise Zeitwohlstand und Zeit als Ressource beschäftigt und organisieren morgen dafür ein Tagessymposium. Das ist auch der Grund, warum ihr mich nicht viel gesehen habt jetzt in den 2 Tagen. Und zwar haben wir da verschiedene ExpertInnen eingeladen, die über das Thema Arbeitszeitverkürzung sprechen, über das Thema Zeitgerechtigkeit und grundsätzlich über Zeit als Dimension für die sozial-ökologische Transformation, was eben ja auch ein soziales Thema ist. Und ich würde es auch dabei belassen.
2: Ich würde auch ergänzen, wir greifen tatsächlich das Thema auch wieder auf bei uns in den Formaten mit dem Thema Sorgearbeit, was wir genauer beleuchten werden. Dafür werden wir tatsächlich auch außerhalb von Kassel unterwegs sein, also im Landkreis, wo wir quasi Sorgestrukturen nochmal sichtbar machen werden, also auch in Kooperation mit der Diakonie, wo es aber auch darum geht, um so ganz simple Sachen wie die Einkaufshilfe für nebenan, dass man irgendwie zum Beispiel Symbole an Geschäfte macht oder auch dieses klassische, wie begehbar oder wie barrierearm ist ein Zugang zu Orten, wo das nochmal angeguckt wird, wo Menschen dann auch vielleicht eben unterstützende Leistung geben. Also diese ganze Bandbreite, nicht von diesem klassischen Care-Arbeitsthema, sondern einfach alles, was dazugehört, nochmal mehr in den Fokus zu stellen und die Verknüpfung aber auch zu schaffen vom Ländlichen dann nochmal wieder in den Stadtteil, also ins Schillerquartier, wo die Überlegung aktuell besteht, dass wir vielleicht auch so ein Mural, also diese ganz großen Wandgraffitis, die es gibt, wir haben hier so einen Verein Color Cubes, die machen ganz viel solche Arbeiten, dass da vielleicht auch nochmal ein Motiv entstehen kann, gemeinsam mit der Gesellschaft, wo das auch nochmal quasi aufgenommen wird. Und das Schillerquartier hat mehrere Graffitis auch schon, also gibt es dort. Und dazu gibt es auch so eine Hörstation, also so einen Spaziergang, den man per App besuchen kann, wo man das dann eben auch quasi mit aufnehmen kann und das dann auch einfach wieder verankert ist, dass es einen Ort auch hat, in Zukunft darüber hinauswirken kann, über unser Themenjahr. Gehen zur nächsten Station. Mit einer Open Stairs, also quasi, weil wir hier in der Treppenstraße sind, wird dieses Open Stairs-Format dann mit umgesetzt, wo dann quasi auch Künstler aus Kassel präsentiert werden. Genau, und warum erzählen wir das? Weil, genau, Orte der Begegnung schaffen wir im Themenjahr 4 auch unter anderem durch Erzählcafés, wie ich schon erwähnt hatte, oder eben auch einfach durch künstlerische Formate, um Leute in Austausch und Gespräch zu bekommen, wo es eben auch nochmal vielleicht einen fachlichen Impuls vorher gibt. Ihr habt das aber, glaube ich, auch schon gemacht.
0: Ja, genau. Also wir haben das Format des Erzählcafés bei uns in Themen ja auch eingebunden, und zwar über den Uni-Standort in Witzenhausen. Die haben den Schwerpunkt auf ökologische Agrarwissenschaften und haben eben die ganze Perspektive auf Lebensmittelversorgung und Kreisläufe mit ins Themenjahr gebracht. Und da hat meine Kollegin Erzählcafés organisiert zwischen Ü-60-jährigen Menschen und U-20-jährigen Menschen, die sich im Rahmen dieses Cafés über das Thema Lebensmittelversorgung austauschen konnten. Und diese Formate sind sehr gut angenommen worden, vor allem jetzt die letzteren. Es hat einen Moment gedauert, bis sich die so eingegroovt haben. Und die Ergebnisse sind eben ja so ganz erfahrungsbasierte Ergebnisse gewesen für die Teilnehmenden. Also dass sie wirklich so Aha-Momente hatten, vor allem die jungen Leute heute, was sie so an Selbstverständlichkeiten, an selbstverständlichen Annahmen und auch Versorgung haben zum Thema Lebensmittel. Und dann im Vergleich eben zu den Ü-60-jährigen Menschen, die sich erinnert haben an früher und dann eben Ja, das waren ganz interessante Momente für alle Beteiligten und haben eben diese wirkliche Begegnung zwischen den Menschen und den Themen schaffen können. Ja, also es gab immer eine Kooperation mit dem Veranstaltungsort. Also das letzte Café war zum Beispiel im Tropengewächshaus in Witzenhausen. Das ist einerseits ein Ort, der öffentlich zugänglich ist und andererseits ein Standpunkt von der Uni. Und da haben wir dann über das Netzwerk des Tropengewächshauses, weil da oft Veranstaltungen stattfinden, einladen können, verschiedene Verteilerlisten, die wir natürlich angelegt haben mit dem Netzwerk des SDG Plus Lab. Und wir haben dann auch gezielt vor allem ältere Menschen eben noch angesprochen. Ja. Es kam dann immer auch auf die Netzwerke und auf die Aktivität der Kooperationspartner mit an, wie gut das gelaufen ist. Und unsere Kollegin Hanna, die das hauptsächlich organisiert hat, die bindet das auch in ihre Forschungsarbeit mit ein.
2: Wir sind an der nächsten Station angekommen von der Experimentale 4 quasi diesmal, und zwar ist es das Staatstheater. Diesmal wirklich auch ein Kooperationspartner von uns. Mit dem Staatstheater entwickeln wir gerade gemeinsam das Format des Wissenschaftstheaters, was tatsächlich den Ansatz des künstlerischen Forschens vermittelt oder nutzt. Das ist irgendwie ganz interessant, weil normal wird ja immer erst Hypothese aufgestellt und dann guckt, was passiert. Und da ist der Ansatz so, dass einfach Themen aufgegriffen werden, wie zum Beispiel auch das Thema Migration oder die Klimakrise, also große Themen, die einfach gerade in der Gesellschaft Thema sind, aber eben künstlerisch aufgearbeitet werden und das, was erzeugt wird mit der Performance quasi, die gemacht wird, also ist auch noch ganz unterschiedlich zwischen Film oder auch wirklich schauspielerischer Leistung, wird irgendwie eine Wirkung erzeugt, die aber nicht vorweggenommen wird. Also es wird einfach ein Impuls gegeben, Input reingegeben und die Zuschauer, die dann dabei sind, können das dann einfach auf sich wirken lassen. Es ist auch nicht die Idee, das Ganze aufzulösen. Und wir machen das im Rahmen eines Veranstaltungsformats. Es gibt eine Reihe, es gibt so 6 bis 7 Termine, einmal im Monat. Und das läuft unter dem Titel Institution der Resignation, weil wir eben wollen, dass dieses Ohnmachtsgefühl, was man vielleicht auch zum Beispiel mit dem Thema Klimakrise hat oder so, oder diese leidlich unendlichen Diskussionen, die man dazu führt, die manchmal nicht sehr befriedigend sind, dass es einfach mal einen Raum gibt, diese Emotionen sein zu lassen. Und im Vorfeld wollen wir dazu auch so eine Art Briefkästen aufstellen, auch unter anderem im Unilokal. Und Menschen dazu auffordern, ihre Sorgen oder ihre Klagen quasi einzuwerfen. Und diese Klagen sollen aber hinterher wiederum vertont werden in einem Chor. Die werden dann wiederum auch auf der Bühne gesungen und erzählt, was so die Menschen beschäftigt. Deswegen, es wird, glaube ich, ein sehr interessantes Projekt. Und ich bin sehr gespannt, wie es halt am Ende ankommt und wie die Wirkung tatsächlich auch davon ist, weil man sie eben nicht vorwegnimmt. Genau, das kann ich, glaube ich, dazu sagen. Also einmal hier gibt es den Standort, dann gibt es in dem Gebäude auch noch ein kleines Theaterfoyer und halt das Interim. Und wir werden wahrscheinlich wandern. Also da ist es ein Foyerraum und da ist es ein kleines Theater tatsächlich. Und hier müssen wir noch mal gucken, wie es in dem Ort am Ende ausschaut. Dann zu Oktober. Also am 28. Oktober wird unsere Auftaktausstellung, unsere Auftaktveranstaltung stattfinden fürs Themenjahr 4. Und damit ist dann auch offiziell das Themenjahr 3 zu Ende und aktuell ist Themenjahr 3 quasi noch öffentlich wirksam. Und wir sind halt quasi im Hintergrund und bauen das schon auf. Aber und es ist aber auch so ein bisschen die Herausforderung, weil in den letzten Jahren konnte man es immer noch so ein bisschen, ne, diese Verstetungsprozesse auch machen mit dem Accelerator, das Modul, was Jörg noch betreut, was jetzt halt im letzten Themenjahr leider nicht da ist. Das heißt, wir müssen auch ein bisschen kürzer die Zeit denken, um danach noch die Möglichkeit zu haben, so ein bisschen die Struktur zu schaffen, dass es vielleicht auch weitergehen kann.
0: Und ihr könnt einmal schön den Blick genießen, weil das ist, glaube ich, eine der schönsten Aussichten, die man in Kassel haben kann. Wir stehen jetzt hier auf der Drahtbrücke. Hinter euch seht ihr die Orangerie. Da ist die Spitzhacke, die vom Herkules hier runtergeworfen wurde. Und dann seht ihr hier hinter mir das Kurbad-Café, beziehungsweise das Kollektiv-Café Kurbad. Und das war früher mal das öffentliche Badehaus, wo die Menschen hingegangen sind, um sich zu waschen. Und heute ist das ein kleines Museum, wo man dann die Geschichte von dem Badehaus lesen, erfahren kann und vor allem auch ein kleines Café. Und das Café haben wir stellvertretend jetzt genommen, um über kollektiv geführte Betriebe zu sprechen. Ich hatte ja vorhin schon einmal erwähnt, dass wir uns in der Experimentale 3 auch viel mit solchen alternativen Organisationsformen beschäftigt haben, also mit an Gemeinwohl orientierten Betrieben oder mit kollektiv geführten Betrieben oder mit Genossenschaften.
3: Ich bin Kollektivmitglied im Kollektivcafé Kurbad in Kassel und über diesen Zusammenhang bin ich auch in den Kasseler Kollektiven. Das ist eine Vernetzung von vielen verschiedenen Kollektivbetrieben in Kassel und genau, wir versuchen kollektives Arbeiten sichtbarer zu machen in der Stadt und vor allen Dingen bei Menschen, die noch nicht so viel von kollektivem Arbeiten wissen oder davon noch nie was gehört haben. Und darüber hinaus versuchen wir aber auch untereinander uns auszutauschen und zu unterstützen, genau, weil Kollektivbetriebe einfach oft die gleichen Themen und Probleme, aber auch Erfolge haben. Und da versuchen wir uns gegenseitig auf dem Laufenden zu halten und genau, uns nach Möglichkeit unter die Arme zu greifen. Ich glaube, was mir am kollektiven Arbeiten vor allem wichtig ist, ist, dass ich mit den anderen Menschen, mit denen ich zusammenarbeite, auf Augenhöhe bin. Also wir organisieren unsere Arbeit ohne Chefs und Chefinnen. Das bedeutet, dass wir alle versuchen, genau ohne Hierarchien miteinander zusammenzuarbeiten. Das geht also komplett ohne Hierarchien, das geht eigentlich nicht, weil es immer irgendwas gibt, was ich zum Beispiel weiß, weil ich schon viel länger im Kollektiv bin als jemand anderes oder weil wir auch mit unterschiedlichen Vorwissen und Ausbildungen dazukommen und dann entstehen Hierarchien und gleichzeitig versuchen wir aber eben mit diesen Hierarchien umzugehen und das so zu gestalten, dass niemand daraus in irgendeine Form von Machtposition, nenne ich das jetzt mal, kommt. Und es ist uns halt sehr wichtig, oder mir ist es auch wichtig, dass jeder und jede sich einbringen kann, wie sie oder er kann und den Ort mitgestalten kann und seine Arbeitsbedingungen mitgestalten kann und den Ort so ein bisschen zu seinem oder ihrem Ort macht. Und genau, wir da auch lernen, selbst Verantwortung dafür zu übernehmen, wie wir arbeiten wollen, wie wir unsere Arbeit gestalten wollen und aber auch füreinander Verantwortung übernehmen. Also dass es nicht so ist, ich gehe zur Arbeit und muss da irgendwie funktionieren und kann mich nicht zeigen, so wie es mir jetzt zum Beispiel gerade geht oder so, sondern ich kann hinkommen an den Ort und sagen zum Beispiel, boah, ich habe gerade in der Familie, ist gerade irgendwie schwierig, ich bin gerade nicht so gut drauf, ich habe heute Schwierigkeiten mit Gäste zu bedienen, also wir sind ja ein gastronomischer Betrieb, kann ich bitte nach hinten und möglichst wenig Menschenkontakt haben? Und dann sagen alle, boah, ja, okay, krass, gerne, gehen die Küche. In der Regel passiert das so. Und so, oder wenn jemand sehr viel zu tun hat, dass wir uns versuchen zu entlasten. Also ich habe das Gefühl, ich bin da sozusagen nicht nur als arbeitende Person, sondern ich bin da auch als Teil der Gruppe. Und so versuchen wir auch aufeinander zu achten irgendwie. Und ich finde, das nochmal so ein ganz großer Unterschied oder was mir wichtig ist. Ich bin nach Kassel gezogen und bin in eine politische Kommune gezogen, die Villa Locomuna im Vorderen Westen. Und Kassel ist ja auch so ein Hotspot von politischen Kommunen. Es gibt hier in der Region insgesamt 6, die sich auch miteinander vernetzen und die gemeinsam das Intercom-Netzwerk gegründet haben oder betreiben. Und da war ich viele Jahre Teil von und bin dann parallel noch in das Kollektivcafé Kurbert eingestiegen. Und ich merke, dass das, obwohl ich heute jetzt nicht mehr in der Kommune wohne, merke ich, dass dieses Netzwerk für mich immer noch eine große Rolle spielt. Ich weiß auch, also ich kenne einfach sehr viele Menschen, von denen ich weiß, was ihnen wichtig ist oder welche Projekte sie verfolgen, welche Initiativen sie schon gestartet haben, wen sie auch kennen, was sie können. Und das finde ich total oft sehr hilfreich. Und aus den politischen Kommunen heraus sind auch viele Kollektivbetriebe entstanden, also in Niederkaufungen zum Beispiel. Die haben ja ihre eigenen Kollektivbetriebe am Platz. Und deswegen bin ich mit denen immer noch im Kontakt, eben über dieses kollektive Arbeiten. Genau, und ich merke auch, dass das Kollektivcafé als Ort in Kassel wichtig ist als Vernetzungsort, weil wir dort ja auch zum Beispiel politische Veranstaltungen oder Lesungen, Konzerte, solche Geschichten machen. Und da kommt man einfach mit sehr vielen Gruppen in Kontakt, mit Leuten, die was organisieren wollen. Das finde ich auch total schön und hilfreich auch, weil oft weiß ich dann, ah ja, die Person ist da organisiert und dann kann ich die, irgendwie hat man da so direkt so einen persönlichen Draht. Die Hauptorga findet in Plena statt, klassisch. Im Kollektiv haben wir einmal die Woche Plenum. Genau, das ist im Grunde auch verpflichtend für alle, die im Kollektiv sind. Auch wenn man natürlich immer mal nicht kann, aber das ist sozusagen unser Haupttreffpunkt, wo wir als Gruppe alle Entscheidungen treffen für den laufenden Betrieb und für uns als Kollektiv, für unsere Genossenschaft und so weiter. Und darüber hinaus gibt es immer noch Menschen, die Aufgaben so im Hintergrund übernehmen. Also wir verteilen bestimmte Aufgaben, um die sich Leute dann halt so dauerhaft kümmern, die nichts mit dem Kaffeebetrieb zu tun haben, wie man ihn sieht, wenn man bei uns Kaffee trinken kommt, sondern halt viel diese Hintergrundgeschichten wie Bestellung, wie Lohnbuchhaltung, wie Buchhaltung, Kassenführung, alles, was mit Bürokratie und Rechtsform zu tun hat, aber auch sowas wie Wäsche waschen. Genau, das verteilen wir in sogenannten Hintergrundaufgaben. Und eine Aufgabe, wobei das machen wir auch viel nach Interesse, ist eben auch die Vernetzung. Und ich glaube, das handhabt jedes Kollektiv so ein bisschen anders. Genau, und bei mir hat es sich jetzt einfach so ein bisschen eingependelt, dass ich merke, ich habe da Lust drauf. Ich habe meistens keine Schwierigkeiten, noch zu so einem zusätzlichen Treffen zu gehen. Genau, weil die Kasseler Kollektive machen auch ein Treffen und ein Plenum, alle 6 Wochen ungefähr. Genau, und das machen dann die Leute, die halt Lust darauf haben und sich das gerade einrichten können.
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Es gibt einige solcher Betriebe und Kollektive in Kassel, die sich jetzt nicht nur auf Wirtschaftsbetriebe beziehen, sondern zum Beispiel auch auf Wohnprojekte. Also eine Kassel und Umgebung hat eine große Fülle an selbstverwalteten Wohnprojekten und es gibt auch einige Solawis in der Umgebung. Und in diesem Café gibt es dann zum Beispiel auch regelmäßig Veranstaltungen zur Demokratieförderung, Soli-Preise und ja, die sind zusammen mit den anderen oder mit 6 oder 7 anderen Kollektivbetrieben in Kassel auch vernetzt und bieten so eine Art Verbandstruktur auch, worüber sie dann nochmal über die einzelnen Betriebe hinaus Veranstaltungen anbieten. Wir haben außerdem im Laufe der Experimentale mehrere Workshops gemacht. Einer war zum Beispiel ein Fachworkshop zum Thema genossenschaftliche Gründungen im Thema Wohnprojekte. Das haben wir mit einem Projektpartner zusammen gemacht und das war eine richtig deftige 2-Tages-Veranstaltung, wo es dann wirklich Prozesswissen vermittelt gab für interessierte Menschen aus der Region, die sich überlegen, ob sie sich vielleicht zusammentun wollen als Genossenschaft fürs Wohnen. Und das waren dann von der Zielgruppe vor allem eher ältere Menschen, die sich das überlegen fürs Wohnen im Alter. Es gibt aber natürlich auch viele jüngere Menschen, die sich das überlegen. Ich bin auch selbst Teil von einem Wohnprojekt. Wir sind nicht über die Genossenschaft organisiert, sondern über das Mietshäuser-Syndikat. Es gibt eben unterschiedliche Rechtsformen und es ist teilweise wirklich sehr kompliziert, sich da reinzuarbeiten. Deswegen haben wir uns total gefreut, dass wir da so einen Workshop anbieten konnten und das ganze Fachwissen so schon mal aufbereitet vermitteln konnten. Ich würde es dabei belassen und ihr könnt gerne noch Fragen stellen. Okay, dann gehen wir jetzt noch zur letzten Station. Ja, also eigentlich wollten wir woanders stehen bleiben, aber passend zum Thema haben sich die Pilze gedacht, sie wachsen jetzt über die Woche noch und sind hier aufgetaucht. Denn, also genau, es geht ums Thema Pilze, weil das ist, er fährt schon los hier, das ist eins meiner Lieblingsthemen. Ich bin, wie gesagt, Produktdesignerin und habe in den letzten Jahren in der Forschung gearbeitet zum Thema Mycelmaterialien in der Architektur. Mycel, ich weiß nicht, ob ihr das alle wisst, aber also das sind die Pilze, die kennt ihr ja. Das sind allerdings nur die Fruchtkörper. Der eigentliche Pilz wächst in diesem Fall unterirdisch als Mycel in der Erde und ist eben so eine Art dreidimensionales Netzwerk, Wurzelnetzwerk am Ende. Und ja, dieses Auto, was ich in der Hand habe, ist ein Solarauto aus Pilzmycel. Also man kann eben dieses Pilzmycel in Form wachsen lassen von bestimmten Pilzen und kann damit Objekte wachsen lassen. Ich kann das mal rumgeben, dann kriegt ihr ein Gefühl dafür. Es fährt, genau, es ist ein Solarauto, deswegen fährt es jetzt los. Solarauto ist auch im Laufe des Themenjahres entstanden. Wir haben eine Kooperation mit dem sogenannten Wassererlebnishaus in Fuldatal. Das ist ein Umweltbildungshaus. Die machen vor allem Formate für Kinder und Jugendliche zum Thema Umweltbildung. Und die Leiterin des Hauses ist eine Freundin von mir, die ist Mykologin, also Pilzwissenschaftlerin, und wollte das Thema eben sowieso im Programm platzieren. Und wir haben uns dann eben überlegt, dass wir ein Workshop-Format von denen weiterentwickeln, was sich mit dem Bau von Solarautos beschäftigt hat. Und früher haben sie eben diese Solarautos aus Styropor hergestellt. Und es war immer schon so ein Dorn im Auge, weil Styropor nicht das schönste Material ist, mit dem man arbeiten kann. Und dann haben wir eben Pilz-Mycel-Autos entwickelt und haben die auch zusammen mit Kindern ab 12 und auch Erwachsenen dann selbst hergestellt. Also wir haben Vermittlungsworkshops gemacht zum Thema Pilze und Pilzmycel auf einer theoretischen Ebene, erklärt, was es ist. Und dann eben auch Materialworkshops, wo man gelernt hat, wie man das überhaupt macht, weil das so ein biotechnologischer Prozess ist, in dem man sich auch erstmal einarbeiten muss und verstehen muss, wie funktioniert eigentlich der Lebenszyklus von so einem Pilz. Wir haben

0: das Pilzmyzel allerdings im Laufe des Themenjahres auch immer wieder als Metapher verwendet, weil sich das eben sehr schön anbietet, sich die Lebensweise von Pilzen und die Wachstumsweise der Pilze mal genauer anzuschauen und zu übertragen auf uns als Gesellschaft. Zum Beispiel, wenn man jetzt das Pilzmyzel als Netzwerk betrachtet, kann man eben darüber diskutieren, wie sinnvoll es ist, sich zu vernetzen und mit wem und sich als so eine Art Myzel zu organisieren, was zu Dezentralisierung führt, aber auch zum Schutz der einzelnen Projektpartner, was Pilze auch gerne machen. Viele Pilze wachsen in Symbiose mit Bäumen und schützen dann eben auch die Bäume, indem sie Nährstoffe mit ihnen austauschen und so weiter. Aber auch als Metapher für sektorenübergreifenden Austausch nehmen zum Beispiel, also Austausch zwischen Pilzen und Bäumen als Metapher für Austausch zwischen den verschiedenen Sektoren in unserem Leben. Ja, aber auch zum Beispiel das Thema Verfall und Zersetzung war für uns natürlich auch ein großes Thema. Pilze stehen in der Natur als Kreislaufakteure eigentlich da. Sie sind genau an der Schwelle zwischen Leben und Tod. Sie zersetzen tote Materie und sorgen dafür, dass Nährstoffe und Material wieder als neue Erde, als neuer Humus ins Leben wieder gebracht wird und Neues entstehen kann. Und das war eben für uns auch so eine schöne Metapher, auf der wir immer wieder aufgebaut haben. Und als letztes eben auch sowas wie zum Beispiel das kollektive Gedächtnis. Also was macht uns eigentlich aus, unsere Region? Und wodurch zeichnen wir uns aus? Was haben wir gemeinsam? Woran erinnern wir uns? Und da haben wir zum Beispiel auch gemerkt, dass diese ganze Region Nordhessen ein sehr tief verwurzeltes und lange bestehendes Interesse an Ökologie hat, was sich zum Beispiel ja auch an dem Fachbereich in Witzenhausen zeigt, wo es um ökologische Agrarwissenschaften gibt. Und das war dann eben auch so ganz schön, das hatten wir in einer sogenannten Winter School dann mit eingebracht, diese Themen. Und das war dann auch ganz schön zu sehen, dass wir so in der Gruppe dann solche Gemeinsamkeiten dadurch finden konnten.
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Da bin ich wieder. Am Mikrofon Tom Kriegert im Freien Radio Kassel. Grüß euch. Toms Rock'n'Pop Specials. So heißt die Sendung. Es ist noch Sommer. Lasst uns das genießen. Am besten mit Musik. Von 18 bis 20 Uhr. Nicht wegschalten. Passt auf, wird gut.

Ja, das war's. Das war Every Time with the Flames. Und ihr befindet euch in der Sendung Toms Rock and Pop Specials Nummer 179. Moin! Im Freien Radio Kassel. Ja, da ist, muss ich gleich ganz was Wichtiges in eigener Sache hier durchgeben, hat der Chef gesagt, sollen wir machen in allen unseren Sendungen. Die UKW-Frequenz vom Freien Radio Kassel, das ist ja die 105,8, die wird abgeschaltet. Ich weiß jetzt gar nicht den aktuellen Stand, ob das schon passiert ist. Das könnte also jeden Moment... Ah, kleiner Scherz, nein. Ich weiß es nicht, wenn ihr UKW hört und oder eingeschaltet habt, 105,8 und es kommt nichts, dann ist das wohl vorbei. Dann müsst ihr euch entweder ein DAB Plus Radio anschaffen oder ihr geht ins Internet auf die Homepage vom Freien Radio Kassel. Da ist der Livestream anklickbar und dann könnt ihr uns wieder hören. So, das ist also wichtig. Demnächst, wenn es nicht schon geschehen ist, 105,8 UKW-Frequenz nicht mehr da. Weg. Einfach wegrationalisiert. So, jetzt Musik. Every Time hat man eben von den Flames. Das war der Beginn. Das ist eine deutsche One-Hit-Wonder-Band. Sie gelten immer noch als eine aktive Truppe, obwohl sie zwischendurch 13 Jahre Albumpause hatten. Wir bleiben jetzt in Deutschland und kommen zu den H-Blocks und die können die Flames sogar noch übertreffen. Die hatten 14 Jahre Albumpause. Aktuelle Scheibe kam dieses Jahr, heute aber etwas älteres von ihnen. Leave Me Alone, ihr sind H-Blocks.

Ja, leave me alone. Ja, sie haben mich hier auch alle allein gelassen. Ich bin ganz alleine hier im Studio. Ja, ihr könnt aber leider nicht vorbeikommen, weil ihr kommt ja gar nicht rein. So, aber das wollen wir jetzt gar nicht weiter diskutieren. Wir gehen weiter mit Musik. Und zwar habe ich Chrissy Hynde wieder mal im Programm. Die war ja in den 80er Jahren, da konnte man ja gar nicht an ihr vorbeigehen. Ne? Das ist ja Riesenerfolge. In den 2000er Jahren brachte sie dann mit den Pretenders natürlich 5 Alben heraus. Wobei wiederum die letzten beiden aus 2020 und 2023 Gehör fanden in Deutschland. Und warum? Ja, weil ich sie hier gespielt habe. Natürlich. The Pretenders Now von dem Album Hate for Sale, The Bus.

Chrissy Hynde mit ihren Pretenders. Immer noch gut, immer noch schön anzuhören. Und wir werden wieder ein bisschen rockiger. Wir kommen zu den britischen Rockern Chris Barris Band. Ja, ihr liegt richtig in der Annahme, dass der Frontmann Chris Barris, oder Barris, Barris, ich würde Barris sagen, heißt. Die habe ich hier auch schon immer mal wieder gespielt und das hat irgendwie nicht so richtig funktioniert. Und das ist mir wieder mal ein Rätsel, denn die Mucke ist gut und sie geht auch gut nach vorne. Und hier habe ich nochmal für euch aus dem Jahre 2019 What a Way to Go, here's the Chris Barris Band.

Chris Barris Band, What a Way to Go. So, und jetzt gehen wir rauchen? Nein, natürlich nicht in echt. Liebe Kinder, im freien Radio Kassel wird nicht geraucht. So, und jetzt habe ich wieder den klassischen Fall, den habe ich bestimmt hier schon mal erzählt. Ich habe hier immer zwei Bands, die ich durcheinander schmeiße. Es gibt nämlich einmal die Band Blackstone Cherry. Da gibt es auch eine amerikanische Zigarettenmarke dazu. Und dann gibt es aber auch noch die andere Band, das ist Blackberry Smoke. Und ich habe hier, glaube ich, hier in meiner Moderation, beinahe hätte ich jetzt was verkehrt gemacht. Das Lied, was jetzt kommt, ist von Blackberry Smoke. Ich wollte aber sagen Blackstone Cherry. Also das ist, bin halt auch nicht mehr der Jüngste. So, also wie gesagt nochmal, es wird nicht geraucht, es wird hier nur der Smoke gesprochen sozusagen. Blackberry Smoke heißt die Band und der Titel heißt Runaway from it all.

So, Blackberry Smoke, Runaway from it all. Ich hoffe, ihr habt keine Probleme, dass ihr vor irgendetwas wegrennen müsst. So, wir müssen leider nochmal zum Fußball, den Fußball nochmal ansprechen. Ganz kurz, Spanien ist Weltmeister geworden. Ja, der Pott kommt also wieder nach Europa. Das ist doch eine schöne Sache. Deutschland, ja, okay, früh raus. Aber England war auch gut dabei. Am Ende für die Inselbewohner 3. Platz. So gut waren sie seit 60 Jahren nicht. Nicht 16, 60. Ja, hoffentlich hat das auch noch der Kevin Keegan mitbekommen. Das war ein englischer Fußballstürmer und Trainer. Ja, er war, ist richtig, die Vergangenheit. Er ist leider am 20. Juli verstorben. Was das mit Musik zu tun hat, das erzähle ich euch jetzt. Kevin Keegan hat auch mal gesungen. Ja, er war sozusagen ein One-Hit-Wonder, hat eine Scheibe mal aufgenommen, als er in Deutschland kickte. Das war so Ende der 70er Jahre. Ich meine, der HSV war es. Fußballfans, verzeihen Sie mir, wenn ich jetzt falsch gesagt habe. Nee, ist doch, es war HSV. Und da hat er einen kleinen Hit gehabt und den möchte ich Ihnen hier nochmal präsentieren, an Gedenken an Kevin Keegan, leider verstorben am 20. Juli. Und sein Song hieß Head Over Heels.

Ja, das musste auch mal sein. Der Fußballer Kevin Keegan, leider verstorben, hat auch dieses ein Liedchen gesungen. Und das war dieses hier, Head Over Heels. So, muss ich hier mal ein bisschen leiser drehen, denn die Abmischung vom Head Over Heels, die war nicht besonders laut. Jetzt wird's aber wieder laut. Wer öfters meine Sendung hört, der weiß, dass immer wieder gute Rockmusik und Popmusik aus Schweden kommt. Ja, sozusagen die Enkel und Urenkel der Abbas. Ne, jetzt geht es um John Ossie, so heißen die. Das sind zwei, also ein Duo, die seit 2004 unterwegs sind. Man kennt sie auch in Deutschland, allerdings in die letzten beiden Scheiben. Die kamen nicht in die deutschen Charts. Deswegen schieße ich da nochmal einen Song raus. Hört mal rein, John Ossie mit Big Buck.

Jupp. Freies Radio Kassel hier, Toms Rock'n'Pop Specials. Die erste halbe Stunde ist geschafft. Und das war John Ossie. Ich bin eben nochmal gefragt worden, wieso, wie heißen die John Ossie? Das sind die Vornamen von den beiden. Der eine heißt John, der andere heißt Ossie. Ja, der heißt eben so. Ich kann es nicht ändern. Ich habe es nicht erfunden. Wir kommen zu amerikanischen Rock mit der Band Rise Against. Nicht nur bei mir etabliert in der Show, auch in Deutschland, ja, fast schon besser als zu Hause. Melodic Rock aus dem 21. Jahrhundert. So, kurz gefasst. Rise Against waren auch beim Benefizkonzert dabei im Januar in Minneapolis, wo ja bekanntlich der Bruce Springsteen seinen Protestsong gegen Trump und Co. spielte. Heute aber Rise Against mit etwas ganz anderem, mit etwas anderem. Das war so richtig norddeutsch, anderem. Etwas anderem. I don't wanna be here anymore. Rise Against. Bitte sehr.

Wow, Rise Against war das. I don't want to be here anymore. Ich schon. Ich möchte weiterhin noch hier sein. Und ich sagte es ja schon, noch anderthalb Stunden sind wir hier auf Sendung. Beziehungsweise ich bin auf Sendung. Ja, und das Benefizkonzert, was ich eben erwähnt habe in Minneapolis, wo Bruce Springsteen dabei war, das hat auch jemand organisiert und veranstaltet. Das war der Gitarrist Tom Morello. Und der kommt jetzt mit seiner Band Audioslave. Die gab es vom Jahre 2001 bis zum Jahre 2007. Mit dabei war damals auch der Sänger Chris Cornell, der wiederum ja leider in 2017 Suizid beging. Drei Alben gab es von ihnen und jetzt kommt vom ersten der Song Cochise. Hier ist Audioslave.

Kutschis von Audioslave, ihr wurde doch mal richtig krach gemacht. So. Und im Sommer, habe ich mir gedacht, im Sommer passt es immer, ist es immer gut, wenn man ein wenig Abkühlung hat. Deswegen nahm ich die Band Snow Patrol mit in die Show. Ja, ich weiß, ein lahmer Witz, aber er ist jetzt getätigt worden. Die Schotten, Snow Patrol, sind auch schon sehr lange erfolgreich am Musizieren. Neues Album wird von ihnen wohl noch dauern. Die lassen sich immer etwas Zeit. Das aktuelle ist aus dem Jahre 2024. Es heißt The Forest is the Path. Ja, dann zeigt uns doch mal den Weg. Hier kommt Snow Patrol mit dem Lied All.

Jawohl, All, so hieß der Song von der Band Snow Patrol. Und jetzt kommen wir zu den musikalischen Verwandlungskünstlern, so nenne ich sie immer, Biffy Clyro. Die sind sozusagen die Nachbarn von Snow Patrol, denn sie kommen ja auch aus Schottland. Seit 13 Jahren landet jedes Album von Biffy Clyro in United Kingdom auf Platz 1. Und Metall ist sowieso immer dabei, ne? Also entweder Gold, Silber oder Platin. Schottische Wertarbeit, würde ich mal sagen. Ich griff hinein in ihren großen Songpool. Oh, Biffy Clyro hier jetzt mit dem Stück North of No South.

Biffi Clyro. North of no South. Das mit den TH-Ding. So, beim Zusammenstellen der heutigen Setlist, da fielen mir die Österreicher Kaiser Franz Josef wieder ein. Ja, das war auch, ja, ist natürlich ein Kaiser gewesen, war aber auch eine Band. War, ja, ich habe nämlich lange von denen nichts gehört und jetzt weiß ich auch warum. Sie haben sich 2021 aufgelöst. Und da muss ich, ja, das muss ja nicht das Ende sein, habe ich so gedacht. Ne? Das, manchmal kommt ja da immer noch was, aber im Moment scheint sich da nichts zu regen. Eckdaten von der Band sind also 11 Jahre aktiv, 3 Alben herausgebracht und sie hatten so einen schönen Albumnamen. Und aus diesem Album spiele ich auch noch mal was. Das Album heißt Make Rock Great Again. Hier sind die Ösis, Kaiser Franz Josef mit Give It Up.

Ja, das waren sie, die Österreicher Kaiser Franz Josef, also als Band. Ja, nicht mehr am Musizieren, oder vielleicht machen sie ja doch mal was. Mir wird es irgendwann wieder auffallen, und dann heißt es dann plötzlich, da sind sie wieder. So, wir kommen aber auch zu einer Truppe, wo ich auch nicht so ganz durchsteige. Aerosmith, kennt man ja, Aerosmith. Und angeblich hat der Sänger ja, der Steven Tyler, gesagt, nee, es klappt alles nicht mehr so mit dem Singen, das geht nicht mehr. Dann hat er aber zwischendurch wieder so kleinere Projekte gemacht mit Youngblood und so, auch schon bei mir gespielt worden. Jedenfalls ist Fakt, dass es seit 2012 bereits keinen neuen Longplayer mehr von Aerosmith gab. Und ja, auch bei der letzten Tour, das muss man vielleicht noch dazu sagen, musste Steven Tyler nach 3 Konzerten abbrechen. Es ging also nichts mehr, und er hat auch alle weiteren Konzerte abgesagt. Jo. Und dann hören wir jetzt einfach noch mal ein paar Konserven. Eine habe ich jetzt zum Beispiel hier aus dem Jahre 1997 vom Album Nine Lives. Und das ist der Song Pink. Und dann würde ich sagen, bleibt schön dran. Um 19 Uhr geht es natürlich weiter. Und da spielen wir neuere Sachen vom Markt aus aller Welt. Okay, aber jetzt erstmal Pink mit Aerosmith.

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Toms Rock and Pop Specials im Freien Radio Kassel. Moin. Hallo. Grüß euch. Ich sage es euch gleich, meine Show ist zu kurz, um die gesamten coolen Sachen vorzustellen. Das Zauberwort heißt: Ich präsentiere eine Auswahl. Here we go. Passt auf, wird gut.

Yeah! Zweite Stunde Toms Rock'n'Pop Specials Nummer 179. Nochmal hallo und moin für alle die, die jetzt erst eingeschaltet haben. Neues vom Musikmarkt, das war eben John Deva and the Rockets of Love mit neuem Liedgut Bigger Than America hieß der Song. Ja, was sollte denn größer sein als Amerika? Also ich denke mal, Trump wüsste nichts, wüsste darauf keine Antwort. Doch, er weiß eine. Er ist vielleicht noch größer als Amerika. Egal, John Deva bringt auch ein neues Album heraus. Und das vierte mittlerweile kommt aber erst am 16. Oktober und heißt Your Favorite Drug. Ja, ich mutmaße mal, er meint mit der Droge die Musik. Ne? Alles andere wäre ja jetzt gar nicht jugendfrei. Jetzt mache ich bewusst weiter mit den Foo Fighters, ja, denn deren neues Album heißt, Achtung aufgepasst, Your Favorite Toy. Also wir hatten eben das Your Favorite Drug von John Deva und jetzt kommt Your Favorite Toy von den Foo Fighters. Also von der Droge zum Spielzeug. Naja, immer diese Musiker, ne? Das Foo Fighters Album ist ja schon seit April draußen. Das habe ich auch hier schon vorgestellt und auch schon Musik daraus gespielt. Neulich kam aber eine weitere Auskopplung aus dieser Scheibe und die fand ich sehr gut. Ja, die hat mir sehr gut gefallen, weil sie einen schönen Groove hatte, mal ein bisschen was anderes ist als das, was sie sonst machen. Und da dachte ich, ich kann das meinen Hörern nicht vorenthalten. Also, jetzt kommen die Foo Fighters mit dem Stück, das da einfach heißt Window. Bitte sehr.

Window! Foo Fighters! So, jetzt hat er das Fenster zugemacht. Window, ja, denkt man ja immer auch an den Computer, ne? Da gibt es ja so ein Softwareprogramm, das hier nicht erwähnt wird. Haha. So, das waren die Foo Fighters und jetzt kommen wir zu Eva Under Fire. Das ist American Rock aus Detroit. Nicht schwer zu erraten, dass die Band eine Frontfrau besitzt und die heißt Eva Marie. So heißt sie eigentlich bürgerlich, beziehungsweise, nein, bürgerlich heißt sie Amanda Lüberg. Ja, also nochmal ein bisschen anders. Sie ist mit dem Leadgitarristen verheiratet. Kurz nachdem sie geheiratet haben, haben sie auch die Band gegründet. Das war im Jahre 2015. Jetzt ist ihr drittes Album herausgekommen. Es heißt Wilderness. In Amerika sind sie schon bekannt. In Europa hapert es noch ein wenig. Deswegen spielt Tom Kriegert Eva Under Fire natürlich hier, ne, bei Toms Rock'n' Pop Specials. Und die Sängerin, die Amanda oder Eva, äußerte sich in einem Interview dazu zum Album, dass das sehr, sehr persönlich ist mit den ganzen Texten. Aber ohne das jetzt abwerten zu wollen, ist das ja nichts Neues. Ne? Wer Musik macht, verarbeitet immer Persönliches. Das erspart dem Psychologen. Ich rede da aus eigener Erfahrung und ich denke mal, bei der Eva wird das ähnlich sein. Also Musik von Ihnen, Eva Under Fire mit dem Song Wilderness. Bitte sehr.

Ja, da ging's doch zur Sache, Freunde. Die Eva on the fire. Und vor lauter Quatschen habe ich noch was vergessen zu sagen. Bei diesem Song, da war dann auch noch die Sängerin Maria Prink mit dabei. Die ist ja die Frontfrau wiederum von In This Moment. Ja, die haben sie da sozusagen als Gastmusikerin mit dabei. Eine gute Band aus den 2000er Jahren ist auch Nothing But Thieves, also nix als Diebe. 2012 gegründet, sie sind Briten aus dem Seebad Southend-on-Sea. Ja, in United Kingdom erhält ihr Rock immer Gold und oder Silber. In Amerika hatten sie mal zwei kleine Rendezvous in den Charts. Einmal mit Platz bei den ersten beiden Scheiben, einmal Platz 130 und einmal Platz 195. Ja, ist denen wohl den Amerikanern zu britisch? Ich weiß es nicht. Oder zu europäisch? Keine Ahnung. Jedenfalls veröffentlichten Nothing But Thieves ihr neues Album Stray Dogs. Ja, Stray Dogs, ist doch richtig, ne? Ja, dachte ich jetzt falsch gesagt. Nein, Stray Dogs heißt es und es kommt am 25. September diesen Jahres. Und welche Überraschung habe ich jetzt für euch? Ich habe eine Single dabei von diesem Album und noch etwas ganz Verrücktes. Ich werde sie jetzt auch spielen. Nothing But Thieves mit dem Song Evolution. Come on!

Ja, Evolution, Nothing But Thieves. Ja, und ich habe eben gerade beim Anhören, ich hatte den Song auch noch nicht ganz ausgehört, er klingt ja eigentlich wie ähnlich wie die Killers. Und die Killers sind ja Amerikaner, aber platzieren sich nur in Europa. Ne? Also, da wird schon was dran sein. Wir kommen zur nächsten Nummer, beziehungsweise in der Sommersendung. Letztes Mal habe ich angekündigt, dass ich in das neue Visa-Album reinhören möchte, werde. Und das habe ich getan. Es ist bereits ihr 20. Album. Ich weiß nicht, ob ich das hier schon mal erzählt habe. Wenn es euch bekannt vorkommt, müsst ihr mich unterbrechen. Ich verfolge Visa schon seit ihren Anfängen im Jahre 1995. Damals hatte ich einen neuen PC gekauft. Und als kleiner Bonus war dort vorinstalliert ein Video von den Weezers mit ihrem ersten großen Hit Buddy Holly. Den habe ich immer sehr, sehr gerne geguckt, war lustig aufgemacht, das Ding. Und ja, da, von daher habe ich immer gedacht, Weezer war für mich immer ein Begriff, all die Jahre. So, das neue Album von Weezer kommt am 21. August, das ist ja bald, ist ja nicht mehr so lang. Streng genommen ist es nur selbst betitelt. In den Fachkreisen oder den Kritikerkreisen wird es aber auch The Gold Album genannt, ja. Die erste Single daraus, die ist auch mit einer Unterstützung, da sind sie nicht alleine. Da singt mit die Sängerin Carly Hartsman, die ist von der Band Wednesday und wir hören da rein. Weezer featuring Carly Hartsman mit We Might As Well Be Strangers, come on!

0: Ja, da wurde noch ein bisschen auf der Trommel rumgetrommelt. Das war die neue Single von den Weezer-Jungs. So, ja, jetzt müssen wir leider schon wieder mal Abschied nehmen. Auch wieder ganz doof gelaufen. Wir trauern um eine ganz große Sängerin, Bonnie Tyler, am 8. Juli im Alter von 75 Jahren. Das ist ja eigentlich noch gar nichts, ne? Vom Alter her. In Portugal gestorben nach einem akuten Darmdurchbruch. Also ganz blöd. Könnte ich jetzt auch noch länger drüber erzählen. Aber es ist traurig genug, dass sie nicht mehr bei uns ist. Bonnie Tyler kam aus Wales und die Mama, die war Opernfan und sie teilte die Musik mit allen ihren Kindern. Sie hatte noch ein paar mehr. Und die Bonnie, die gründete ihre eigene Band und trat fast ein Jahrzehnt lang mit denen in Kneipen und Nachtclubs auf. In den 70ern unterzog sich Tyler einer OP, um Knötchen von ihren Stimmlippen entfernen zu lassen. Ja, ich kann das erst nicht näher erklären, so war es halt. Und sie folgte danach nicht den Anweisungen des Arztes, erstmal nicht zu sprechen und bekam dadurch ihre Reibeisenstimme. Da hat man nämlich auch schon gedacht, damals hat sie gesagt, okay, oder alle haben ihr gesagt, das war's mit deiner Karriere, das kannst du vergessen mit der Stimme. Ja, aber da ging es eigentlich erst richtig los. In den 80ern riesige Erfolge, dann wurde es langsam etwas ruhiger um sie. 2013 versuchte sie ein Comeback, indem sie beim ESC auftrat. Ich fand das, weiß nicht, das war sehr gewagt. Es war am Ende auch nur Platz 19. Aber ihre letzten drei Alben verkauften sich sehr gut in Europa und nun ist sie nicht mehr bei uns. Ja, leider, leider, leider. Ich habe lange überlegt, was ich von ihr spielen soll. Es gibt verschiedene Sachen, die man da machen kann. Ich wollte eigentlich nicht das Allerbekannteste nehmen, habe mich aber dann doch dafür entschieden, weil es einfach ihr Hit ist, ihr Ding ist, was immer wieder klasse ist auf jeder Party, auch heute wieder. It's a Heartache, hier ist Bonnie Tyler.
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Bonnie Tyler, It's a Heartache. Der Song, der sie weltberühmt machte. So darf man das ruhig sagen. Und da muss ich mich dann immer noch mal dran erinnern. Ich habe gerade mit dem Chef hier, Frank Weißenborn, vor der Sendung noch kurz gequatscht. Mein Vater hatte die deutsche Version zu Hause und die wurde immer rauf und runter genudelt. Von Wenke Möhre. Lass mein Knie, Joe. Ja, aber das macht den Song trotzdem nicht schlechter. Wir machen weiter mit einer deutschen Band. Wenn wir schon bei deutschen Titeln sind, kommt jetzt eine deutsche Band mit deutschen Song. Matzen hat ein neues Album, es heißt Smile. Und die Band spricht mir allein mit der Beschreibung des Albums einfach aus der Seele. Kritische und positive Texte, ein Blick auf die Gesellschaft, die Verrohung und vieles mehr. Auch die Worte passen, wenn sie sagen, Wut ja, Hass nein. Ein Kritiker hat es gut zusammengefasst. 12 Songs voller Trotzgesten gegen Gleichgültigkeit, Überforderung und Resignation. Gerne mehr davon. Die erste Single aus dem Matzen-Album heißt wie das Album Smile. Am Anfang habe ich gedacht, was wird das? Der Text, ich fand ihn sehr schön zusammengestellt. Kleine Anekdote natürlich, wie bei vielen Bands auch mal bei Matzen passiert. Dieses Lied, diese Single-Auskopplung, das ist ihnen erst ganz am Ende eingefallen. Sie waren eigentlich schon fertig mit dem Album. Dann kam dieser Song und der hat das Album betitelt und ist eben auch die erste Single. Matzen mit Smile.

Yes, tut mir auch den Gefallen und smilet bitte jetzt auch. So, jetzt werde ich böse. Haha, manchmal muss man ja auch mal richtig laut werden. Es kommt die Band Five Finger Death Punch, Metal-Mucke aus Nevada. Ich hatte sie bisher bei Tom's Rock'n'Pop Specials nur ein einziges Mal und das war ein softer Song. Aber heute solltet ihr euch anschnallen. Hahaha. Seit 2007 haben sie 9 Alben herausgebracht, die auch in Europa sehr erfolgreich waren. Kommenden Freitag, also es ist schon soweit, am 31.07. kommt Album Nummer 10. Legacy heißt es. Es soll an die harten Anfänge der Band anknüpfen, so heißt der Text dazu. Ich bin ja jetzt nicht so ein Metal-Experte, aber den Song, den ich ausgewählt habe, von Five Finger Death Punch, der geht gut ab. Also, auf geht's, sitz in aufrechte Position, Eye of the Storm, hier sind Five Finger Death Punch.

0: Five Finger Death Punch mit Eye of the Storm.
1: So, Sturm gibt's ja in Deutschland, glaube ich, erstmal nicht. Jetzt kommt ja wieder erstmal Hitze. Danach wird's wahrscheinlich wieder stürmen. Das werden wir dann auf der Wetterkarte oder auf der Wetter-App sehen. Du, Ohren sind, glaube ich, jetzt durchgespült. Ich könnte auch ein bisschen leiser sprechen jetzt. Man kann mich jetzt wieder besser verstehen. Wer braucht schon Wattestäbchen, ne? Im Januar 2027, übrigens sind die Five Finger Death Punch Jungs auf Germany-Tour. Ja, es geht gleich im Januar los, habe ich gesehen. Und jetzt kommen wir zur Band Social Distortion. Das war vor ein paar Sendungen, ich weiß nicht mehr wann, bereits ein großes Thema bei mir, denn die Band hatte 15 Jahre Albumpause. Zum Teil auch wegen persönlichen Problemen bzw. Krankheit. Seit 8. Mai ist nun das neue Album draußen, Born to Kill heißt es. Und die Fans von einst und von heute sind dankbar und bringen die Scheibe überall hoch in die Charts. Da sage ich doch mal von hier aus herzlichen Glückwunsch. Eine weitere Single-Auskopplung habe ich für euch da von Social Distortion aus dem Album Born to Kill. Der Song heißt The Way Things Were. Hier sind sie. Come on!

Social Distortion. The way things were. Macht doch nochmal Krach. Kommt nochmal ein Gitarrenakkord zum Schluss. Nein, kommt nicht mehr. So, ich habe einen neuen Künstler entdeckt. Oder nein, ich muss das anders erzählen. Irgendwelche Algorithmen haben mir ihn zugespielt. Das ist ja heute, du guckst irgendwo rein, guckst irgendwas länger an und zack, bumm, kriegst du das ständig irgendwie angezeigt bei, weiß ich nicht, Facebook, Instagram, TikTok, keine Ahnung. Irgendwo habe ich es jedenfalls her, habe ich eine Werbung von dem Mann entdeckt. Er kommt aus England und heißt Dan Wilkie. Und seine Musik ist laut eigener Aussage beeinflusst, stark beeinflusst von den Beatles und den Kings allgemein aus den 60er und 70er Jahren. Das hört man auch. Er ist in vielen Soundportalen zu Hause bzw. zu hören. Und man kann aber auch Songs, so wie ich das immer tue, weil ich ja ein anständiger Mensch bin und den versuche, den Künstlern noch was zukommen zu lassen. Man kann sie auch kaufen und herunterladen. Das habe ich gemacht. Und man kann sie auch bei Tom's Rock and Pop Specials spielen. Und das werde ich auch tun. Das ganze Album, sein erstes, sein Debütalbum, heißt Melody Box von Dan Wilkie und ist bereits schon aus 2025. Und es beginnt mit einer schönen Spooky-Nummer. Und die habe ich ausgewählt. Dan Wilkie mit Goosebumps.

Danny Wilkie aus England mit dem Song Goosebumps von seinem Debütalbum Vergessen.

und singt natürlich auch weiterhin. Und jetzt, wie gesagt, das neue Album Sanctuary und von Evanescence. Und da habe ich euch mitgebracht Who Will You Follow? Bitte sehr, Evanescence.

Evanescence, so hört das auf, einfach zack, abgeschnitten mit Who Will You Follow? Ja, ich habe jemanden, den ihr followen könnt, mir zum Beispiel, ne? Ist doch ganz nett, habt ihr immer gute Musik am Start. So, das war's für heute, das war Toms Rock'n'Pop Specials Nummer 179. Wie immer mit mir, Tom Griegert. Hat's euch gefallen? Hat es euch nicht gefallen? Schreibt mir über Facebook. Da gibt's die Seite Toms Rock'n'Pop Specials. Oder wenn ihr das nicht möchtet oder sagt, nee, durch Facebook will ich nicht, braucht ihr nicht. Ihr könnt auch eine Mail schreiben an das Freie Radio Kassel. Das wird an mich weitergeleitet. In der zweiten Stunde hörtet ihr folgende Musik. Von den Gruppen John Diva and the Rockets of Love, Foo Fighters, Eva Under Fire, Nothing But Thieves, Weezer, Bonnie Tyler, Madsen, Five Finger, Death Punch, Social.

Social Distortion, Dan Wilkie und eben Evanescence. Ab 20 Uhr wie immer hier im Programm im Freien Radio Kassel der Martin Speicher mit seiner Sendung Fangschaltung. So, und zum Abschlussstück, was habe ich denn hier noch zum Abschlussstück stehen? Ja, das kommt nochmal aus Deutschland mit einer deutschen Band, allerdings die Englisch singt, Fury in the Slaughterhouse. Die Hannoveraner haben ihr Album Changes seit 4 Wochen am Start und es ist bisher auf dem 2. Platz gekommen. Da geht also noch was. Mich hört ihr wieder live Ende August, ist die nächste Live-Sendung. Genau, lasst es euch gut gehen und bleibt melodisch. Tom Krieger sagt tschüss, passt auf, wird gut. Und hier kommt Fury in the Slaughterhouse mit Fix This Crack.

Ja, grüß Gott, liebe Leute. Ihr ahnt es wahrscheinlich schon. Es geht heute dorthin, wo wir alle gut und gerne leben. Es geht in unser geliebtes Heimatland, Deutschland. Ja, und Heidi aus der Schweiz hat uns den ersten schönen Gruß aus den idyllischen Alpen geschickt. Und so soll es hoffnungsfroh und charmant auch in der heutigen Sendung weitergehen. Gleich zu Anfang machen wir den größten Sprung nach oben auf der Landkarte und hören die stolze Hymne von Schleswig-Holstein. Ein Land übrigens mit gut bestückten Bundeswehrkasernen und auch dem bedeutenden Marinehafen Kiel, sodass wir unsere Heimat dort oben in sicheren Händen wissen. Jetzt aber erstmal die Schleswig-Holstein-Hymne.

Ja, Deutschland ist bekanntlich das Land großartiger Künstlerinnen und Künstler, wunderbarer Dichter und Denker und vor allem in der Musik dürfte Deutschland einen Spitzenplatz im internationalen Vergleich einnehmen. Und die Basis, das Fundament dieser Tatsache stellen unsere ländlichen wie städtischen Leistungen in der Kunst, in der Musik, aber auch in so wichtigen Dingen wie dem Willen, die eigene Identität zu bewahren, dar. So hat auch Hamburg, die wunderbare Hansestadt an der Elbe, ihre eigene Hymne. Der Titel lautet Stadt Hamburg an der Elbe Auen, wie bist du herrlich anzuschauen. Na, hören Sie einfach selbst. Vor allem, solange die Elbe Auen nicht hoffnungslos überschwemmt worden sind.

Es ist ja schlimm. Dieses unser Land wird heute wieder, wie so oft in der Vergangenheit, bedroht aus dem Osten und muss sich nun auch mit seinem gesamten kulturellen Kapital dieser Bedrohung widersetzen. Und so ist unser heutiges gemeinschaftsstiftendes Heimatprogramm so wichtig und wir spielen es für all die schönen, aufrechten, liebenswürdigen, erdverhafteten Menschen, ob jung oder alt und mit dem tiefsten Wunsch nach Liebe und Frieden beseelt, so es denn der böse Nachbar zulässt. Und wer wüsste es besser als unsere neuen Menschen aus den östlichen Ländern, die so lange unter der Knute einer Diktatur leiden mussten. Für sie jetzt das Lied mit dem einfachen Titel Mecklenburg-Vorpommern.

Unser Heimatprogramm soll friedfertig, aber doch widerständig klingen. Es soll uns zu einer neuen Geschlossenheit führen, die jedem potenziellen Angreifer sagt, hier hat er nichts zu suchen. Und dennoch stellen wir fest, dass die militärische Resilienz in Brandenburg noch zu wünschen übrig lässt. Preußen, einst eine feste Burg im Herzen Europas, Brandenburg dagegen schlecht verteidigt mit noch viel zu wenig Bundeswehrstandorten und Raketenabschussbasen. Was aber wunderbar funktioniert, das ist die brandenburgische Musik und insbesondere unser wunderbarer Brandenburger Jägermarsch. Er soll uns den Weg weisen.

Geht das nicht zu Herzen? Wirklich zum Herzen, wie alle echte deutsche Musik? Und wo schlägt das Zentrum dieser Musik? Natürlich in der Hauptstadt Berlin. Nein, die Berliner Luft wollen wir heute nicht hören. Die müsste einmal dringend gereinigt werden. Nicht nur von Autoabgasen, sondern auch vielleicht von vielfältig dummem Geschwätz. Nein, heute hören wir zu Ehren der schönsten Hauptstadt der Welt, aber auch der sicherlich gefährdetsten, das Lied »Der Zauber von Berlin«. Ein Zauber, dem die dort im Osten schon vor langer Zeit anheimgefallen waren. Kamen sie doch selbst von Moskau bis rüber.

Das deutsche Volk liebt seine Musik. Naja, und sind wir ehrlich, was wären wir ohne unsere wunderbare, stimmungsvolle Musik, unsere gefühlvollen Lieder und strammen Märsche? Auf denn, Leute, heute soll dem wunderschönen Vaterland das Loblied gesungen werden. Und aus Sachsen-Anhalt kommt ein schönes Lied. Das wollen wir uns jetzt anhören.

Von Sachsen-Anhalt springen wir rüber nach Niedersachsen, auf die grüne Wiese der Republik, wo aber mit den großen Truppenübungsplätzen und Panzertestgeländen der anliegenden Bevölkerung tagtäglich die deutsche militärische Resilienz vor Augen und vor allem Ohren gehalten wird. Das Niedersachsenlied aber beweist, dass seine Bevölkerung schon in Urzeiten den imperialen Interessen einer Römermacht sich zu wehren wusste. Wie notwendiger ist das heute?

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Ja, da kommt doch Freude auf. Und jetzt dürfen wir dazwischenliegend das kleine Bremen nicht vergessen. Nein, und heute geht es nicht um die Bremer Stadtmusikanten, auch nicht um das Vereinslied von Werder Bremen. Vielmehr hören wir jetzt ein Lied über Bremen voller Magie und Erinnerung. Der Titel: Bremen, meine Liebe. Ach, die deutsche Musik, sie ist so schön.

Moment noch, ich muss kurz mein Taschentuch zur Seite legen. Jetzt aber mal weiter, nach Westen, nach Nordrhein-Westfalen, wo in diesem Teil des Landes ein dichteres Gewebe gut organisierter Widerständigkeit in Form etlicher Bundeswehr- und Rüstungsstandorte zu finden sind. Ach, was wären wir zum Beispiel ohne Rheinmetall? Diese humanistische Fabrik, die für unsere Sicherheit sorgt und die sich nicht zu schade ist, ihre Gewinne an eine Handvoll Menschen mit einem Lächeln der Dankbarkeit auszuschütten? Das Land und die Gemeinden danken es dem selbstlosen Einsatz dieses Unternehmens. Und so ist es nicht ungerecht, ihm nach Jahren saurer Trauben wieder schwungvoll auf die Beine zu helfen. Aber jetzt hören wir aus dem westfälischen Teil des Landes ein anrührendes Lied mit dem Titel »Rosemarie kommt aus Westfalen«. Und wir hoffen, Rosemarie fühlt sich in der Heimat und vielleicht sogar mit einem schmucken Offizier ohne afghanisches Trauma pudelwohl. Mit ihren 6 Kindern, vermutlich gezeugt nach jedem seiner Auslandseinsätze, hat sie es auch nicht gar so leicht.

Jetzt endlich kommen wir auch nach Hessen. Auch hier im Lande, aus dem Goethe, Büchner und die Ahle Wurz stammen, wissen wir um die Bedeutung großer Kunst, die sich nur ungestört entfalten kann in Sicherheit und Wehrhaftigkeit. Solidarität wird gerade in Hessen groß geschrieben. Solidarität zwischen Rheinmetall und KNDS sorgen dafür, dass in Zukunft auch die Bauindustrie neu und frisch florieren kann, der Aderlass durch die vielen ehrenhalber Gefallenen in Zukunft wird, die Gewerkschaft danken es, für Vollbeschäftigung sorgen wie nach 1945. Und alles Schlechte und Böse wird brutalstmöglich aufgeklärt. Auch in diesem schönen, von sanften Hügeln gesäumten Land liegen einige unserer tapferen Soldaten in ihren Kasernen und bewachen unser Wohlergehen. Dieser Gruß gilt Ihnen und Ihren entbehrungsreichen Familien, aber auch der tapferen Stadt Kassel, die sich nicht scheut, trotz der Erfahrungen des Zweiten Weltkriegs hier wieder für eine prosperierende Rüstungsindustrie zu sorgen. Das nenne ich Tapferkeit, bevor der Feind kommt. Aber lassen wir unsere hessischen Mustermusiker mit ihrem gefühlvollsten Lied heute Hessen repräsentieren. Ein Lied für die verstorbene Mutter. Und hier wollen wir natürlich auch denken an all die Mütter, die ihre Söhne und Töchter in kriegerischen Auseinandersetzungen verloren haben. Und hier sind die Amigos mit »Da kam ein Engel vom Himmel herab«. Ach, man könnte dahin schmelzen.

Ja, das war es. Das echte deutsche Gemüt. Frei von bösen Gedanken, immer den Lieben zugeneigt, frei von Neid, Rachsucht oder Gier. Ach, man mag gar nicht an die vielen Neider denken. Kommen wir zum hessischen Nachbarn, zu Thüringen. Und was bietet uns dieses mit herrlichen Wäldern und Tälern durchsetzte Land? In seiner höchsten kulinarischen Ausfertigung? Nun, hören wir selber.

Ist schon Mittagspause? Nein? Ach, in dieser Kantine des Radios gibt's wirklich keine ordentlichen Klöße zu essen. Nun ja, man kann eben nicht alles haben. Ja, die Klöße, wer hat sich da nicht schon dran satt gegessen? Oft wurden sie kopiert, jedoch nie erreicht. In den Fragen der Klöße waren sich selbst die revoltierenden Bauern des 16. Jahrhunderts mit dem Adel einig, in allem anderen allerdings nicht. Und so konnte sich die Feudalität durch mehr Truppen und bessere Bewaffnung durchsetzen. Was lernen wir daraus? Na, eben. Und statt den Traditionen der Küche und der Lebensart zu frönen, finden wir in Deutschland doch immer noch viel zu viele jener Kritikaster, die beständig über Umweltzerstörung klagen, über Klima, über, ach ja, was alles. Man höre und staune sogar Militarisierung, Spekulation und zunehmende Armut. Ja, wo leben wir denn? Würden alle diese Leute sich der Liebe verschreiben, dem Tanz und der Geselligkeit, dann sähe es doch wesentlich besser aus hier in Deutschland. Denn das ist es doch, was die Menschen ausmacht. Apropos ausmacht. Es ist ein komisches Wort. Ausmacht. Ausmachen. Doppeldeutig. Irgendwie zwischen wesentlich, das macht etwas wesentlich aus, und auslöschen. Aber nein doch. Wir strotzen ja vor Gesundheit. Und auch vor allem in Sachsen jetzt. Hier mit dem Sachsen-Kürassiermarsch. Beweisen wir es.

Ja, das ist klingende Wehrhaftigkeit. Und, liebe Leute, heute, um es nochmal zu sagen, geht es um Deutschland und was uns ausmacht. Oder sollte man besser auch fragen, wer uns ausmacht oder ausmachen will? Die liebe Heidi und unsere Holsteiner hatten uns schon eingestimmt auf den Parcours durch dieses herrliche Land. Und einen Großteil der Reise haben wir schon hinter uns. Aber natürlich fehlt noch unser geliebtes Bayern, jene Bastion höchstchristlicher Katholizität. Schließlich hat man schon mal einen Papst nach Rom schicken können. Apropos Kirchen. Es ist doch tröstlich, dass die Kirchen der größte Bodeneigentümer der Republik sind. Kurz dahinter gefolgt von den sogenannten Adelsfamilien, die witzigerweise 1918 nicht total enteignet wurden. Aber so fundiert sich Tradition und Deutschland bewahrt sich die Verbindung zur Vergangenheit. Das ist doch auch schön, nicht wahr? Drum hier eine bayerische Polka.

weil Bayern so groß ist, lassen wir auch eine besondere Ethnie hier noch einmal zu ihrem Recht kommen, nämlich die Franken. Mit dem Gruß aus Franken. Viel Vergnügen.

Brüderlich zusammenhalten heißt auch in Deutschland. Politik, Medien und Rüstungsindustrie sind herzinniglich miteinander verbrüdert, aber auch Militär und Polizei. Und wo könnte man es in Deutschland besser sehen als in Rheinland-Pfalz, wo Deutsche und Amerikaner so einträchtig nebeneinander der Sicherheit unserer Lebenswelt tagtäglich ihren Tribut zollen. Ob in Ramstein oder Büchel, wir stehen als hohes Pfand zu Ehre und Preis von Demokratie und Freiheit

am Kreuzungspunkt internationaler Aufgaben. Diese internationale Verbindung könnte gewissermaßen in kleinem Format durch einen Landstrich gekennzeichnet werden, der das Länderdreieck Hessen, Rheinland-Pfalz und Nordrhein-Westfalen verbindet. Es ist unser lieber Westerwald. Nun lassen wir ihn erklingen.

Ja, der Westerwald, das ist ein schon schönes Gepfeife. Aber die Pfalz hat ja noch mehr zu bieten, nämlich kulinarisches, fast wie wir es schon in Thüringen hatten.

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Ja, die Pfälzer Metzlesupp, eine Spezialität und eine leckere noch dazu. Gleich neben Rheinland-Pfalz, gleich neben der Pfalz, das kleinste Flächenland Deutschlands, das Saarland. Übrigens, bevor ich dazu komme, da fällt mir bei der Sauschlachtung noch Görings Rede in Hamburg ein. Er sagte: Erz hat stets ein Reich stark gemacht. Butter und Schmalz haben höchstens ein Volk fett gemacht. Drum gebe ich zu bedenken, dass zu viel Schwarte-Magen der Wehrtauglichkeit durchaus abträglich ist, außer man hieße vielleicht Göring oder so. Aber das nur im Hinblick darauf, wo heutzutage diese unseligen Diskussionen über Kanonen oder Butter stattfinden. Nun, zurück zum flächenmäßig kleinsten Bundesland, dem Saarland. Ein Land im Umbruch, das seine Rolle gegenüber dem Erbfeind Frankreich längst vergessen hat, aber noch nicht so ganz die neue Richtung der Gefahr erkannt zu haben scheint. Zum Glück macht der Kasernen- und Soldatenbestand Hoffnung, so dass man auch einigen Einzelfällen von sogenannten Skandalen hier nicht weiter Beachtung zu schenken braucht. Lasst doch die Jugend sich ruhig mal etwas die Hörner abstoßen, oder? Hören wir also jetzt das sehr gefühlvolle Saarland-Heimatlied.

Kein schöner Land in dieser Zeit. Sie haben es alle gehört. Und das sollte den Abschluss unserer kleinen Deutschlandreise sein, die uns nicht nur die idyllischen, gemütlichen und echten deutschen Gefühle in all ihrer Vielfalt vor Ohren geführt hat. Nein, auch diese unser wunderbares kulturelles Leben schützende Politik im Verbund mit Medien und Militär wollen wir nicht unerwähnt lassen. Ihnen gilt unser Dank, ja, der Dank des ganzen Vaterlandes, in ewiger Treue zu unseren Werten zu stehen. Zu Ihnen, zu mir, zu uns allen und uns und Sie zu verteidigen. Auch wenn es schwierig wird in schwierigen Zeiten, wo unseren politischen Führern kaum etwas anderes übrig bleibt, als auch von uns allen, auch von der Kunst, auch von der Musik, den Tribut zu fordern, damit es so bleiben kann, wie es immer schon war. Und dies ganz im Gegensatz zu solchen davonlaufenden Versagern, Deserteuren und Schreihälsen, wie man sie etwa in folgendem Lied hören kann, das typischerweise kein deutsches ist.

Ist das nicht schrecklich? Dieser Defätismus, diese fehlende nationale Begeisterung, sich für sein Land heldenhaft zu opfern? Wir dürfen das in Deutschland auf keinen Fall einreißen lassen. Deshalb ließ ich einmal jenen Kommentar von Michael Haas aus der HNA vom 11.07. vor, der sehr einfühlsam und mit den Sorgen unserer Landsleute umgeht und dem wir von hier aus ein großes Lob spenden wollen. Matthias Haas schrieb auf der Titelseite der HNA Folgendes: Für alle Fälle gerüstet sein. Waffen und Soldaten sind kein Tabu mehr. Si vis pacem parabellum. Wenn du den Frieden willst, bereite den Krieg vor. Der dem römischen Schriftsteller Vegetius zugeschriebene Satz wird in diesen Tagen oft in der Sicherheitspolitik zitiert. Er verdeutlicht, dass Verteidigungsbereitschaft potenzielle Angreifer abschrecken und Kriege so im Idealfall verhindern kann. Und dafür benötigt man nicht nur Soldaten, sondern auch Unternehmen, die dem Militär die erforderlichen Mittel zur Verteidigung zur Verfügung stellen. Spätestens mit dem Krieg Russlands in der Ukraine erlebt die Rüstungsbranche auch und gerade in unserer Region einen gewaltigen Boom. Noch nie seit dem Ende des Kalten Krieges hat der deutsche Staat so viel Geld in die Verteidigung gesteckt. Aufrüstung ist in der Politik und auch in weiten Teilen der Gesellschaft kein verpönter Begriff mehr, sondern angesichts einer zunehmend aggressiven Weltpolitik Konsens. Ein Paradigmenwechsel. Galten doch Rüstungsbetriebe lange als das hässliche Entlein in der Unternehmenslandschaft. Jetzt von einem schönen Schwan zu reden, würde angesichts der Produkte dann aber doch zu weit führen und den Vergleich mit den Märchen von Hans Christian Andersen überstrapazieren. Ganz pragmatisch gedacht, gut aufgestellte Rüstungsbetriebe sind einfach eine Notwendigkeit geworden. Kassel kann mit seinen Rüstungsbetrieben punkten und dazu zählen nicht nur die Branchenriesen wie Rheinmetall und K&S, vormals Krauss Maffei Wegmann. Immer mehr Menschen finden dort und bei Zuliefererbetrieben Lohn und Brot. In Zeiten des industriellen Strukturwandels mit Stellenabbau ist dies für die Region ein wichtiger Standortfaktor. In der Rüstung wird Geld verdient, das hier auch wieder in den Wirtschaftskreislauf fließt. Von militärischer Forschung profitiert mittelfristig auch die Zivilgesellschaft. Dazu kommt, Fachkräfte werden nicht nur gehalten, sondern ganz gezielt für die Region gewonnen. Die in den Rüstungsbetrieben hergestellten Produkte zählen in vielen Bereichen zur Weltspitze und versetzen die Bundeswehr zugleich in die Lage, eine glaubhafte Abschreckung aufzubauen. Und das ist gut so, denn die besten Waffen sind die, die einen Gegner vor einem Angriff abhalten. Si vis pacem, parabellum. Soweit Matthias Haas und sein Text. Für alle Fälle gerüstet sein. Waffen und Soldaten sind kein Tabu mehr in der Hessischen Allgemeinen vom Samstag, dem 11. Juli.

Welch ein musikalischer Unterschied hier zwischen diesem traditionellen deutschen wunderbaren Lied und der Massenware aus Amerika. Aber leider muss ich noch einer weiteren Invektive Platz einräumen, denn ich sehe mich aus demokratischen Erwägungen gezwungen, dem schönen Statement von Michael Haas eine Kritik folgen zu lassen, die ein Leser der HNA und ein Hörer dieses Senders uns zukommen ließ. Ich möchte aber ausdrücklich betonen, die hier veröffentlichte Meinung ist nicht unbedingt die der Redaktion. Sei es drum, dieser Hörer schreibt: Lieber Herr Haas, auch wenn das lateinische Zitat von Vegetius so nicht ganz korrekt ist, stellt es dennoch nicht den letzten Schluss des Denkens dar. Schließlich hat schon Walter Benjamin den Text zu einer anderen Bedeutung hin geändert, Zitat: Wer aber den Frieden will, der rede vom Krieg. Will man also fast 2000 Jahre Menschheitsgeschichte übersehen? Vegetius war übrigens Militärhistoriker. Klingelt da vielleicht was bei Ihnen so nach dem Motto cui bono? Und haben Sie vielleicht schon mal darüber nachgedacht, womit eigentlich die ganzen Kriege geführt werden? Mit Füllfederhaltern, Tastaturen und Mäusen? Nein? Oder doch mit hochentwickelten Waffen? Ich vermute ja stark Letzteres. Was Sie im Rahmen der aktuellen Aufrüstung als notwendig erachten, ist es erstens nicht, weil die Daten selbst nur der europäischen NATO-Staaten gegenüber Russland zeigen, wo hier die Überlegenheit herrscht, und zweitens sich das Geschrei über die Bedrohung aus dem Osten wie die Spur hin zu einer selbsterfüllenden Prophezeiung erweist. Dem aber gilt es strikt entgegenzuhalten. Leider muss ich feststellen, nichts, aber auch wirklich nichts stimmt an Ihrem Kommentar. Das Schlimmste aber ist, dass Sie offensichtlich zu einer Journalistengeneration gehören, deren Empathievermögen am Aktienkurs von Rheinmetall und Co. seine Grenze zu finden scheint. Nun zum Einzelnen. Ich zitiere immer einen besonderen Begriff, um ihn dann kurz zu erläutern. Für alle Fälle gerüstet sein. Hier soll natürlich jeder Russland denken. Aber diese begriffliche Verschönerung ins Allgemeine wirkt immer natürlich irgendwie seriöser. Waffen und Soldaten sind kein Tabu mehr. Kurzum, waren sie noch nie seit Mitte der 50er, als man brachial die Bundeswehr mit ehemaligen Nazis aufbaute und sie schon damals für die kriegerische Auseinandersetzung mit der Sowjetunion vorbereiten wollte. Die Geschichte hat nie ausgesetzt. Abschreckung? Hat in den meisten aller Fällen nicht funktioniert, auch wenn einige spätere Leserbriefschreiber das so behaupten. Und bleibt ein Wabonk-Spiel. Da der Hochrüster von der gegnerischen Seite als Bedrohung empfunden wird, rüstet diese ebenfalls hoch, was wiederum Erste als Bedrohung sieht oder so verstehen will und so weiter, bis alles und alle Ressourcen erschöpft sind. Was dann? Sind Sie Prophet? Oder ein gläubiger Mensch? Beten Sie jeden Tag zu einem der vielen Götter? Begriff Idealfall. Ein Idealfall ist immer auch ein Grenzfall, bei dem man nie genau wissen kann, was an dieser Grenze passiert. Soldaten? Die meisten müssen zwangsverpflichtet werden und dürfen gegen ihren Willen irgendwo als Kanonenfutter ihr heldenhaftes Ende finden, ohne je wirklich gelebt und geliebt zu haben. Leute wie Sie handeln hier sträflich eigennützig und als nichts weniger denn Schreibtischtäter, Anstifter zu Mord und Totschlag an einer ganzen Generation. Kommen wir zur Rüstungsindustrie. Klar, die braucht es, um das zwangsrekrutierte Killerpersonal mit Mordwaffen zu versorgen, damit die Eskalation und die Fortführung jedes Krieges sich auch lohnt. Vergessen wir auch nicht, dass der Gebrauch der Waffen unmittelbar ihre Ersetzung durch neue verlangt. Ein einträgliches und das einzige sichere Geschäft dabei. Allerdings nicht für die Soldaten. Wirtschaftskreislauf? Das heißt nichts anderes als das, wenn an der Front mehr getötet und verbraucht wird, hierzulande mehr produziert werden muss
und also frische Steuern anfallen. Hurra, wir verdienen doch. Lohn und Brot. Und so erfreuen sich die Arbeiter an Lohn und Brot. Und ihre Klassenbrüder und Schwestern beim Feind und sonst wo werden ob dieser Arbeitsbeschaffungsmaßnahmen in Not und Tod gestürzt. Eine tolle Wirtschaftsleistung, fürwahr. Schöner Schwan. Und aus dieser Rüstungsindustrie machen sie ein Mittelding zwischen hässlichem Entlein und schöner Schmarrn. Potzblitz, ein Ästhet mit humanistischer Bildung. Wie schön, dass sie uns vorschlagen, mit welchen Bildern wir die Spannung zwischen unserem lachenden und weinenden Auge bewältigen können. Standortfaktor. Damit kann Kassel zielgenau punkten, wie beim Bombenangriff im WK2. Und dafür kassiert man hierzulande von der Rüstungsindustrie die Blutgeldsteuer. Für irgendwas muss es ja gut sein. Militärische Forschung? Beweis ihres Nutzens? Fehlanzeige. Man kann ja mal einfach sowas behaupten. Fachkräfte für die Region bedeutet zugleich Ausbluten vieler anderer technischer Berufe, zum Beispiel im Kfz-Bereich, was gerade hier in Kassel ein Problem geworden ist, seit Rheinmetall und andere hier die jungen Menschen abwerben. Ferner schmeißt der Staat der Rüstungsindustrie das Geld nur so hinterher, ohne echte Bedingungen für deren Preispolitik zu diktieren. Fazit: Die sozialen Kosten für den Rest der Bevölkerung nehmen zu, die Menschen verarmen zusehends und wenden der verursachenden Politik den Rücken zu. Weltspitze. Die Toten am Ende der Lieferkette werden sicher froh sein, mit Waffen aus deutscher Wertarbeit in den Hades befördert worden zu sein. Fazit: Auf Spur gebrachte Opportunisten, der Stimme ihres Herrn gehorchend, der selbst sich ganz bürgerlich jovial in seinem Altherrenhumanismus sonnt und die Welt so zurechtlügt, wie er es für monopolisierende Geschäfte braucht. Das sind diese Art von Schreiber wie ein Herr Haas. Die politische Abteilung von HNA-Ippenmedien betreibt das Geschäft der Ausblendung aller nicht genehmen Tatsachen. Und zwar recht geschickt. Denn was ich nicht weiß, macht mich nicht heiß. Soweit nun leider dieses erschütternde Dokument eines vaterlandslosen Kosmopolitismus. Und was noch schlimmer ist, dieser Mensch gibt im Anhang seines Schreibens auch noch Empfehlungen, welche Musik sich doch einmal die werte Zuhörerschaft zu Gemüte führen sollte. Um diese furchtbare akustische Tierquälerei hier einmal vorzuführen, erlaube ich mir, Teile dieser Vorschläge jetzt zu senden. Es handelt sich um Musik, mit der man ganz sicher keinen Krieg gewinnen kann. Und wie ich auf dieser Liste von ihm lese, beginnt es ausgerechnet mit einem Stück, das den Titel »Peace« trägt und von keinem Geringeren als einem Ornette Coleman eingespielt wurde. Nun denn, hören wir da rein.

Ja, ein weiterer Vorschlag dieses Leserbriefschreibers oder Hörbriefschreibers war ein Stück, ein längeres Stück der Gruppe Art Ensemble of Chicago mit dem Titel Tutanchamun. Ich hoffe, mir laufen die Hörer heute nicht weg, wenn ich das jetzt auch spiele. Es dauert etwa 19 Minuten und ich bin selbst ganz gespannt.

Ja, liebe Hörerinnen und Hörer, ich hoffe, Sie haben verstanden, was ich heute mit dieser Sendung meinte und sagen wollte. Dazu möchte ich jetzt wieder nicht noch mehr ausführen, sondern nur noch ein wunderschönes Lied aus der deutschen Tradition hier anfügen, mich aber selbst hier verabschieden und ich hoffe, wir hören uns in der nächsten Woche wieder. Bis dahin, bleiben Sie gesund, munter und tapfer in diesen Zeiten. Tschüss.

Herzlich willkommen zu Dopamin, die Sendung über abrasiven Shoegaze. Mein Name ist Andreas, das ist meine zweite Sendung. Ich hatte eigentlich andere Ideen, aber ich war vor kurzem auf einem der größten DIY-Festivals in Dresden, dem Farewell Youth Festival, und dort wurden ganz viele wilde Shoegaze-Bands vorgestellt. Und da habe ich mir gedacht, das wäre eigentlich eine ziemlich coole Idee. Und wir hören auch zweieinhalb Songs von zweieinhalb Bands, die hier, die dort aufgetreten sind. Wen sowas interessiert, ganz große Empfehlung. Leute machen das mit Herzblut, wahrscheinlich genauso wie wir im Subterrain. Das heißt, DIY-Leidenschaft und ja, das macht auf jeden Fall sehr viel Spaß. Ein ganz tolles Festival. Genres, die dort gespielt werden: Hardcore, Shoegaze, Noise, Screamo, internationales Line-up. Es ist fantastisch, auf jeden Fall zu empfehlen. Wir haben gerade Jesus and Mary Chain gehört mit dem Song Never Understand vom Album Psycho Candy von 1985, der Urknall des Shoegaze-Genres. Nie zuvor hat jemand solche Musik gemacht. Das Album ist unglaublich laut. Wer das hört und dabei nicht klingelnde Ohren hat, der macht was verkehrt. Man sollte es laut hören, es ist ganz fantastisch. Es gab noch vorher 1982 das Album Garlands von den Cocteau Twins. Das war noch mehr Post-Punk geprägt, hat aber auch schon Schwebegitarren und dezent noisige Soundteppiche präsentiert. Also richtig los ging es eigentlich mit Psycho Candy. Und das nächste Lied, was wir hören, ist von einer Band, die eigentlich gar keinen Shoegaze spielt, aber meiner Meinung nach die Blaupause für das Genre hingelegt hat. Dinosaur Junior, der Song Tar Pit. Kevin Shields von My Bloody Valentine nennt die als eine der wichtigsten Inspirationsquellen. Und wenn man sich diesen Song anhört, erkennt man ganz deutlich die Art und Weise des Songaufbaus und des Klangs und des Lärms, wie spätere Jesus and Mary Chain, Quatsch, My Bloody Valentine Songs geklungen haben. Es kam raus, bevor das erste echte Shoegaze-Werk von My Bloody Valentine rauskam. Das war You Made Me Realize von 1988. Genug geredet, jetzt hören wir da mal rein. Viel Spaß und Abfahrt.

Jay Meskis, Gitarrengott auf einem Skateboard. Das ist so unglaublich cool, was er da gemacht hat. Ja, quasi Shoegaze-Lärm in seinen Gitarrenrock reinzupacken, hat er hinterher nie wieder gemacht und für ihn war das Thema danach gegessen und irgendwie hat es ganz viele Nachahmer gefunden, die sich an diesem Sound orientiert haben. Sehr, sehr cooler Song. Das nächste Stück ist dann von My Bloody Valentine, von ihrem ersten richtigen Shoegaze-Album Isn't Anything. Ich finde das super, weil sie da nicht nur den von Loveless bekannten breigen Sound durch die Bank durchspielen, sondern auch ein paar ziemlich wuchtige Nummern haben. Und das ist heute das Thema. Wir wollen Shoegaze hören, der kickt. Der Song Feed Me With Your Kiss ist so eine Nummer. Den hören wir uns jetzt erstmal an und danach sage ich noch was dazu. Viel Vergnügen.

Feed Me With Your Kiss. Wenn ich diesen Song höre, denke ich, es fühlt sich irgendwie an wie das Gefühl, wenn man gerade frisch verliebt ist, total euphorisch ist, alles gelingt. Man möchte am liebsten so richtig auf den Putz hauen. Auf der anderen Seite, wenn man sich die Lyrics durchliest, die sind ein bisschen an der Grenze von, es geht vielleicht ein bisschen zu weit. Das finde ich ganz spannend. Hatte ich mir vorher nie Gedanken drüber gemacht, weil man sich bei dieser Musik nicht so mit den Lyrics beschäftigt, weil man sie fast auch nie richtig versteht aufgrund des Lärms. Ich muss an den Cram-Song How Far Can Too Far Go denken. Und die Wahrheit liegt wahrscheinlich irgendwo dazwischen. Auf jeden Fall eine spannende Idee. Als nächstes habe ich die Band Lacing aus Tennessee mitgebracht. Das ist eine Shoegaze-Band, die auch sehr lärmig ist. Einige Mitglieder kommen aus der Elektro-Noise-Szene und das spiegelt sich im Sound der Band wieder. Ich habe gerade während meiner Recherche festgestellt, dass die Band sich leider 2023 schon aufgelöst hat. Finde ich sehr schade. Ihre Alben sind unglaublich gut. Der Song, der jetzt läuft, ist von ihrem ersten Album Bummer. Cooler Titel übrigens. Hören wir uns den einfach mal an. Viel Vergnügen.

ganz fantastisch, wie die Band gerade bei dem instrumentalen Schlussteil so dermaßen unharmonisch oder schräge Gitarrensounds so in den Mixzimmern, dass es irgendwie wunderschön klingt und einen das Herz hüpfen lässt. Ich finde diesen Song unglaublich toll. Die Band ist sehr zu empfehlen. Auch spätere Werke sind sehr gut. Sie waren nicht so ganz zufrieden mit dem noisigen Sound des ersten Albums und sind danach ein bisschen cleaner geworden. Ein bisschen. Ich finde gerade das erste Album ganz fantastisch. Hört euch das gerne mal an. Auf Bandcamp findet man alle Platten von ihnen. Die nächste Band kommt auch aus Amerika. Sie heißt No Sun. Wir hören den Song Ichigo Ichie. Das ist eine Philosophie aus dem Zen-Buddhismus und bedeutet, man soll jeden Moment so genießen, wie er passiert und achtsam den Moment genießen. Nichts ist reproduzierbar. Alles passiert nur genau einmal. Und wenn man seinen Fokus darauf legt, dann erlebt man tolle Sachen. Kann ich aus eigener Erfahrung bestätigen, obwohl ich von diesem Wort vorher nie gehört habe. Viel Vergnügen erstmal mit dem Song.

Fantastischer Song, konzentrierte Euphorie. Und wenn das Lied im Nachgang den Nachbrenner zündet, legt es nochmal richtig los. Ich liebe diesen Schlagzeuger. Dieser Song macht mich glücklich. Und ja, vielleicht achtet ihr einfach mal demnächst auf Kleinigkeiten. Ein kleines Lächeln von einem fremden Menschen kann einen massiv den Tag versüßen. Finde ich ganz toll. Jetzt kommen wir zur Band Young Mountain aus Göteborg. Das war das letzte Konzert, was ich auf dem Farewell Youth Festival gesehen habe, nachdem mich einige größere Namen nicht so richtig abgeholt haben. Ich war ein bisschen unglücklich und lost und dachte, so kann das Festival nicht zu Ende gehen. Ich muss jetzt hier noch irgendwie was Tolles erleben. Und dann sah ich dann, dass eine Shoegaze-Punkband in einem kleinen Club spielt. Und dann dachte ich mir, das probiere ich aus. Shoegaze-Punk trifft es nicht so richtig. Ich spiele das jetzt mal ab. Es ist ein ganz großartiger Song von einer super, super coolen Band. Viel Spaß dabei.

Screamo und Shoegaze zusammenmixen, habe ich so auch noch nicht gehört. Und wenn man sieht, wie die Band auf der Bühne ihren Sound lebt, es ist unglaublich. Da war so viel Energie im Spiel. Es waren gar nicht so viele Leute da. Die, die da waren, haben die Zeit ihres Lebens gehabt, glaube ich. Es ist fantastisch. Und dieser Moment, wo sie anfangen zu schreien, in dem Song, Lovely heißt er übrigens, und dann auch noch Tambourin spielen, ich finde das so abgefahren. Sehr, sehr, sehr cool. Jetzt kommt eine Band, die sehr bekannt ist in der Emo-Szene. Ich mache jetzt gar nicht viel Gelaber, weil wir wollen das Drehmoment ausnutzen. Jetzt kommt Secret Society von Title Fight.

Selbstreflexion hat nie so Arsch getreten wie in diesem Song Secret Society von Title Fight. Jetzt mag jemand denken, das ist doch kein Shoegaze. Doch, finde ich schon. Im Laufe ihrer Karriere haben sie die Shoegaze-Einflüsse immer mehr in den Vordergrund gerückt. Das hat manchen nicht so gut gefallen. Der Song ist vom zweiten Album Floral Green. Ich finde diese vielschichtigen Gitarrenlayer in dem Riff so dermaßen cool. Also das transportiert ganz viel von dem Feeling des Genres. Es ist ein großartiger Song und eine ganz tolle Band, die dann irgendwann nach dem dritten Album Hyperview einfach aus dem Geschehen getreten ist. Man weiß gar nicht so richtig, warum. Sehr, sehr viele Leute bedauern das. Und ich habe in diesem Sommer schon so viele Leute gesehen mit I Miss Title Fight T-Shirts. Ich habe da eine ganz heiße Info von dem Sänger von Anthony Trasolino von der Band Tide Radio. Die kommen aus New York, die haben auch bei uns im Subterrain gespielt und eben auf dem Farewell Youth Festival. Der meinte, die sind zwar nicht mehr aktiv, aber für Friends and Family spielen sie noch. Also wenn ihr in den Genuss eines Title Fight Gigs kommen wollt, dann habt ihr jetzt ein neues Live Goal. Die nächste Band habe ich im April in Tilburg auf dem Roadburn Festival gesehen, auch so ein mega cooles Festival. Da gibt es ganz viel Untergrund, weltweit renommierte Bands spielen dort, die irgendwie alle mit dem Heavy Metal ein bisschen in Verbindung stehen, aber auch über die Tellerränder gucken. Die Band Nothing hat dieses Jahr das für mich wohl spannendste und coolste Shoegaze-Album bisher aufgenommen und rausgebracht. A Short History of Decay. Wir hören jetzt den Song Cannibal World und der sticht vor allen Dingen durch Breakbeats heraus und es ist fantastisch. Viel Spaß.

Mit Shoegaze zum Rave wird. Fantastisch. Hier sitzt jeder Ton, jeder Beat. Es gibt unheimlich viel zu entdecken. Die Gitarrenteppiche sind ganz großartig. Und wenn man die Möglichkeit hat, diese Band einmal live zu sehen, sollte man es unbedingt wahrnehmen. Es werden aufwendige Filme projiziert. Die Lichtshow ist der Hammer. Sie machen so einen Alarm. Ich glaube, mit drei Gitarren. Es ist schier unglaublich. Und sie rocken dabei so dermaßen, man kann einfach nicht still stehen bleiben. Es ist wirklich ganz großartig. Das Album, wo habe ich stehen? A Short History of Decay, ganz große Empfehlung. Lasst euch nicht von dem furchtbaren Cover abschrecken. Es ist schon fast eklig. Die Musik, die da drin steckt, ist phänomenal. Jetzt kommen wir zur Band Fragile Animals aus Brisbane in Australien. Auch die waren auf dem Farewell Youth Festival und Ende Juni bei uns im Subterrain zusammen mit der chilenischen Band Slow Kiss. Ganz großartig. Sie spielen eher Dream Pop, sind aber dabei recht rockig unterwegs. Ich habe mit der Band sehr viel Zeit verbracht im Rahmen einer Woche. Und sie sind mir sehr ans Herz gewachsen. Wir haben viel über Musik uns unterhalten. In Australien muss man ein bisschen Punch haben, um die Aufmerksamkeit auf sich zu legen. Da sind sie wahrscheinlich ein bisschen eigen. Also so Kuscheldream Pop à la Cocteau Twins ist da nicht so angesagt. Es muss irgendwie ballern. Und ja, Australien ist halt auch ein Land, wo man alkoholische Getränke aus getragenen Turnschuhen trinkt. Ja, es war auf jeden Fall eine Erfahrung, aber super, super herzliche Menschen. Ich hoffe, sie kommen irgendwann mal wieder. Und wenn ihr den Namen Fragile Animals hört, in Verbindung mit einem Gig, dann geht hin. Ihr werdet es nicht bereuen. Jetzt hören wir den Song Tourist. Viel Vergnügen.

Sehr schönes Lied. Und ja, es ist eigentlich eher so eine Mid-Tempo-Nummer, aber da ist schon sehr viel Druck dahinter und die Melodien sind unheimlich schön. Ich habe sie Open Air gesehen. Es war ganz großartig. Diese Gitarren waschen über einen drüber. Und der Schlagzeuger ist auf der Bühne noch dynamischer und sie rocken ein bisschen mehr, ohne dabei aber das Träumerische des Dream Pop beiseite zu schieben. Sehr, sehr, sehr coole Band. Das hat unheimlich viel Spaß gemacht.

einmal Bleed von Wednesday und deinen Cowboy-Hut bitte. Es ist so cool, Momente, wo die Bratgitarren einsetzen, das brodelt so dermaßen. Ich finde diesen Sound so unheimlich breit und fett. Das drückt ohne Ende und die Stimme der Sängerin ist wunderschön. Irgendwie erzeugt die in mir ein Gefühl zwischen Coolness und Sehnsucht. Es ist ganz, ganz toll. Ich werde mich auf jeden Fall weiterhin mit denen beschäftigen. Das war es jetzt auch schon fast. Ich habe noch einen Song. Die Band Boris aus Japan. Sie spielen ganz, ganz viele unterschiedliche Genres zwischen Psychedelic Rock bis hin zu Drone, Shoegaze, Noise. Sie haben 1000 Platten während ihrer Karriere aufgenommen. Das sind absolute Perfektionisten. Eine fantastische Liveband, die im September auf Europa-Tour geht. Und im Gepäck haben sie als Support die Band Planning for Burial aus Pennsylvania. Eine ganz, ganz tolle Band, die man auf jeden Fall auch entdecken kann. Vielleicht mache ich später dazu auch nochmal eine Sendung. Vielen Dank fürs Zuhören. Das hat sehr viel Spaß gemacht. Ich werde nicht viel schneiden. Ich werde besser. Es ist total cool. Und ich denke mal, es wird nicht lange dauern, bis ich die nächste Sendung aufnehme. Anregungen und Kritik könnt ihr mir per E-Mail zukommen lassen. Die Adresse heißt untergrundradio@gmx.net, gmx.net, Untergrundradio ein Wort. Ich freue mich drüber. Danke fürs Zuhören und viel Spaß mit Boris.

Nicht die aufstehen, die gerne hier Erwachen brüllen, die lassen wir lieber. Heute die heutige Sendung, die ist ein bisschen mit regionaler, überwiegend regionaler Musik hier unterlegt. Und inspiriert dazu hat mich eine gesichert rechtsextreme Partei, die AfD. Da wurde es auch ein bisschen mehr in der Zeitung gemeldet, dass der Verfassungsschutz plant, wir wissen ja nur von einem Leak quasi, der Verfassungsschutz plant die Einstufung der Partei als gesichert rechtsextrem. Was da konkret heißt, genug Beweise sind vorhanden. Wer das noch nicht glauben will oder nicht merkt. Das Problem ist ja eher, dass man es nicht merkt, weil sie ja Böhmermann, ne? Weil sie sich anschleichen, an den Leuten anschleimen über völlig andere Themen, was irgendwie darüber kommen, als Influencer und sonst was und so weiter. Aber okay, das überspringe ich jetzt mal. Die Inspiration zu dieser Sendung, außer eines internationalen Beitrags, der für die Frau Holte, Frau Weidel gewidmet ist, habe ich hier nur aus regionaler Musik, vorläufig jedenfalls, eingeplant, weil ich hier einen Text habe, den ich schon lange lustig mache, nehmen wir mal hier vor. Das ist nämlich die AfD-Bundeswahlkampf von 21, das ist leider schon ein Update, gibt's noch nicht. Bundeswahlkampf, Wahlprogramm unter der Rubrik Medien. So, da gibt's nämlich den öffentlichen, Moment, das habe ich alles weggedrückt, nochmal von vorne. Den öffentlich, also Überschrift, das ist mal geil, den öffentlich-rechtlichen Rundfunk neu gestalten. Geht um die Öffentlich-Rechtlichen, steht da einfach. Aber da unten drunter steht nochmal fett gedruckt, freier Funk für freie Bürger. Die freie Fort für freie Bürger auch im UKW, ne? Hast aber, das ist ja schon realisiert, die freie Funk für freie Bürger gibt's ja hier im freien Radio. Wo man aber trotzdem, nein, die Nazis möchte man nicht. So, und jetzt kommt der Text. Der muss man wahrscheinlich so ein bisschen mit dem Hitler-Sound vorlesen. Das öffentlich-rechtliche Rundfunksystem ist überholt. Die Rundfunkstaatsverträge sind in jedem Bundesland zu kündigen, um eine grundlegende Reform zu ermöglichen. Am Ende soll ein stark reduzierter Anbieter stehen, der ca. 1/10 des bisherigen Umfangs haben soll. 1/10. Dieser Grundfunk, das ist auch geil, Grundfunk, das gefällt mir aber sehr, hat nur die Aufgabe, die Bürger flächendeckend mit neutralen Inhalten aus Sparten, Information, Kultur und Bildung zu versorgen. Also nur Information, Kultur und Bildung. Machen wir eigentlich auch, aber die Bangkok-Kultur ist doch auch, ne? Ja, es ist ja nichts anderes. So, wichtig bleiben regionale Inhalte. Jetzt kommt's. Ein schlanker, das ist sogar noch in Anführungsstriche geschrieben, Heimatfunk als Schaufenster der Regionen. So, anschließend steht noch was zum Öffentlich-Rechtlichen betreffend, nämlich Zwangsbeiträge und Werbung entfallen. Die Finanzierung erfolgt durch eine Abgabe, die insbesondere Technologiekonzerne, die audiovisuelle Inhalte verbreiten, sowie Videostreaming-Dienste zu leisten haben. Also konkret, YouTube soll für die ARD bezahlen. Das klappt doch konkurrenzmäßig 100%. So, aber zurück zum Heimatfunk. Da habe ich immer mich lustig gemacht, was mag denn der schlanke Heimatfunk sein? Ich gedacht, ja, hier, ne? Das sind wir doch. Wir sind hier ein freies Radio, das ist der freie Funk für freie Bürger. Und ich habe mich da ein bisschen auf die regionale Szene verlegt. Und da will ich da mal im unmittelbaren Umkreis, aber so im Funk, aus dem Funkbereich die Musikbeiträge mal ein bisschen raussuchen. Und naja, hier erstmal was ganz Besinnliches, schön am Anfang. Probieren wir es erstmal damit. So, und dann habe ich aber noch einen internationalen Beitrag, der ganz wichtig ist.

heute Heimatfunk. Ist denn das passend? Schönes Liedchen, volkstümlich, oder volkslich, nicht völkisch, volkstümlich, alles so ganz auf jeden Fall Volkslied bezogen. Traditionell sozusagen. Ganz wichtige Geschichte hier. So, die AfD wird vom Verfassungsschutz überwacht, das wissen wir ja schon alles. Aber da gibt es ja noch was Neues. Martin Sellner hat einen neuen Masterplan geäußert und der ist jetzt so. Zitat original. Eine kleine Gruppe soll die übrigen AfDler überwachen dürfen, damit diese weniger Gründe für Verbotsverfahren oder schlechte Presse liefern. Also die AfD, die da nicht bloß da vom Verfassungsschutz, sondern auch von vielen anderen Leuten überwacht werden, die sollen jetzt auch nochmal sich selber überwachen. Das ist natürlich auch gut, weil das kommt dann mit der Frau Weidel, die den Sabotage schon kritisiert hat. Zusammen also hier erstmal Liedchen und dann kommen wir nochmal drauf hin, das ist eigentlich schon so eine kleine Gruppe, die AfDler überwacht und auch das Verbotsverfahren sozusagen. Sie vor dem Verbotsverfahren durch Datensammlung bewahren wollte. Das gab es alles schon. Und das haben wir auch schon mal gespielt hier. Und ich mache den ausführlichen Beitrag nachher nochmal, nach diesem regionalen Liedchen hier.

0: nutzlos, schädlich, ne? So, ich hier aufgeschlagen, das ist ein Beitrag, der wurde auf dem CCC, auf dem 37C3, als Vortrag gehalten vom Zentrum für politische Schönheit. Und da drin ist unter anderem der Flyer-Service Hahn schon besprochen. Und hier gab es noch den Adress-Service Hahn. Und den spiele ich euch da aus diesem Dings was ab. Und zwar habe ich ja nur die Bilder da vor Augen, ihr nicht. Da werden da zwischendrin die Belege gezeigt. Also das ist eine ganz interessante Geschichte gegeben und das ist doch hörenswert. Vor allem, wenn es ums Verbot geht und was die AfD, die haben halt viele Daten eingeschickt, tatsächlich. Hören wir mal, warum?
1: Also, im Frühling, das geht uns immer so, wir haben so nach dem Winter, nach der Winterdepression im Frühling, da liegen wir rum und scheiße, wir
2: wissen
1: haben
2: nicht,
1: wieder
2: was er tut.
1: Keine Aktionsidee.
2: Nicht.
1: Da klingelt das Telefon und Markus Hahn persönlich ist am Telefon.
2: Markus Hahn hat mittlerweile sein Geschäftsfeld diversifiziert und handelt nun auch mit Adressdaten. Er hat uns angeboten, kostenlos ein Werbemailing an sämtliche Mitglieder einer Partei, also der AfD, zu verschicken.
1: Da konnten wir einfach nicht Nein sagen.
2: In einem kurzen Anfall von Verwirrung hielten wir uns tatsächlich für den AfD-Bundesvorstand.
1: Und als dieser formulierten wir eine dringende Fristsache an alle Parteimitglieder. Da unsere Partei ja verboten werden soll, müssen jetzt alle Mitglieder zum Zwecke der Sichtung und Vorbereitung der Verteidigung gegen das Verbot auf der Webseite afdbund.de ihr rechtsextremes Verdachtsmaterial hochladen.
2: Außerdem natürlich Chatgruppen, Fotos, einfach alles, was uns irgendwie interessieren könnte.
1: Und als Belohnung winken dann Reisen zum Dresdner Spritzelmarkt und Tankgutscheine von Jet.
3: Das ist Vater Sonne, oder? Ja.
4: Hallo, hier spricht Ihre Alice Weidel. Ich ärgere mich sehr. Als ich mich im Sommer während des Wahlkampfs auf Mallorca entspannt habe, bot mir der Adressservice Hahn an, für mich einen Urlaubsgruß an alle Parteimitglieder zu verschicken und das zu einem unschlagbar günstigen Preis. Im September bemerkte ich dann, dass ich die falsche Mitgliederliste ausgedruckt hatte, in der auch Postadressen enthalten waren. Ich blieb unbesorgt, denn der Adressservice Hahn erschien mir als seriöses Unternehmen. Meine Urlaubsgrüße sind aber scheinbar bis heute nicht bei Ihnen angekommen. Stattdessen wurde sämtlichen Mitgliedern jetzt ein Schreiben des Bundesvorstands per Post zugestellt, in dem sie aufgefordert wurden, sämtliche verfassungsfeindlichen Chats, Dokumente und Bilder auf die Website afdbund.de hochzuladen. Das war natürlich eine Fälschung. Den Parteivorstand interessieren verfassungsfeindliche Chats einen Fliegenschiss. Wir haben also versucht, das Ganze zu stoppen, indem wir eine Rundmail verschickt haben. Aber leider wurde

ihre gesamten Daten hochgeladen haben. Heute hat mir Tino mitgeteilt, dass scheinbar dieselben Verbrecher wie vom Flyer-Service Hahn hinter dem Adressservice Hahn stecken. Ich war schockiert und habe sofort eine Strafanzeige gestellt über den Anwaltsservice Hahn. Diese Kriminellen bieten jetzt sogar Geschenke an, um ihre rechtliche Verteidigung zu finanzieren. Wenn eine Demokratie so etwas duldet, müssen wir sie abschaffen, meine Damen und Herren. Ihre Alice Weidel.

Ist doch schön, ne? Das ist der Heimatfunk, genau, so geht's. Er ist ja viel zu friedlich irgendwie. Ich habe mich ja tatsächlich ein bisschen auf sehr wenig Musikauswahl hier belegt, also diesmal verlegt, die zwar noch erweiterbar ist, aber eben, ich wollte mal hier über die Band auflegen, die ich schon lange nicht mehr hatte. Und die Lost Lyrics, die muss man doch wirklich das öfter mal huldigen, da habe ich zu lange echt nicht genommen. Aber davon abgesehen, es geht ja um die AfD, es geht monothematisch wieder um die AfD, aber es geht halt zurzeit eben sehr um die AfD. Und weil sie eben jetzt nicht bloß in Schlagzeilen auftaucht, sondern jetzt auch geschlagen wird. Und da gibt es ja schon diese Probleme der Internen, was eben da der Horst Seiner, der wohl schon mit seiner Überwachungsidee da schon angesprochen hat. Und da gab es ja die Zeitungsmeldung, Chaos, Parteitag der AfD. Weidel kritisiert Sabotage durch parteiinterne Gegner. Ich muss mal kurz gucken, ob ich den Original... das sind keine wörtliche Zitate. Kein Zitat direkt hier, aber jedenfalls zitiert sie da, dass die Mitglieder, die da nicht so ganz auf der Schiene zu schwimmen scheinen, unterstellt es Sabotage. Und bei Sabotage, da gibt es eigentlich sofort immer nur ein Was, woran man sofort denken muss. Und in dem Fall ist es auch so, dass der Text, da können wir den Text mal selber angucken, da passt sowas von drauf, sowas von. Dann nehmen wir das, ne? Sabotage, bitteschön, für die Nachtschlampe. Nachttischlampe, sagte ich.

0: gibt, ja, Sabotage. Was schief geht, ist Sabotage. Das ist aber der Unterschied zu dem vorhergehenden, wo immer die Linksextremen schuld waren. Zum Beispiel bei Weidel war ja eine Zeitungsmeldung gewesen, dass da ein linksextremer Attentat auf sie ausgeführt wurde, wo da passiert war, dass ein Saftglas auf dem Tisch umgefallen war. Was dann irgendwie dann später herausstellte, jemand war halt vorbeigegangen, irgendwie da ungeschickt gewesen oder bewusst geschubst, aber es war ein Saftglas. Da hat die Frau Weidel schon Geschrei gemacht. Aber jetzt ist die Sabotage der internen Reihen vielleicht noch viel, viel größer. So, trotzdem, warum bleiben wir dabei? Ich habe ja mal von dem politischen Zentrum für Quatsch, ja, Zentrum für politische Schönheit, das Political Beauty, die genau erklären mit dem Verbot. Warum denn nun das Verbot, was da von allen angestrebt wird? Und was bringt das überhaupt? Weil die Frage ist ja tatsächlich, wenn jemand irgendwas verboten wird, dann geht es im Untergrund weiter. Und das haben wir beim Kiffen nur lange genug erlebt. Naja, genau, das ist ja auch ein Thema. Und das haben wir halt lange genug erlebt, dass das ja trotzdem wunderbar funktioniert, wenn das verboten ist. Aber hier hat es dann doch Hintergründe, die dann noch ein bisschen mehr Wirkung zeigen. Bitteschön.
1: Und was bringt ein Verbot überhaupt? Die Nazis sind ja dann gar nicht weg.
2: Ja, aber ihr Geld ist futsch. Die AfD und ihre Kreise bekommen bis zu nächsten Wahlen schätzungsweise 1 Milliarde Euro an Steuergeldern. Diese Subventionierung bricht weg, Vermögen beschlagnahmt.
1: Dann müssen die quasi ihre Mettigel erstmal wieder selbst bezahlen.
2: Genau.
1: Die AfD beschäftigt außerdem direkt und indirekt 3000 Rechtsextremisten. Wenn die alle ihren Job verlieren, würde leider die Arbeitslosigkeit um 0,00065% steigen.
2: Ein Verbot würde aber nicht nur den parlamentarischen Arm des Rechtsextremismus in Deutschland zerschlagen, auch jede Ersatzorganisation wäre damit verboten.
1: Warum sollte das ein Problem sein, wenn eine rechtsextreme Partei in einer Landtagswahl auf über 33% kommt? Wir sind doch eine Demokratie.
2: Weil jede Entscheidung, die eine Zweidrittelmehrheit benötigt, dann nur mit der AfD getroffen werden kann. Alles über 33% hilft der AfD, unsere Demokratie lahmzulegen.
1: Ja, in Thüringen muss in den nächsten Jahren mehr als ein Drittel der Stellen in der Justiz neu besetzt werden. Die Richterinnen und Richter gehen alle in Pension.
2: Wenn die AfD auf über 33% kommt, kann sie jede einzelne Neuberufung dieser Richterinnen verhindern. Jede einzelne.

Ja, der Kanzler hat sich jetzt KI vervielfältigt. Nein, das Lied ist ja nicht so ganz das Neueste und irgendwie eine ganz zeitgemäß. Das betraf einen anderen Kanzler, der damals aber noch lebte, als das Lied gesungen wurde. Und das ist jetzt doch ein sehr altes. Und ich habe gemerkt, dass einige Lieder da überhaupt nicht mehr passen oder eigentlich da sehr viele. Weil man nämlich diese Worte, diese Widerstand, die sie da liefern, weil man jetzt genau dieselben Worte hier, die also diesen Henker, diese, genau diese Assoziation mit dem Galgen an dem Traktorchen, ne? Genau, das ist ja das. Das sind jetzt diese Leute, die da irgendwie die Regierung stürzen wollen, genau dasselbe da ungefähr, was in den Liedchen da so ein bisschen intentioniert wurde, ausdrücken, allerdings da viel drastischer und wahrscheinlich mit wahren Umsatzideen umzusetzen, währenddessen das hier am Ende doch nur Worte waren bei den Punks, ne? Ist doch so. Es hat nicht natürlich den Kanzler umgebracht, aber es singen gar nicht drüber. Und deswegen ein Lied von der Band war etwas Neueres, aber trotzdem schon 11 Jahre alt. Und das passt auch schon wieder nicht mehr ganz. Und trotzdem, das kann man jetzt nicht, weil der Songtext, sagen wir mal, nicht so ganz anwendbar mir wäre, dass man die Musik überhaupt nicht mehr anhören, wäre auch falsch. Und ich bin sicher, dass das der Heimatfunk trotzdem der AfD nicht gefallen würde. Also spielen wir das ab. Ein schönes Lied. Bitteschön. Ein schönes.

Naja, das ist jetzt wirklich sehr witzig, wenn die Helden jetzt, sagen wir mal, es gibt eine Zweiteilung im Land, kann man so sagen, eine Spaltung im Land. Da gibt es diese, hier oben, aber hallo, da gibt es hier diese Demonstrierenden gegen Rechtsextreme. Sehr viele Menschen auf der Straße, mittlerweile über Millionen, über 3 Millionen waren es gewesen schon, die insgesamt schon gegen die Rechtsextremen demonstriert haben. Und dann gibt es auch eine gewisse Menge von Rechtsextremen oder Leute, die sich da von dieser Ideologie beeinflussen lassen oder da verführen lassen. Und das ist wahrscheinlich auch kein unerheblicher Anteil. Also bin ich gespannt, welche Helden hier mich ankotzen, weil die Helden, die jetzt auf der Straße demonstrieren mit den Plakaten, mit den Schildern, mit den Pappen, mit Sprüchen drauf, das sind die Helden, die uns aber nicht ankotzen dürfen. Und die anderen, die kotzen gerade. Deswegen, genau. Tja, und egal, da Stange Heimatfunk ist halt das Thema. Deswegen gibt es ja ein schönes Heimatlied nochmal von aus der Heimat hier.

ich habe da immer mehr Vergnügen dran irgendwie. Das nicht mehr ganz aktuelle, aber immer noch nicht aktualisierte Werk da, das durchzulesen, dieses Bundeswahlprogramm der AfD. Das ist ja mal nicht wirklich, dass man das jetzt als hochwertige Literatur bezeichnen könnte, aber es hat schon einen kräftigen Bullshit-Charakter, der wirklich einen Humor kitzelt. Da ist zum Beispiel Verfassungsschutz, da steht unter Verfassungsschutz, dass der Verfassungsschutz bitte aufhören soll, politische Gegner zu verfolgen. Wozu ist der Verfassungsschutz, ne? So sind die Wünsche. Und da gibt's eigentlich, da kann man hergucken, was man will. Und es ist halt so, dass man mit diesem Parteiprogramm, hundertprozentig behaupte ich das, und es klappt auch, wenn man es probiert, dass man jeden, der irgendwie so eine Vorstellung hat, dass die AfD da seine Probleme löst. Also betrifft nicht jetzt die Nazis, die jetzt hier die Ausländer rausprügeln wollen, sondern sämtliche, die irgendwie denken, dass diese Protestpartei irgendetwas bewirken würde, womit ihr Leben, mit dem sie nicht zufrieden sind, besser werden würde. So, da kann man mich, denn egal was ich da vorstellen, hernehmen, ob das das Bürgerelterngeld ist, was sie wegnehmen wollen, die Renten, die sie kürzen wollen, die Subventionen, die sie abverschaffen wollen, den Rundfunk genau wegschaffen, die Gendersprache muss abgeschafft werden, die Sprachvorgaben abgeschafft werden, die, was haben wir denn alles so von Scheißdreck, da steht von oben bis unten Bullshit. Und es ist ja noch so, dass wirklich in jedem Satz, also allein schon diese ganze Formulierung, der ganze Mist, das ist ja nicht ein Satz, den man so als einen vernünftigen Satz durchgehen lassen könnte eigentlich. Und ich denke mal, das ist ja nun eindeutig so, dass den Wählern, ich meine Gender oder mal nicht, dass denen das nicht zu Bewusstsein kommt. Das ist wahrscheinlich auch sowieso kein Schwein überhaupt Wahlprogramme liest. Und da warte ich halt sehnsuchtsvoll schon mal so regelrecht drauf, bis die neuen aktuellen Programme rauskommen. Dann ist das halt vielleicht ein bisschen viel monothematisch dieses Jahr wieder diese eine Partei. Und nicht, dass wir keine anderen Probleme hätten. Also das Klima ist ein Problem und die steigenden Meerestemperaturen und die Anomalie der Meerestemperaturen, die außerhalb jeglicher bisherigen Messungen steigenden Temperaturen und die Wettereffekte, die eintreten und so weiter. Und das sind alles Themen. Und das sind alles Themen, die jetzt nochmal sehr viel Katastrophenbewältigung brauchen, die auch globales Zusammenarbeiten brauchen und die wirklich da vorwärts gehen, also Leute, denen die Probleme lösen können. Und da wählen wir jetzt hier so einen Haufen, die also die Probleme nicht bloß potenzieren, die Probleme selber erst schaffen im größten Maße. Und was da schon lange läuft, ist die Propaganda, die läuft in der Bildzeitung und die läuft in YouTube und sonst wo, von rechts gegen Grün, aber auch damit gegen Klima. Also gegen die Klimakleber gab es so Videos, wenn man einen Autofahrer da einen Klimakleber, der auf der Straße war, irgendwie böse angegriffen hat, da hat dieses Video davon Riesenklicks gekriegt. Und von wegen, ja, Autofahrer, zeigst du den Klimakleber, so Überschriften, ne? Und dann siehst du einen Klicks, was ist da für eine Begeisterung beim Volk geschafft? Weil du irgendwie ja den Hass projizieren kannst auf die Leute, die das Auto anhalten. Und da sind halt so die Wärmepumpe war's und alles Mögliche. Seit Jahren schon. Und ich erinnere da so zu Merkels Zeiten, haben sie da alle rumgeplattet, vor dem Linksruck wurde gewarnt. Da habe ich gefragt, wo denn da irgendwo ein Linksruck sein solle. Da wurde vor dem Linksruck gewarnt. Und immer mehr gewarnt. Und währenddessen ist die Kurve nach rechts gewandert, sodass es jetzt praktisch den doch einen großen Teil der Bevölkerung wahrscheinlich gar nicht auffällt, dass sich da mit ihren Ansichten da schon auf dem rechten Feld befinden. So, aber bitteschön, Liedchen aus dem Volksrepertoire.

Das waren die Drogs. Die gibt es mit einer echten Rezension von Höcke. Der einzige Punkband, die von Höcke rezensiert wurde. Wie ich nicht, nächstes Mal einigen. Ich habe dann hier nochmal was anderes, was so ein bisschen Halbkassel ist. Das ist auch regional, nochmal Einkauf aktuell, wenn ihr kennt. Da habe ich schon zweimal das Konzert verpasst, weil sie hier irgendwie alles verlassen haben in der letzten Minute. Da war zweimal nicht hier gespielt, Kassel, die Konzerte abgesagt. Und das Liedchen hier beschreibt also ziemlich treffend was, was man damit ziemlich häufig aber begegnen kann. Dass man irgendwelche Leute hat, sondern nicht besonders ansehnlich, nicht besonders intelligent, auch nicht besonders reich, aber eben dann trotzdem rechts oder erst recht deswegen. Und in der Einbildung sich dann, dass sie dann irgendwie das fette Leben kriegen und die Herrenrasse dann irgendwie sind, alle anderen gehen weg und sie sind die Größten, werden gefeiert, haben ganz viel Geld und alles geht gut. So Leute sind das. Und dann aussehen ist es so, Beschreibung passt.

Fälle gibt's. Und da gibt's öfter mal, habe ich neulich einen pöbelnden Menschen erlebt, stockbesoffen pöbeln. Und der jetzt da diese ganzen Parolen da rumbrüllte, die er da irgendwo aufgeschnappt hat, die aber ganz gut kannte, also von wegen hier, wir räumen auf und die Ausländer, Remigration war auch drin und sowas. Es saß ein stockbesoffener an der Straßenbahn und brüllte rum. Das war jetzt der Fall für Polizei rufen. Habe ich schon die regionale Nummer, also nicht die 110, sondern hier die Stadt, Polizei aufgeschlagen. Aber es hätte wenig Sinn. Das ist aber die Überlegung halt, das macht jetzt nicht wirklich viel Sinn, den, bis die da sind, ist wahrscheinlich dann eher mit der Bahn weg oder die anderen Leute von die Abfolge pöbelt sind sofort. Aber andersrum, man kann da wenig bringen. Also man kann ja nicht jetzt einen Strafzettel schreiben und da irgendwie eine Geldstrafe aufbrummen für Hassreden, weil da ist ja wohl schwer was zu holen. Und zu bekehren ist er mit der Methode wahrscheinlich auch nicht. Aber ich weiß, wenn es wieder mal passiert, dann machen wir das andersrum. Denn ich

aber es ist halt irgendwie ein unfreiwillig Krummig ist eindeutig da drin. Und ich hoffe natürlich die Entwicklung bis zur nächsten Sendung, dass wir da mehr wissen. Und was immer so diese Woche noch vom Verfassungsschutz dann gemeldet wird. Und also die Beweise sind so ausreichend, dass es als gesichert eingestuft wird. Das heißt gesichert, so viele Beweise gesichert, dass das nicht mehr widerlegbar ist. So. Jetzt mal hier aus der Region, etwas aus dem Heimatfunk, regionales, genau ein regionales Ding, Death Valley, Esslingen, Enslingen, der ist ja der Ort hier um der Ecke da, verflixt. Ah, Elsingen Nummer 3. Also ihr kennt schon, ne, von die Schüsseldü, leider ist der Sänger gestorben, wie ich das mal gehört habe, ne. So, also, das in Gedenken, also diese Heimatmusik.

Ja, Schüsseldü im freundlichen Heimatfunk, im schlanken freundlichen Heimatfunk vom Freien Radio Kassel. So. Wir haben die. Ja, das muss ich jetzt mal am Ende der Sendung, wenn er überlebt hat, bis jetzt mal kurz sowas eingestehen. Diese schlanke Auswahl, die ich an Musik hier habe, dass ich nur wenige Bands habe, der hat einen Hintergrund, der nicht beabsichtigt war. Ich habe die Hauptsache vergessen, der Stick, auf dem die eigentlichen Files sind, der liegt dort daheim, den habe ich vergessen einzupacken und habe mich jetzt hier ganz notdürftig dann mit dem Thema befasst. Und es ist aber so, dass wir. Ich mache das immer so öfter mal, dass ich die Themen dann nicht mehr in einer Sendung unterkriege und im nächsten weiter dann drüber plärre. Und da wird es halt nicht anders sein, dass diese Schnippel, die ich da noch habe, die kommen nächstes Mal. Und da wissen wir schon mehr. Jetzt müssen wir mal das Lied hier suchen. Ich glaube, wir haben 11 brauchen wir jetzt. Brauche ich was ganz Besonderes noch auflegen hier? Ach nee, riesenlange ZTT. So, also wenn schon, dann hier müssen wir Kult, Heimatradio, Kultende. Haben wir noch ein bisschen Zeit zum Schwatzen, damit es schön im Ausklang macht. Also reden wir von den Demos, genau. Die Demos, die jetzt so viel bewirken, die natürlich jetzt die Prozente gesenkt haben, genau. Und der Postillion, der da jetzt die Statistik aufgestellt hat, in wie vielen Monaten es dauert, bis die AfD auf Null ist, die hat dazu die Statistik weiter verfolgt, die Linie, in dem seit den Demonstrationen die AfD-Prozente runtergegangen sind, wie das dann weitergehen würde, wenn wir weiter demonstrieren. Und das ist eine vollkommen, das ist keine Satire, die Linie ist erstmal wissenschaftlich erstmal richtig, eine Prognose, die genau die Linie weiter beschreibt. Es ist an uns, das zu machen. Es wird nicht so ganz klappen auf Null, aber es hat einen großen Einfluss. Und der Rest sind dann die anderen Spalter, die Frau Wagenknecht jetzt natürlich der AfD auch zu. So, gute Nacht da draußen und in der Heimat, genau, die Heimatfunk.

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der Krankenwelt mit mir Kaffeeplatte. Und die Veränderung im Titel, ihr hört schon, jo, ich bin erkältet, mich hat das Siechtum ereilt. Seit über 2 Wochen laboriere ich damit rum. Von daher sollte meine Stimme den einen oder anderen Aussetzer in der nächsten Stunde haben. Sei es mir bitte verziehen. Es ist übrigens die Sendung, ich muss es immer wieder sagen, wo nur Kassetten und Schallplatten gespielt werden. Es sei denn, ich mache eine Ausnahme, dann sage ich natürlich Bescheid. Und aufgrund meines angeschlagenen Immunsystems dürstet es mich nach ein bisschen was Seichterem, ja schon fast schlageresken Ballade. Und sie liegt da schon bereit auf dem Plattenteller hier. Verzeiht mir die seichten Melodien, die ich jetzt einschlage, aber ich fühle mich gerade danach und dann spiele ich das einfach. Viel Spaß, wir hören uns gleich.

Diese harmonischen Klänge sind auf die Band Disorder zurückzuführen, aus dem Jahr 83. Eine sehr stabile Kapelle auf jeden Fall mit dem Brampton-Song aus der EP Mental Disorder aus dem Jahr 83. Ihr habt allerdings nicht die Original-Single gehört. Die wäre auch, glaube ich, unbezahlbar gewesen. Ich habe die Disorder The Singles Collection bei Mad Butcher Records aus Göttingen bestellt. Das ist ein ganz kleines, feines Label. Und ja, jeder, der ein bisschen was mit gepflegten Hardcore-Punk anfangen kann, sollte sich, falls er die noch nicht kannte, mal zu Gemüte führen. Das war Disorder aus Bristol. Aber ich habe euch ja eben so ein bisschen gesagt, mir ist nach Seichten, jetzt kriegt das wirklich, ich mache keinen Joke. Jetzt wird's ganz, ganz harmonisch. Ich melde mich später nochmal. Viel Spaß.

Ja, das war King Gizzard and the Lizard Wizard mit Dragon und Flamethrower direkt im Anschluss, fast 18 Minuten, aus dem 2023er Album Petro Dragonic Apocalypse or Dawn of Eternal Night, An Annihilation of Planet Earth and the Beginning of Merciless Damnation. Kurzer, zugänglicher Titel, so wie das ganze Album. Kam 23 raus, ist für mich somit das Album des Jahres. King Gizzard, verrückter Australier, die, ich glaube, allein 2015, 2016 fünf Alben rausgehauen haben und innerhalb von 4 Jahren irgendwie gefühlt 12, 13 Studioalben produziert haben. Also ein Wahnsinns-Output. Wahrscheinlich habe ich mich in der Zahl geirrt, aber es ist für mich kaum zu überblicken, was die alles schon rausgehauen haben und was nicht. Ich mag insbesondere ihre zwei Thrash-Metal, Progressive-Metal-Ableger und Petro Dragonic Apocalypse ist einer davon. Das ist das Zweitlings-Metal-Werk von denen. Hammer. Für mich einer der Platten 23 wächst mit jedem Hören. Ich kann mir sehr gut vorstellen, dass man das im Vorbeihören und einfach so erstmal überhaupt nicht fühlt. Und deswegen sei es euch ans Herz gelegt, dieses Album ist für mich handwerklich so wahnsinnig gut gemacht. Es ist eine Hommage an die 80er Jahre, an die Thrash-Metal-Phase, an den Progressive-Metal mit ihrem ganz eigenen King Gizzard-Einschlag. Was soll ich sagen? Feini fein und toll, toll, toll. Und jetzt mache ich wirklich mal einen Break und spiele jetzt wirklich mal was anderes, ein komplett anderes Genre. Und wir gehen nach Japan ins Jahr 1976. Und lasst euch von den Anfangsklängen nicht irritieren. Es baut sich was ganz anderes auf, als ihr erstmal denkt. Viel Spaß, ihr hört analoge Menschen in einer digitalen Welt der Sendung, wo nur Schallplatten und Kassetten gespielt werden. Aber den hier, den spiele ich jetzt digital. Warum? Weil ich die Schallplatten nicht habe und sie immer noch suche. Viel Spaß damit.

Das war Masayoshi Takanaka mit dem Stück Tropic Birds aus der Platte Seychelles aus dem Jahr 76. Masayoshi Takanaka ist so ein japanisches Jazzwunder. Also Jazz-Funk, Jazz-Rock, aber auch mit Latin-Einschlag, wie zum Beispiel der LP Brazilian Skies. Ist mit Sicherheit nicht jedermanns Sache, jeder Frau Sache. Ich würde aber an eurer Stelle einfach mal reinhören. Also zum Beispiel von der LP Seychelles ist Tropic Birds mit Sicherheit das zugänglichste Stück. Ist einfach ein Banger, von vorne bis hinten. Ich mag den Rest der Platte auch, kann aber jeden nachvollziehen, der sagt, nee. Von daher, hört euch mal rein. Weil, falls euch Seychelles nichts taugt, vielleicht taugt euch ja was anderes aus seiner Diskografie. Sehr spannender Künstler aus Japan, Masayoshi Takanaka. Und ich habe auch schon die nächste Platte auf dem Plattenteller. Und zwar handelt es sich um die US-amerikanische Band Mandrill mit dem selbst betitelten Album Mandrill. Ja, was soll ich sagen? Sehr spannende Fusion-Jazz-Soul-Funk-Platte. Haben alles in der Richtung gemacht, aber auch Psychedelic. Und ich habe gedacht, die bringe ich mal mit und spiele euch ein Stück davon. Das heißt Peace and Love Movement 5 ist das, glaube ich, jetzt. Also Peace and Love ist unterteilt in 5 Teile und das ist fast eine komplette Plattenseite. Und ich spiele euch jetzt 6 Minuten aus Movement 5, also Peace and Love, die 5. Episode quasi oder der 5. Track davon. Und wünsche euch ganz viel Spaß. Hier ist Mandrill. Und ihr hört analoge Menschen einer digitalen Welt mit mir, Kaffee Platte, der Sendung, wo fast nur Schallplatten und Kassetten gespielt werden. Hier im FAK oder auf radio.de oder wo auch sonst wo zuschaltet. Zum Beispiel über DAB+. Bis gleich.

Ja, wow, was war das denn jetzt alles? Also, fangen wir mal ganz in Ruhe an. Das war eben Mandrill mit Peace and Love und dem Movement 4. Entschuldigung, ich habe eben gesagt, Movement 5. Es war Movement 4. Genau, aus demselben Debüt Mandrill Mandrill aus dem Jahr 1970 auf Polydor erschienen, hier als Nachpressung, gibt es immer noch zu kaufen, kann ich nur sehr empfehlen. Vielleicht hat jemand von euch so ein bisschen den Anfang erkannt, weil der wurde, glaube ich, von 1-2 gesampelt. Wenn jemand ein bisschen Hip-Hop-affin von euch ist. Ich meine, daher kommt es. Naja, so viel dazu. Danach gab es für euch Skinhead Reggae 1969, 14 Jamaican Classics, so heißt die Compilation. Erschienen auf Kingston Records und da gab es die Kapelle mit dem wunderschönen Namen The Hippie Boys. Death Rides a Horse heißt das Stück, ist von 69. Hatte ich ganz lange in meiner Auflegekiste die Platte und sollte ich nochmal auflegen, habe ich die wieder in meiner Kiste. Ist eine Compilation, die kam 2016 raus. Ich habe mir die damals in Hamburg gekauft, in einem Plattenladen. Ja. Schöne Skinhead-Reggae-Platte. Kann man nicht anders sagen, obwohl Reggae nicht so mein Ding ist, aber bei Skinhead-Reggae sehe ich nochmal, das ist ein bisschen anders. Das ist rauer, ungeschliffener, nicht so glatt poliert und auch ein bisschen dreckig teilweise. Und das mag ich echt daran, ja. Aber genug zum Skinhead-Reggae-Sampler 1969. Es gab noch ein drittes Stück. Now Argyanta von Trio Mokoto aus dem Jahr 77. Hier auf einer Reissue-Single von Mr. Bongo. Und die Serie heißt Brazzle 55. Das Original ist auch sehr teuer. Und ich habe mir so eine 5 oder 6 Single-Box für 45 Euro damals gekauft. Nur wegen dem Lied. Der Rest taugt mir nicht so, muss ich ehrlich sagen. Und Trio Mokoto habe ich gedacht, ey geil, ich brauche die LP. Und ich finde sie nicht geil. Es ist das Lied. Es ist das Lied, aber dafür spiele ich es auch immer wieder gern. Ich habe es nicht zum ersten Mal mit. Now Argyanta von Trio Mokoto aus dem Jahr 77. Ihr hört analoge Menschen in einer digitalen Welt. Die Sendung mit Schallplatten und Kassetten. Und hier war es die Single auf 45 Umdrehungen von dem Label Mr. Bongo, Mr. Brazil. So, wir machen weiter mit einer Platte aus dem Jahr 93, Mazzy Star und dem Stück Fade Into You. Alter, was ein an sich einfach zugängliches und kongeniales Stück. Also Songwriting ist hier on top. Obwohl es von der Komplexität her eigentlich geht, aber die Stimme und die Art und Weise, wie es einfach produziert und wie es gespielt ist, ist hervorragend. Wer ein bisschen was mit Shoegaze oder Blues anfangen kann, ich finde, da ist hier gerade bei der Platte eine schöne Fusion zu hören. Ich bin ja Fan von Slowdive. Die Leute, die die Sendung öfters hören, wissen das. Und Mazzy Star, finde ich, fügt sich da zwar ganz anders, aber irgendwie auch hervorragend mit ein.

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1: Ja, wir sind mitten im Sommer. Hier ist May Grave Not Hate in der ersten Sommerausgabe vom Juli 2026.

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Also wer Malgrave Not Hate digital hören möchte, der begibt sich am besten nach Hessen. Ja, bereits in der Wetterau und Umgebung kann man das Freiradio Kassel bei guter Wetterlage und guter Position bereits hören. Also von daher in großen Teilen Hessens Freies Radio Kassel, DAB Plus, Kanal 6a. Ansonsten freies-radio.org oder bei bermudafunk.org im Livestream. Ja, und hier die Sommerausgabe. Wir rocken einfach mal so ein bisschen alte und neue Klassiker. Vor allem alte Klassiker aus meinem CD-Schrank runter. Heute also ausschließlich mit CD gemischt mal wieder. Und damit viel Spaß und ja, bleibt cool. Habt immer genug zu trinken und genug zu feiern zum Raven.

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1: Ich kann es auf jeden Fall fühlen. Hier in der Sauna 2 im Bermuda-Funk, Studio 2.

Ja, ich bitte mal Entschuldigung, das kann natürlich bei einer live produzierten Sendung vorkommen, dass man aus Versehen den falschen CD-Player nimmt. Also jetzt noch einmal hier, Kungs, This Girl. Ich finde das Lied aber trotzdem einfach gut, kann man nochmal hören.

Ja, Halbzeit bei Make Rave Not Hate, beziehungsweise Sweat Not Hate, oder wie auch immer, Dance Not Hate. Ist auf jeden Fall schön angenehm, temperiert hier in der Sauna 2 im Bermuda-Funk, im aka Studio 2. Ihr hört uns natürlich im Bermuda-Funk auf 89,6 in Mannheim, auf 105,4 in Heidelberg, auf bermudafunk.org und auch im freien Radio Kassel auf DB Plus Kanal 6a sowie freies-radio.org. In den ersten 8 Stücken, in dieser ersten halben Stunde, haben wir schon eine ganz gute musikalische Zeitreise hingelegt zwischen den 70ern und so den 2010ern, 2020ern. Auf jeden Fall alles tanzbare Musik und wir machen hier schön disco-mäßig weiter. Lasst euch überraschen für die zweite Hälfte von Make Rave Not Hate aus dem Bermudafunk und im Freien Radio Kassel.

Ja, das war schon wieder eine Stunde Make Rave Not Hate im Juli 2026 mit einem Disco-Klassiker von Sheila E., A Love Bizarre. Ganz zum Schluss hören wir noch ein ganz paar Sekunden von Atmosphere von New Order. Und genau damit möchte ich dann auch schon überleiten in und Werbung machen für die nächste Sendung. Nämlich, es geht im Sommer heiß weiter hier bei Make Rave Not Hate. Und zwar im August dann hört uns im Bermudafunk auf 89,6 in Mannheim, 105,4 in Heidelberg, bermudafunk.org und im Freien Radio Kassel, DB Plus, Kanal 6a sowie freies-radio.org. Playlist dann demnächst auf free-key-sounds.net und dann Make Rave Not Hate. Damit bleibt gesund und kühl, habt immer genug zu trinken und auf Wiederhören.

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Where Have All the Flowers Gone? Ist das wohl bekannteste Lied des amerikanischen Folkmusikers Pete Seeger. Gehört haben wir es gerade eben in der deutschen Fassung, gesungen von Marlene Dietrich. Auf die Geschichte dieses Liedes werde ich im Verlaufe der Sendung noch einmal genauer eingehen. Pete Seeger, der Autor des Liedes, wurde am 3. Mai 1919 in New York geboren. Der Sohn eines Musikwissenschaftlers und einer Geigenlehrerin widmete sich schon früh der Sammlung von US-Volksliedern und Südstaatenblues. Seeger, der vor einer Woche im Alter von 94 Jahren starb, erhielt für sein Werk den Grammy Lifetime Achievement Award, den National Medal of Arts und im Jahr 1996 wurde er in die Rock and Roll Hall of Fame aufgenommen. Als Seegers 90. Geburtstag gefeiert wurde, bezeichnete Bruce Springsteen ihn als lebendes Archiv der amerikanischen Musik und dessen Gewissen. Seine Songs haben tatsächlich etwas bewegt. Die bekanntesten sind wohl »We Shall Overcome« oder »We Have All the Flowers Gone«. Es gibt aber noch viel, viel mehr. Pete Seeger hinterlässt eine große Schatzkammer an Liedern. Einige davon möchte ich Ihnen in der heutigen Sendung vorstellen.

If It Wasn't for Dickie. So hieß dieser Song ursprünglich. Geschrieben hat ihn der US-amerikanische Bluesänger Led Belly. Pete Seeger und Lee Hayes gefiel dieses Stück, sie überarbeiteten es ein wenig und daraus wurde Kisses Sweeter Than Wine. The Weavers erreichten mit diesem Lied 1951 gar Platz 19 der US-Hitparade. Zahlreiche Sängerinnen und Sänger haben das Lied gecovert, einschließlich Jimmy Rogers, Frankie Vaughan und Jackson Browne. Wir haben es gerade in einer deutschen Fassung von Nana Mouskouri gehört. Pete Seeger war ein Meister darin, alte Songs neu zu interpretieren. Mit Whimmerway, das Seeger für die Weavers adaptiert hatte, ist ihm da ein wahrer Folkklassiker gelungen. Ursprung war hier ein Lied aus Südafrika, aus der Feder von Solomon Linda. Wir hören es jetzt in einer Fassung des leider viel zu früh verstorbenen Rio Reiser.

Wir sollten dieses beginnen, dieses Fest, dieses Friedensfest mit dem Lieblingslied von einer der stärksten Friedenskämpfer, Martin Luther King. Und wir werden das mit unserem amerikanischen Freund zusammen singen, We Shall Overcome.

0: Fasia Jansen mit We Shall Overcome, aufgenommen bei einer Friedensdemonstration in den 1980er Jahren. We Shall Overcome, das zur Hymne der Bürgerrechtsbewegung in den 60er Jahren wurde, hat komplexe Wurzeln. Zusammen mit Frank Hamilton und Guy Carawan fügte Seeger mehrere alte Gospel-Songs und eine Hymne, die von Tabakarbeitern in South Carolina gesungen worden war, zusammen. Diese Version ist übrigens urheberrechtlich geschützt. Alle Lizenzgebühren des Liedes gehen an den We Shall Overcome Fonds, einem Forschungs- und Bildungsinstitut. Bekannt wurde das Lied durch Joan Baez, die es im August 1963 mit mehr als einer Viertelmillion Menschen beim March of Washington sang. Davor haben wir Hannes Wader mit dem Traum vom Frieden gehört. Last Night I Had a Stranger's Dream heißt es im Original und wurde 1950 von Ed McCurdy geschrieben. Das Antikriegslied zählt zu den klassischen amerikanischen Folksongs nach dem Zweiten Weltkrieg und fand sich auch im Repertoire von Pete Seeger wieder. Bruce Springsteen bezeichnete das Lied Bring 'Em Home einmal als böse und gleichzeitig voll trotzigem Optimismus. Wie jeder Song hat auch dieser seine eigene Geschichte. Und wer könnte uns die besser erzählen als Pete Seeger selbst?
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If I Had a Hammer kann man getrost als Activist-Song bezeichnen. Geschrieben hat ihn Pete Seeger mit seinem Weavers-Kollegen Lee Hayes im Jahr 1949. Und es ist einer der weltweit am häufigsten gecoverten Songs. So gibt es Versionen von Trini Lopez, Sam Cooke, Peter, Paul and Mary, The Four Tops und sogar Leonard Nimoy. Wir haben es eben in der Version der Crackers gehört. Kommen wir zu einer weiteren Band, die ein Stück von Pete Seeger auf die ihnen eigene Art bearbeitet haben. Obwohl, Pete Seeger hat es eigentlich auch nur gecovert. Aber seine Version ist auch die bekannteste weltweit. Den Song kennen Sie bestimmt. Die Frage ist nur, ob Sie auch die Band erkennen. Schauen wir mal.

0: Die Byrds hatten 1965 mit diesem Lied einen Nummer-1-Hit in den USA. Wir haben den Song eben von Pete Seeger selbst gehört, aufgenommen beim 16. Festival des politischen Liedes 1986 in Berlin, DDR. Es war einer der wenigen Auftritte von Pete Seeger in Europa. Und wenn Sie immer noch rätseln, welche Band davor Pete Seeger zu hören war, das waren die Toten Hosen. Das nächste Lied, My Rainbow Race, schrieb Pete Seeger im Jahr 1973. Das Kinderlied war ein Hit, insbesondere in Norwegen. 2012 gelangte es erneut zu großer Popularität, als 40.000 Menschen dieses Lied aus Protest gegen die Äußerungen von Massenmörder Anders Behring Breivik in Oslo gesungen haben. Begleitet hat sie dabei der norwegische Liedermacher Lillebjørn Nilsen.
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Cousin devenu Le Fleur, gesungen von Reinhard May. Übrigens der einzige Beitrag, der von einem deutschen Künstler auf dem 1998 erschienenen Tribute-Album Where Have All the Flowers Gone, The Songs of Pete Seeger, veröffentlicht wurde. Das wohl bekannteste Lied hat Pete Seeger in einem Flugzeug auf dem Weg nach Ohio geschrieben. Die Grundidee stamme von einer ukrainischen Volksweise, deren Text er in dem Buch Der stille Don gefunden habe. Das Lied nannte er Where Have All the Flowers Gone, zu Deutsch Sag mir, wo die Blumen sind. Das war 1955, Seeger war 36 und wie das Lied entstand, erzählt viel von seiner Arbeitsweise. Zum Schluss habe ich noch einen Song für Sie, den viele von Ihnen sicherlich noch kennen. Allerdings nicht auf Englisch und schon gar nicht von Pete Seeger gesungen.

Waterfall, gesungen von Pete Seeger und Dieter Dehm, der diesen Song in den 1980er Jahren vom Niederländischen ins Deutsche übertragen hat. Ja, und damit sind wir auch schon am Ende der heutigen Sendung angelangt. Ich hoffe, Ihnen hat der Streifzug auf den Spuren von Pete Seeger, der letzte Woche verstorben ist, gefallen. In einer Woche gibt es dann die nächste Ausgabe von Liederleute, dem Magazin für Musik und Politik, hier im Freien Radio Kassel zu hören. Beginn ist, wie gewohnt, um 20 Uhr. Dann werde ich Ihnen übrigens ein paar neu erschienene Alben vorstellen. Bis dahin wünsche ich Ihnen eine gute Zeit. Am Mikrofon verabschiedet sich Dieter Kindl.

0: Johann Wolfgang von Goethe, Wanderers Nachtlied. Über den Gipfeln ist Ruh, über den Wipfeln spürest du kaum einen Hauch. 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

Am Mikrofon begrüßt Sie Trudi Kindl. Einen wunderschönen guten Abend und grüezi Sie miteinander. Heute möchte ich Ihnen bei Kreuzweise, dem Schweizer Musikmagazin, ein paar mehr oder minder aktuelle Alben vorstellen. Eines davon ist gerade erst erschienen. Bei zwei anderen ist die Veröffentlichung schon ein wenig her. Sie sind aber für die diesjährigen Swiss Music Awards, die Anfang März verliehen werden, nominiert. Die Swiss Music Awards, der wichtigste Musikpreis der Schweiz, dienen der Förderung der nationalen Musikszene und präsentieren gleichzeitig deren kulturelle Vielfalt. Einerseits wird Newcomern eine Plattform geboten, um ihre Musik einer breiten Öffentlichkeit zugänglich zu machen. Andererseits wird das Schaffen der erfolgreichsten Musiker gebührend geehrt. Vor 3 Jahren konnte Steph Lachef bei den Swiss Music Awards den Preis als Best Talent national einheimsen. In diesem Jahr ist sie nun gleich zweimal nominiert worden, und zwar in den

Kategorien Best Album, Urban National und Best Hit National. Aber bevor ich Ihnen noch mehr über diese Künstlerin erzähle, möchte ich Sie erst einmal selbst zu Wort kommen lassen.

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Vor 5 Jahren lieferte Stefla Chef ihre ersten Auftritte als Rapperin und Beatboxerin. Und sie verschaffte sich damit in der Hip-Hop-Szene erstmals Respekt. Spätestens als sie nach dem Release ihres ersten Albums einen Swiss Music Award für das Best Talent National abräumt, wird auch dem Hinterletzten klar, Stefla Chef ist längst nicht nur der neue heiße Shit. Stefanie Peter, wie Stefla Chef mit bürgerlichem Namen heißt, macht keine halben Sachen. Als sie im Alter von 13 Jahren von ihrem Bruder ihre erste Rap-CD geschenkt bekommt, beginnt sie kurzerhand selbst Songtexte zu schreiben und ihr Mund in ein Instrument zu verwandeln. Der Zürcher Produzent und Reggae-Sänger Dodo entdeckt das junge Talent an einem Female-Hip-Hop-Jam und fördert sie. Die Musikszene wird hellhörig. So sehr, dass World-Music-Star Andreas Vollenweider die junge Beatboxerin auf seiner Tournee durch die Schweiz, Europa, Südafrika und China auftreten lässt. Ab sofort ist sie nicht mehr das bestgehütete Hip-Hop-Geheimnis der Schweiz. Ihr Debütalbum Bittersüße Pille erschien im April 2010. Bereits damals sprengte die dazumal 23-jährige Beatbox-Meisterin und Rapperin die verstaubten Rap-Klischees und überzeugte mit Witz, Charme und Scharfsinn. Wie zum Beispiel beim nächsten Song, in dem sie sich über das lustig macht, was Männer angeblich alles brauchen, um eine Frau anzubaggern.

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Die First Lady des Mundart-Rap wünscht sich Fergu zum Geburtstag. So heißt nicht nur der gerade eben gehörte Song, sondern auch das neue Album von Steph LaChef, das Mitte letzten Jahres erschienen ist. Und auf dem beweist sie, dass ihre verbale Schlagkraft potenter ist denn je und sich mit der ihrer männlichen Kollegen durchaus messen kann. Neben Zusammenarbeiten mit anderen Künstlern findet Steph LaChef aber auch noch Zeit und Energie, sich in diversen weiteren Projekten zu engagieren. So ist sie Botschafterin von Pro Juventute oder auch Mitglied des Club d'Inspiration von Greenpeace. In der Berner Tageszeitung der Bund schreibt sie Mundartkolumnen und an Schulen und Jugendtreffs leitet Steph LaChef Beatbox- und Rap-Workshops. So verschieden ihre Engagements auch sind, die Bernerin fällt immer wieder dadurch auf, dass sie kaum ein Blatt vor den Mund nimmt und konsequent zu ihren pointierten Meinungen steht. Es gibt aber auch neue Töne von ihr zu hören. 3 Jahre nach ihrem Erfolgsalbum Bittersüß Sibylla lieferte die Bernerin mit ihrer Single Hakreanik einen Sommertrack mit besonderer Ausstrahlung ab. Und genau jener Song ist auch bei den diesjährigen Swiss Music Awards als Best Song national nominiert worden. Aber wundern Sie sich nicht, wenn Sie diesen Song danach noch einmal hören, wenn auch ein wenig anders intoniert.

0: Und welche Variante hat Ihnen besser gefallen? Ganz egal, wie Ihre Entscheidung ausfällt. Wir sind auf jeden Fall beim zweiten Album angekommen, das ich Ihnen heute vorstellen möchte. Wout-Hit heißt es und stammt von der Bieler Fun-Punk-Band Kool, die damit übrigens aktuell Platz 5 der Schweizer Albumcharts belegen. Fast auf den Tag genau 10 Jahre nach dem Hit-Album Heimatschutz bringt Kool ihr neues, bereits sechstes Album auf den Markt. Die Hörer erwartet der gewohnte Mix aus Schweizer Hits, übersetzten internationalen Liedern und Songs aus der eigenen Feder. Ebenfalls mit dabei sind Videos und Filmaufnahmen von 10 Jahren Kool-Geschichte. Nach unzähligen Party-Hits, Hitballaden und sogar Radio-Hits war es für Kool nun an der Zeit, nach höheren Sphären zu streben. Wout-Hit heißt das sechste Album des unermüdlichen Quartetts aus dem Seeland und es bietet nicht weniger als 14 eben solcher Welthits. Welche das sind, das verrate ich Ihnen nach der nächsten Nummer.
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Jürgen Drews Bett im Kornfeld wird zum Bett im Kornfeld. Bon Jovis It's My Life wird zu See What's Life. Einer gnadenlosen Abrechnung mit der Playback-Kultur in der heutigen Konzertlandschaft. Und die Bieler müssen auch jene Songs nicht verstecken, die sie selber geschrieben haben. Neben dem Titelsong Wout Hit lässt das Quartett in Mi Moment oder Watch Me durchblicken, dass es dem Album durchaus den nötigen Tiefgang verleihen kann. Dazu trägt auch die Bearbeitung von Money Matters Dialog im Strandbad bei, den wir jetzt hören werden.

Seit 10 Jahren geben Kuhl den Ton an in Sachen Mundart-Party-Sound. Auf Wout It, dem neuesten Album jener Band, die 2004 den Swissness-Hype in der Schweizer Musik so richtig lanciert hat, reiht sich einmal mehr Kracher an Kracher. Garniert wird das 14 Songs starke Meisterwerk mit einem bisher unveröffentlichten Song, den Kuhl am Open-Air-Gampel zusammen mit den Pirpelinhardt-Horns zum Besten gegeben haben. Dazu legen Kuhl eine Konzert-DVD obendrauf mit Clips und Extras aus 10 Jahren Schweizer Fun-Punk- und Party-Kracher-Geschichte. Ein Muss nicht nur für Fans, sondern auch für all jene, die es aus unerfindlichen Gründen noch nicht sind. Als letzten Song daraus hören wir jetzt noch Wiesebühl, einen der Klassiker von Polo Hofer. Aber auch der hat ihn 1984 nur adaptiert, denn ursprünglich stammt er aus der Feder von Tom Waits. Viel Spaß dabei!

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0: Über 500.000 verkaufte Tonträger, je zwei Nummer-1-Alben und Singles, insgesamt drei Top-10-Alben und sieben Top-10-Singles. Es sind beeindruckende Zahlen, die eine deutliche Sprache sprechen. Der 1976 in Zürich geborene Marco Bliggensdorfer, alias Blick, gehört zu den erfolgreichsten Schweizer Musikern der letzten 15 Jahre. Doch Blicks Erfolg kommt nicht von ungefähr und ist das Resultat intensiver Arbeit und stetiger Weiterentwicklung. Und auch auf seinem im Herbst 2013 erschienenen achten Studioalbum Service Public präsentiert sich der Mundartrapper und Popkünstler wieder in bewährter Frische und bestechender Form. Das hat ihm in diesem Jahr auch Nominierungen bei den Swiss Music Awards eingebracht. Und zwar ebenso wie Stefla Chef in den Kategorien Best Album Urban National und Best Hits National.
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Mundart von Blick, nominiert als Best Hit national bei den diesjährigen Swiss Music Awards. Sein Weg vom anerkannten Mundart-Rapper hin zum ernstzunehmenden Schweizer Popkünstler, der die Grenzen der Musikgenres auslotet und ihre Schnittstellen in nie zuvor gehörter Art und Weise kreativ miteinander verbindet, findet Anklang und zahlt sich aus. Berührungsängste kennt Blick nicht. Für die TV-Sendung Die größten Schweizer Hits spielt er 2007 seinen Song Volksmusik mit der legendären Original-Appenzeller Streichmusik Alder neu ein und erreicht damit nicht nur Platz 7 in den Single-Charts, sondern erweitert damit auch seine Hörerschaft. Als Folge dessen gelingt Blick mit dem 2008er und seinem ersten Nummer-1-Album 0816 der endgültige Durchbruch. Mit über 150.000 verkauften Exemplaren hält sich sein sechstes Album genau 100 Wochen in den Charts und erreicht fünffach Platinstatus. Kein Wunder, führte 0816 2009 die Jahreshitparade auf Platz 1 an. Blick ist in allen Ohren und in aller Munde. Hits wie Rosalie und Musik in der Schweiz bescheren 0816 zudem eine Auszeichnung als Best Album Urban National an den Swiss Music Awards 2009. Dieselbe Ehre wird Blick an den Swiss Music Awards 2010 zuteil. Das in New York geschriebene Nachfolgealbum Bart aber herzlich wird ebenfalls als Best Album Urban National ausgezeichnet. Und in diesem Jahr ist er mit seinem achten Album Service Public abermals in dieser Rubrik nominiert worden.

So Weitblicks Beitrag zur letzten Ausgabe von Tonkost, in dem sich die drei von der Funkstelle ausgiebig mit Hunden beschäftigt haben. Aber das nur am Rande. Und damit sind wir auch schon am Ende der heutigen Sendung angelangt. Ich hoffe, sie hat Ihnen gefallen. Die nächste Ausgabe von Kreuzweise, dem Schweizer Musikmagazin, können Sie in einem Monat, am 4. März, hier bei uns im Freien Radio Kassel hören. Bis dahin wünsche ich Ihnen eine gute Zeit. Am Mikrofon verabschiedet sich Trudi Kindl. Auf Wiederlose miteinander.

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2: Der Rubetz? Ja, das sind doch die fünf Herren mit der Kappe. Mir genügt eine und die ziehe ich jetzt vor Ihnen und sage brav Hallo. Unsere Vinylschau wie jede Woche. Ja, die Kappe, die muss sein, wegen der Sonne. Hauptsache, wir sind nicht daneben. Nein,

Das war der Sommer 1974, können wir uns erinnern? Naja, so ganz schwach. Ja, die Sonne schien da auch ganz hervorragend oft. Das ist mir noch in Erinnerung. Man weiß ja ungefähr, wo man in Urlaub war oder was man da so getrieben hat. Wie sind die Temperaturen gerade bei Ihnen? Und wie sind sie in Kansas? Da kommen die nämlich her. Die amerikanische Rockband der 1970er Jahre, zu ihrem Songrepertoire, gehörten 78 in den Top 10 platziert, Dust in the Wind, und herausgesucht habe ich aber was anderes aus einem Jahr später, On the Other Side.

Barry Manilow, 1981, und das ist der Cover des Four Season Hits aus 65, Let's Hang On. So, wenn man erwachsene Kinder hat, aber dennoch in jugendlichem Alter, dann kriegt man natürlich mit, was die sich so runterstreamen, und das entgeht auch mir nicht. Gott sei Dank, möchte ich sagen, denn was ich hier so gehört habe letztens, das gibt es Gott sei Dank auch auf Vinyl. Alt J, eine britische alternative Folkband aus Leeds, und ihr bisher größter Erfolg ist der Gewinner des englischen Mercury-Preises.

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1: All the Jay und You and Me klang wie aus dem Ei gepellt. Ist ja klar, habe ich auch gerade erst ausgeschweißt. Diese LP frisch gepresst. Der Bandname Old Jay, der ist, das habe ich nun nachlesen müssen, auf die Tastenkombination zurückzuführen, mit der auf englischen Mac-Tastaturen das Zeichen Delta dargestellt wird. Und das hat auch eine tiefere Bedeutung, denn für die Band heißt es hier, ist das Delta-Zeichen, das ja in mathematischen Gleichungen das Symbol für Differenz ist, ein Synonym für Andersartigkeit. Und genau das hat Old Jay geschafft. Ich denke, wir legen diese wunderbare LP nicht allzu weit weg.
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1: Oh, will doch. Na, ein Glück. Es geht nämlich um Curved Air, eine britische progressive Rockband aus den 60ern und 70ern mit Backstreet Love.

Frischluft tut gut zu dieser Jahreszeit. Curved Air, live vom Plattenteller.

Die Cordettes. Das hat meine Tochter schon im Alter von 4 Jahren mit Vorliebe gesungen. Der Papa war so stolz, besonders bei... Ist auch unzählige Mal gecovert worden. 1958, wie gesagt, hier das Original eben gelaufen von der damals berühmten Gesangsgruppe The Cordettes.

Das war nun Kajak, eine niederländische Art-Rock-Band aus Hilversum. Hilversum, erinnere ich mich, als kleiner Junge saß ich ja vor dem beleuchteten Mittelwellenskala-Röhrengerät und da stand Hilversum, daher also der Name aus früher Kindheit. So, und Kajak, die machten während der 70er Jahre schon auf sich aufmerksam mit Hits wie Starlight Dancer oder Ruthless. Queen machte die Band sich international einen Namen und gut, kann ich nur sagen, dass es die Plattenspiele gibt, sonst wäre Kajak ja nichts anderes mehr als ein Kanu zum Paddeln. Nevertheless, in einem Atemzug zu nennen mit Led Zeppelin, Deep Purple, Uriah Heep und

0: Shanghai in Shanghai, Never is Hard Rock 1970. Die waren auch ganz sicherlich ausgewiesene Vorreiter des Heavy Metal. 60 Millionen lese ich hier gerade verkaufte Alben. Damit sind sie ja zudem neben den Simple Minds die internationalen bekanntesten schottischen Musikgruppen.
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Der hat die Gitarre gut im Griff, würde ich sagen. Stephen Stills. Der war ja nicht nur als Gitarrist, sondern auch als Mitbegründer der Gruppen Buffalo Springfield, Crosby, Stills, Nash & Young bekannt. Die Karriere von Stephen Stills begann 1964 und hält unglaublich bis heute an. Im Jahr 2003 wurde er vom Magazin Rolling Stone auf Platz 28 der Liste der 100 besten Gitarristen aller Zeiten gewählt. Und damit kommen wir zu Aerosmith.

Spandau Ballet. Die kamen irgendwann auf aus London. Und zwar Ende der 70er. Das heißt halt, nein, die größten Erfolge hatten sie dann in der zweiten Hälfte der 80er mit Hits wie True eben gespielt und auch Gold. 1990 löste sich dann die Gruppe auf, aber fast 20 Jahre später kehrte sie in der Originalbesetzung, nämlich 2009, wieder zurück mit einem neuen Album und Live-Auftritten. Dies ist ein schöner Popsong aus 1964. The McCoys.

0: Ja, für die wirklichen Kenner sei noch hinzugefügt, natürlich wissen wir, dass Hang-On Snoopy nicht nur von den McCoys, sondern auch vom Ramsey-Lewis Trio ein Millionseller wurde.
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0: Jo, damals, 1974, war die Autobahn noch ein Mekka für Freunde des gepflegten Motorsports und der Raserei schlechthin. Heute alles out und vorbei. Naja, ein paar gibt's ja immer noch. Bin ja selbst so ein kleiner Autonarr, gebe ich offen zu. Aber Autobahn ist eben auch das vierte Studioalbum der Band Kraftwerk aus Düsseldorf. Es erschien genauer gesagt im November des Jahres 74. Heute immer noch durch das Titelstück bekannt, das in die internationalen Charts aufstieg. Im Jahr 2015 wurde das Album sogar in die Grammy Hall of Fame aufgenommen. Ladies and Gentlemen, Kraftwerk und Autobahn.

Ja, die Studiouhr schlägt uns ein Halbzeitpäuschen vor, so wie es bei jedem guten Spiel ist und wie wir es auch erwarten. Die Freunde und Kollegen von den Nachrichten übernehmen gleich und dann hören wir uns wieder zur zweiten Stunde der Plattenspieler.

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3: Na guck mal, alle sind noch da, prima so. Hier folgt der zweite Teil der heutigen Ausgabe. Vinylfreunde, die noch dazu gekommen sind, umso besser. Hier sind die Eagles.

Take It Easy war übrigens die erste Single der Eagles überhaupt, die am 1. Mai 1972 veröffentlicht wurde. Geschrieben hat diesen legendären Song Jackson Browne und Eagles-Bandmitglied Glenn Frey, der ja auch der Leadsänger ist. Heute haben wir es übrigens immer mal wieder mit LP-Samplern zu tun, die ich deshalb so mag, weil man die kann man gut durchhören.

ohne an einem Interpreten zu kleben. Manchmal ist ja Abwechslung willkommen bei uns sowieso. Also dann lassen wir uns jetzt mal von diesem Herrn hier überraschen, von der gleichen Doppel-LP, Mr. Steve Earle.

0: Warst du schon? Schade. Steve Earle und seine Copperhead Road. Was doch gute Sample-LPs so bringen manchmal an schönen Überraschungen. Ich weiß gar nicht, ob ich eine eigene Steve Earle-LP in den Regalen habe. Müsste ich mal nachschauen. Miles of
1: Music. I'd like to introduce you to the guys in the band. First of all, on keyboards, Don Grolnick.
0: Die Dame macht spannend. Sie stellt erstmal ihre Band vor.
1: On drums, Ricky Marotta.
0: Aber dann kommt sie mit einem legendären Stück, das wir von den Stones kennen. So, dann braucht's jetzt nur noch den Titel. Der heißt Tumbling Dice. Und die Dame ist Linda Ronstadt.
1: The guy that was over there singing the high harmony is my manager and producer Peter Asher.

0: Ja, wir haben ja den Tumbling Dice, die taumelnden Würfel oder den taumelnden Würfel auch schon von Mick Jagger gespielt, kann ich mich erinnern.
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0: Ein bisschen Entspannung nach den Würfeln. Und zwar mit Steely Dan. Do It Again ist ein Song der Jazz-Rockband aus 72 als erste Single aus dem Album Can't Buy a Thrill. Es erreichte Platz 6 in den Billboard-Charts. Und eigentlich steht diese Scheibe in jeder einigermaßen gut sortierten Plattensammlung.

1988 die Robert Cray Band, der US-amerikanische Blues-Gitarrist und Sänger, der wurde in den 80ern wirklich einem größeren Publikum bekannt, ist aber heute ja so gut wie vergessen. Leider, so geht es ja vielen. Don't be afraid of the dark, keine Angst im Dunkeln. Nein, mit der Stimme von Robert Cray haben wir die nicht. So, gerade habe ich doch ein großes Loblied auf die Doppel-LPs, auf die Sampler gesungen. Und nun ist es auch passiert. Ich suche verzweifelt, während Robert Cray lief, den nächsten Titel, den ich spielen wollte, falsch einsortiert. Nun gut, I Love It. Vielleicht finde ich ihn noch. Erstmal also außer der Reihe Foreigner.

Alter Mann mit Brille hat ihn gefunden. Hier kommt Country. Mit dem angekündigten Lyle Lovett.

ganz tolles Stück, keine Frage. Lyle, love it. Wenn ich ein Boot hätte und ein Pony, dann würde ich das Pony auf dem Boot reiten und mit dem Boot auf See gehen. Der tickt wie ich. Am 25. Juni 93 steht hier, heiratete Lyle Lovett, die Schauspielerin Julia Roberts. Ja, von der ließ er sich aber 2 Jahre später dann wieder scheiden, für alle, die es ganz genau wissen wollen.

Hold the line. Ja, keine Angst, wir bleiben dran. Und vielen Dank, Peter Frampton. Laila ist ein Rocksong von, na von wem wohl, von Eric Clapton aus 1970. Es erschien aber zuerst von einer ganz anderen Formation, nämlich Derek and the Dominoes. Und genau von denen liegt das Stück hier schon auf. Hat sich ganz schön gelichtet, unser Rock- und Pop-Stapel heute.

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Dusty Farley and Cotney Rebel, Make Me Smile. Wir gehen übrigens so ganz langsam in eine kleine Sommerpause. Das machen wir aber jedes Jahr, so jeden Sommer. In der Ferienzeit spielen wir dann hier ausschließlich Vinyl nonstop, ohne die lästigen Zwischenbemerkungen, kann ich nur empfehlen. Aber natürlich nur Platten und die wirklich vom Allerfeinsten. Später nächste Woche, denke ich, sage ich noch mal was dazu. Hier stehen schon in den Startlöchern Uriah Heep.

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Also kommt er hier endlich für uns, Mungo Jerry, mit seinem 1970er Swing.

Bad are Burning und Midnight Oil aus 1987. Das ist beileibe nichts Erotisches. Bad are Burning ist ein politischer Song. Es geht dabei nämlich um die Rückgabe von Land an die Pintupi. Das ist ein australischer Aborigines-Stamm und der wurde in den 30er Jahren irgendwo in der Wüste entdeckt und dann gewaltsam vertrieben in den 50ern und 60ern. Ihr Lebensraum wurde aufgrund von Atomwaffentests nuklear kontaminiert. Und erst 1981 konnten die Pintupi nach Hause zurückkehren.

Ach, und jetzt das noch. Na wunderbar. George McRae, 74, unser Rauschmeißer. Mehr als 11 Millionen Mal verkauft, ein Disco-Titel, der Geschichte machte. Eine würdige Schlussnummer also für viele Stammhörer, die ich kenne. Tatsächlich ein guter Rauschmeißer. Wir hören uns nächste Woche wieder bei den Plattenspielen. Ich freue mich auf Sie und ich bleibe bis dahin mit Rock Your Baby, Ihr Matthias Welp.

Da zupft er noch ein Weilchen vor sich hin, der gute Ron Carter. Liebe Freundinnen und Freunde, hier ist das Freie Radio Kassel. Und ich begrüße euch zu einem Nachtprogramm, Programmteil hier im Freien Radio Kassel, zum 100. Geburtstag von Miles Davis. Der ist geboren im Jahre 1926, im Mai, genau gesagt am 26. Mai 1926, und aus diesem Anlass wird er hier bei uns im Freien Radio Kassel ausgiebigst gefeiert mit insgesamt 5 Programmen, Nachtprogrammen, jeweils von Mitternacht bis morgens um 6 Uhr, die ganze Woche über, oder fast die ganze Woche mit 2 Ausnahmen, an 2 Tagen gibt es hier was anderes, aber in den 5 Tagen hier in der Woche gibt es Musik von Miles Davis aus verschiedenen Phasen seiner Karriere zum 100. Geburtstag. Und heute, in der heutigen Nacht, beschäftigen wir uns mit einem Teil seiner Karriere, mit einem Abschnitt, der für viele echte Jazz-Fans und Jazz-Experten mit zum Besten gehört, was Miles Davis jemals gemacht hat. Es gibt sogar Leute, die sagen, das ist der absolute Höhepunkt seiner Karriere gewesen. Und zwar geht es um das sogenannte zweite große Quintett. Das ist die Phase 1965, grob gesagt, bis 1968. In dieser Zeit hat er mit einem Quintett zusammengearbeitet, mit exzellenten, wirklich ganz hervorragenden Musikern, die perfekt auch aufeinander abgestimmt waren und die eine Musik gemacht haben, die man, wie gesagt, mit zum Allergrößten zählt, was der Jazz hervorgebracht hat. Es war allerdings dann auch die letzte Phase von Miles Davis, die man als reine Jazzphase bezeichnen kann. Danach hat er sich dann in musikalisch andere Gefilde begeben, hat sich weiterentwickelt, teilweise in den Rockbereich, teilweise in den 80er Jahren und auch in sehr unerfreuliche Bereiche, wo er dann sich mit aktueller Popmusik beschäftigt hat und so weiter. Aber die klassische Jazz-Ära, die endet eben mit diesem Höhepunkt, mit dem sogenannten zweiten großen Quintett der Jahre 65 bis 68. Und wir werden heute Nacht die LPs, die in dieser Zeit entstanden sind, hören. Das sind 5 Originalalben und noch eine ganze Reihe von weiteren Stücken, die auch in dieser Phase entstanden sind, die dann aber erst später veröffentlicht wurden. So wie das eben, das Stück, das wir gehört haben, trägt den Titel, jetzt müssen wir hier gucken, Capricorn, genau, geschrieben von Wayne Shorter. Das war der Saxophonist damals in der Band von Miles Davis. Und das Stück ist entstanden im Juni 1967, aber erst später veröffentlicht worden. Und wir werden, wie gesagt, die Musik aus dieser Phase hören. Wir werden nachher auch Live-Aufnahmen aus dieser Ära hören. Und dann könnt ihr euch selbst ein Bild machen, ob das wirklich die ganz, ganz große Phase von Miles Davis ist. Auf jeden Fall ist es eine ganz, ganz fantastische Zeit gewesen und fantastische Musik, die die Herrschaften damals fabriziert haben. Und ich sage schon mal die Namen der Herrschaften, die werden wir dann im Laufe der Nacht noch öfters hören. Neben Miles Davis an der Trompete waren das Wayne Shorter, wie gesagt, am Saxophon. Dann hatten wir Ron Carter, der hat eben den Bass gezupft, wir haben es gehört schon, den Kontrabass. Tony Williams am Schlagzeug und Herbie Hancock am Klavier damals noch, hauptsächlich am normalen akustischen Klavier. Teilweise aber dann schon auch hat er sich als E-Piano gesetzt. Da kommen wir aber dann später noch zu. Und wie gesagt, auch diese Leute in der Band von Miles Davis, die werden wir noch etwas näher beleuchten dann nachher. Wir wollen zunächst mal das erste Album hören hier in der Reihe. Und zwar ist das die LP von 1967 mit dem Titel Sorcerer. Die ist erschienen im Oktober 1967. Aufgenommen wurde sie bei, ich glaube, 3 Sessions insgesamt im Mai des Jahres 67, also ungefähr in der Zeit, wie das, was wir eben auch schon gehört haben. Und wir haben die Leute, die eben schon erwähnt wurden, dabei. Bei einem Stück ist allerdings, oder bei einer Aufnahme, ist Ron Carter nicht dabei gewesen, der Bassist. Der konnte dann nicht und ist durch Buster Williams am Bass ersetzt worden. Aber das ist, glaube ich, nur bei einem Stück von denen, die wir, oder bei 2 Stücken von denen, die wir jetzt hören werden. Und am Ende werden wir noch ein kurzes Stück hören. Das passt überhaupt nicht da rein. Und die Leute rätseln bis heute, warum Miles Davis dieses Stück mit reingenommen hat. Es ist viel älter, aus dem Jahr 62. Und es ist sogar mit Gesang. Da ist ein Typ namens Bob Dorrow oder so ähnlich. Der singt hier. Wie gesagt, das passt musikalisch überhaupt nicht da rein. Aber trotzdem ist es auf dem Album damals mit drauf gewesen. Und wir hören uns deswegen an. Also die LP Sorcerer, Miles Davis mit seinem großen zweiten Quintett aus dem Jahre 1967 hier in unseren Miles Davis Nächten zum 100. Geburtstag.

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1: So ist es, liebe Freunde, hier ist das Freie Radio Kassel mit dem Nachtprogramm. Und heute Nacht gibt es Musik von Miles Davis zum 100. Geburtstag des Meisters, der natürlich nicht mehr gefeiert wird. Also er selber feiert ihn nicht mehr, denn er ist ja bereits seit 1991 nicht mehr unter den Lebenden. Aber die Jazzwelt und die Musikwelt generell feiert einen der größten Musiker überhaupt des 20. Jahrhunderts, kann man sagen. Und wir tun das auch hier im Freien Radio Kassel. Wir haben insgesamt 5 Nächte Nachtprogramme, jeweils von 0 Uhr bis morgens um 6 Uhr gibt es hier Musik von Miles Davis. Die ganze Woche über oder fast die ganze Woche über, bis auf 2 Tage, feiern wir hier den Meister und wir werden seine verschiedenen Phasen oder einige Phasen seiner langen und sehr ertragreichen Karriere näher beleuchten. Heute Nacht gibt es die sogenannte Phase des zweiten großen Quintetts, das ist die Zeit 1965 bis 1968. Wir werden die Originalalben aus dieser Ära hören. Eben die LP Sorcerer, die ist im Jahr 1967 entstanden und im Oktober 67 erschienen. Und zum Schluss haben wir ein Stück gehört, das heißt Nothing Like You. Das ist tatsächlich schon aus dem Jahr 62, hat musikalisch natürlich gar nichts mit dem Rest des Albums zu tun. Aber das ist auch die Band von Miles Davis gewesen im Jahr 62 mit anderen Musikern. Und der Sänger, den wir gehört haben, heißt Bob Dorough. Und das ist eine von den ganz, ganz wenigen Aufnahmen von Miles Davis, bei denen ein Sänger überhaupt zu hören ist. Und warum das hier mit auf diesem Album drauf ist, obwohl es musikalisch eigentlich gar nicht dazugehört, das ist, glaube ich, bis heute noch nicht so ganz sicher, was sich Miles Davis und sein Produzent dabei gedacht haben. Ansonsten ein Klassiker dieses Album Sorcerer, eine der großen LPs aus dieser Zeit des großen zweiten Quintetts, das Miles Davis betrieben hat. Ja, vielleicht hier, da wir auch natürlich einen Bildungsauftrag haben, wollen wir das ein klein wenig herleiten. Wie war das denn damals in der Zeit, als dieses Quintett entstanden ist, im Jahr 65 oder 64, muss man sagen? Miles Davis hatte ja schon seit den 40er Jahren, wir haben das ja in anderen Nächten hier auch im Freien Radio Kassel, in anderen unserer Jubiläumsnächte schon erläutert oder werden es noch erläutern. Es ist ja so, dass er schon in den 40er Jahren Musik gemacht hat und dann relativ schnell ziemlich groß geworden ist durch seine Beteiligung an den damaligen musikalischen Entwicklungen Cool Jazz und Bebop und so weiter. Und er hat dann schon eine ganze Reihe von großartigen Platten gemacht. Dann gab es in den mittleren 50er Jahren die Zeit des ersten großen Quintetts, unter anderem mit John Coltrane am Saxophon. Das ging bis ungefähr 1959, 60. Da sind dann auch solche Platten entstanden wie das legendäre Album Kind of Blue, das bis heute die wahrscheinlich berühmteste Jazz-LP aller Zeiten ist und auf jeden Fall auch die meistverkaufte. Über 5 Millionen Exemplare sind über die Jahre und Jahrzehnte von diesem Album verkauft worden. Das ist für eine Jazzplatte schon sehr, sehr beachtlich. Aber nach diesem Album Kind of Blue, das wir hier in einer anderen Nacht hören werden, also das wird dann noch hier zu hören sein, aber nicht heute Nacht, sondern in der anderen Nacht. Jedenfalls dieses Album, das ist, wie gesagt, ein Klassiker geworden und danach ist die Band aber auseinandergefallen. Die Musiker haben dann jeweils eigene Wege beschritten, musikalischer Art. Und Miles Davis war dann in dieser Situation ungefähr 1960, 61 in der Lage, dass er nun neue Musiker finden musste. Und das ist eine Phase dann, die frühen 60er Jahre, die von den Jazz-Experten und von den Miles Davis-Fans immer so ein klein wenig abschätzig betrachtet wird. Das gilt als Phase des Übergangs und eine Phase, in der er so ein bisschen gesucht hat und nicht so ganz wusste, wo es lang ging. Und das zeigt sich auch daran, dass in dieser Zeit seine Musiker sehr schnell gewechselt haben. Er hat also eine ganze Reihe von Saxophonisten verschlissen in dieser Zeit und auch andere Musiker haben seine Band relativ bald wieder verlassen. Musikalisch gesehen stand er eher so ein bisschen auf der Stelle und kam nicht so ganz mit, auch mit dem, was damals so in der Musik, in der Jazzmusik in war. Das war die Zeit, als es dann schon losging mit Free Jazz und ganz merkwürdigen und obskuren Geschichten. Und da war er nicht so ganz auf der Höhe der Zeit. Das hat sich dann wieder geändert mit diesem großen Quintett, denn ungefähr 1964, so im Herbst 64, hatte er dann die Musiker beisammen, die dann wieder eine wirklich homogene und großartig aufeinander eingespielte Einheit gebildet haben, mit der er dann auch weitere neue Wege beschreiten konnte, was sich dann in den nächsten Jahren auch gezeigt hat. Wir wollen mal hier in die Aufnahme reinhören, die erste ist, soweit ich jedenfalls weiß, die mit diesem neuen großen Quintett dann entstanden ist, also mit den 5 Musikern, die dann in den nächsten 3-4 Jahren diese fantastische Musik gemacht haben. Und diese ersten Aufnahmen mit diesem kompletten großen Quintett sind originellerweise ausgerechnet in Deutschland gemacht worden, nämlich in Berlin.

Miles Davis und sein Quintett, aufgenommen im September 1964 in Berlin bei den Jazztagen. Und hier haben wir zum ersten Mal auf Platte, jedenfalls soweit ich weiß, aufgenommen, gehört, das sogenannte berühmte zweite große Quintett von Miles Davis mit Ron Carter am Bass, mit Herbie Hancock am Klavier, mit Wayne Shorter am Saxophon und mit Tony Williams am Schlagzeug. Ja, wie gesagt, die Herrschaften haben sich zusammengefunden, nachdem Miles Davis in den letzten Jahren so ein bisschen am Schwächeln war, beziehungsweise am Suchen war, hat die richtigen Leute gesucht, gesucht und so nach und nach sind eben diese Musiker dann quasi zugeflogen. Ron Carter und Herbie Hancock sind in seine Gruppe gekommen. Die beiden waren ausgebildete Musiker, das heißt, die waren klassisch ausgebildet. Ron Carter war ein klassisch ausgebildeter Bassist, also Kontrabassist. Der hat in Symphonieorchestern gespielt, ganz regulär, ganz offiziell, hatte seinen Abschluss als Musiker. Und Herbie Hancock ebenfalls, der war ausgebildeter Pianist und der hat auch schon in seiner Jugend, hat er schon große Klavierkonzerte von Mozart und Beethoven gespielt. Also das waren keine reinen Improvisationsexperten und Jazzleute, sondern die kamen von der klassischen Musik her. Und deswegen hat die auch einen ganz anderen Zugang zu dem, was sie dann im Jazz gemacht haben. Wayne Shorter, das ist der Letzte, der dazugekommen ist, weil Miles Davis schon über viele Jahre versucht hatte, ihn zu kriegen. Aber das war schwierig, weil Wayne Shorter bei anderen Bands unter Vertrag stand und mit anderen Musikern gespielt hat. Außerdem hat er auch schon einige Soloaufnahmen gemacht, wie übrigens auch Herbie Hancock. Der hat auch eine Reihe von Soloplatten damals schon gemacht. Unter anderem hatte er den berühmten Watermelon Man geschrieben. Das ist ein Klassiker, den kennen viele, haben auch viele nachgespielt. Das war damals ein großer Jazz-Hit. Und das heißt also, Herbie Hancock war auch schon ein sehr bekannter Musiker. Aber der wahrscheinlich entscheidende Faktor in diesem Ensemble, das war der Schlagzeuger Tony Williams. Der war zu diesem Zeitpunkt gerade mal 17 Jahre alt, als er in die Band gekommen ist. Und er hatte einen ganz, ganz besonderen Weg, mit sich ans Schlagzeug heranzutasten sozusagen oder Schlagzeug zu verwenden. Er hatte eine völlig andere und völlig neuartige und ungewöhnliche Art des Schlagzeugspiels gepflegt. Also er hat nicht nur so im Hintergrund den Rhythmus geschlagen, wie das üblich war beim Schlagzeugspielen, beim Jazz-Schlagzeug, sondern er hat das Schlagzeug als ein eigenes Solo-Instrument verwendet. Er hat dauernd neue, ungewöhnliche, originelle Töne eingebracht in Schlagzeug, hat irgendwelche Wirbel gespielt und mit dem Becken, mit den verschiedenen Trommeln gearbeitet und sich was dauernd was Neues ausgedacht und sich quasi dann auch so ein bisschen in den Vordergrund gespielt als Schlagzeuger, sodass man sagen kann, alle Musiker, auch der Bassist Ron Carter, die waren gleichberechtigt in diesem Ensemble. Es war nicht so, dass da nur ein oder zwei Leute hervorstachen, so die Saxophonisten oder der Trompeter, die dann quasi immer als Solokünstler vorne ran waren und die anderen waren Begleitung. Nein, hier war es so, dass alle wirklich gleichberechtigt gewesen sind. Und wie gesagt, auch beispielsweise Tony Williams am Schlagzeug hat mit seinem Spiel den Sound der Gruppe und die Entwicklung, die musikalische Entwicklung ganz entscheidend vorangebracht und ganz neue Dimensionen eröffnet. Und das konnte man dann auch hören auf der ersten Studio-LP dieses neuen Ensembles. Die ist im Januar 1965 dann entstanden. Miles Davis ist für die Aufnahmen zum ersten Mal, glaube ich, nach Los Angeles gegangen. Normalerweise hat er in New York aufgenommen, wo auch das Zentrum des Jazz damals war und wo er auch gewohnt hat. Aber er ist nach Los Angeles auf die andere Seite, quasi an den anderen Ozean gegangen, an die Westküste. Und zwar unter anderem deswegen, weil er sich mit seinem bisherigen Produzenten Theo Macero verkracht hatte. Es gab da wohl Ärger um einige Plattenaufnahmen, die einige Jahre vorher entstanden waren. Und deswegen hat sich Miles Davis vorgenommen, mit dem nicht mehr zusammenzuarbeiten. Später hat er dann doch wieder mit ihm zusammengearbeitet. Aber in dieser Phase, in diesen paar Jahren, hat er sich geweigert, mit ihm zusammenzuarbeiten. Und deswegen hat er sich dann nach Los Angeles begeben und da in einem Studio bei anderen Produzenten dann diese Plattenaufnahme gemacht. Die LP ist dann unter dem Namen ESP, im August 1965 veröffentlicht worden. Und wenn man sich die Komponistenangaben hier anschaut auf der Platte, da kann man schon sehen, dass sich da einiges geändert hatte. Früher war es so, dass Miles Davis hauptsächlich die Stücke alleine geschrieben hatte, aber hier sind quasi alle Bandmitglieder auch als Komponisten aktiv, also Wayne Shorter und Herbie Hancock,
Ron Carter, alle haben ihre Songs, ihre Stücke, ihre Ideen beigesteuert. Und das war eben auch ein Beweis dafür, dass es eine demokratische Verbindung war, diese fünf Musiker, und dass jeder eben auch als Solist oder als eigenständiger Musiker betrachtet werden konnte, weil sie eben auch wirklich ganz exzellente Musiker waren, diese fünf Leute. Gut, wir hören uns die LP an, ESP, Miles Davis und sein großes Quintett aus dem Jahre 1965, hier in der langen Miles Davis Nacht zum 100. Geburtstag. Ich wünsche viel Spaß.